0: Kreuzberg. In beiden Richtungen wegen Brückenabriss gesperrt bis Oktober. A40 Essen Richtung Dortmund, zwischen dem Dreieck Bochum West und Bochum Zentrum, Bauarbeiten, daher Sperrung bis um 5. Auf der A103 ist der Abzweig Zehlendorf stadteinwärts gesperrt zwischen Philanderstraße und dem Kreuz Schöneberg, Wartungsarbeiten dort bis um 5, die Sperrung. Und die A620 Saarlouis-Saarbrücken ist zwischen Saarbrücken-Klarental und Malstatter Brücke wegen Bauarbeiten in beiden Richtungen gesperrt. Das waren die Verkehrsmeldungen. Wir wünschen Ihnen eine gute Fahrt.
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0: Mein Name ist Rumi Anders. Und Sie? Sie hören die ARD-Hitnacht. Herzlich willkommen bei uns.

Claudia aus Magdeburg hat geschrieben an ard-hitnacht@mdr.de. Kann man bei euch jetzt eigentlich nur noch anrufen oder geht's noch schriftlich? Grüße aus Sachsen-Anhalt von eurer Claudi. Also anrufen geht natürlich auch prima, klar, an der 0800 80 80 110, was für ein Gruß oder für ein Anliegen einfach mal auch der schnellere Weg ist. Aber schreiben funktioniert jetzt wieder bei uns. Wir hatten nämlich vorhin ein kleines Problem mit der Technik. Da ging nichts rein und es ging auch überhaupt nichts raus, aber es ist alles wieder gut. Wir sind bereit. ard-hitnacht@mdr.de. Chris Rea, On the Beach, jetzt bei uns in der ARD-Hitnacht.

Fire Love für eine entspannte Nacht, ausschließlich schöne Musik. Ihr lieben Nachtschwärmer, ihr lieben Frühaufsteher, liebe ARD-Hitnacht-Gemeinde, Simon & Garfunkel, Miss Robinson, bitteschön.

0: Es ist 3:30, 2:30 Uhr. Der Verkehrsservice in der ARD-Hitnacht. Und da ist eine Menge los, gerade auch an Sperrungen wegen Nachtbaustellen. Wir beginnen auf der A1, Lübeck-Hamburg. Der wird in Höhe Norderelbbrücke in beiden Richtungen wegen eines Schwertransports bis um 5 mehrfach kurzfristig gesperrt. Dann haben wir auch die A4 Dresden-Görlitz zwischen Niederseifersdorf und Kodersdorf. Tunnelwartungsarbeiten bis um 5 in beiden Richtungen Sperrung. Es gibt Umleitungen, einmal die U4 und die U5. Die A7 Kassel Richtung Hannover ist zwischen dem Dreieck Salzgitter und Derneburg-Salzgitter wegen der Nachtbaustelle bis Samstag gesperrt. Die Umleitung führt über die U23. Und die A29 Oldenburg Richtung Ahlhorner Heide ist zwischen Wartenburg und Großen Kneten wegen der Nachtbaustelle gesperrt. A40 Duisburg-Essen ist zwischen dem Kreuz Duisburg und Kreuz Kaiserberg in beiden Richtungen wegen Brückenabriss gesperrt. Das geht aber bis Oktober. Dann haben wir die A40 Essen Richtung Dortmund zwischen dem Dreieck Bochum West und Bochum Zentrum wegen Bauarbeiten bis 5 Uhr gesperrt. Und auf der A103 ist der Abzweig Zehlendorf stadteinwärts zwischen Philanderstraße und Kreuz Schöneberg gesperrt. Die A620 Saarlouis-Saarbrücken ist zwischen Saarbrücken-Klarental und Mahlstatter Brücke wegen Bauarbeiten in beiden Richtungen gesperrt. Das waren die Verkehrsmeldungen. Wir wünschen Ihnen eine gute Fahrt.
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Achtung Autofahrer, wir haben soeben einen Falschfahrer reinbekommen. Falschfahrer auf der B40, B8, A66, Hanau-Wiesbaden. Zwischen Hansaallee und Nordwestkreuz Frankfurt kommt Ihnen ein Falschfahrer entgegen. Äußerst rechts fahren und bitte nicht überholen, klar. Falschfahrer B40, B8, A66, Hanau-Wiesbaden. Zwischen Hansaallee und dem Nordwestkreuz Frankfurt, da ist ein Falschfahrer unterwegs. Äußerste Vorsicht.

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Das Verkehrszentrum der ARD Hit Nacht mit einer Falschfahrermeldung für die B40, B8, A66, Hanau, Wiesbaden. Zwischen Hansaallee und Nordwestkreuz Frankfurt äußerste Vorsicht. Ihnen kommt ein Falschfahrer entgegen. Äußerst rechts fahren, nicht überholen. Wir melden, wenn die Gefahr vorüber ist.

0: Die ARD-Hitnacht hier, 0800 80 80 110. Die Romy hier, wer ist denn dran? Hallo, guten Morgen.
1: Hier ist die Frau Scherer aus Koblenz.
0: Ja.
1: Ich wollte Ihnen nur sagen, ihr macht ganz tolle Musik. Ich bin ganz begeistert, wollte ich Ihnen nur sagen. Ach. Tschüss.
0: Tschüss. Dankeschön. Liebe Grüße nach Koblenz.

So, liebe ARD-Nachtgemeinde, kurz nach dreiviertel drei, 2:48 Uhr. Wir sorgen für Wachheit jetzt in der Nacht, wenn ihr das wollt. Warum nicht ein bisschen Sport? Yeah, mit einem guten Beat zu Bad, Michael Jackson. Passen wieder prima Liegestütze, Klimmzüge, wer irgendwo eine Stange hat. Es passen Kniebeuge und Crunches. Alles bereit für Bauch, Beine und Po. Let's go.

0: Verkehrszentrum der ARD Hitnacht mit einer Entwarnung für die B40, B8, A66, Hanau-Wiesbaden. Kein Falschfahren mehr zwischen Hansaallee und dem Nordwestkreuz Frankfurt. Aber wir haben noch eine andere Meldung von den Straßen. Hallo, hallo.
1: In eurem Verkehrspunkt heißt es, dass das Dreieck Bochum-West bis Bochum-Zentrum gesperrt ist. Das ist nicht mehr gesperrt, ist alles frei. Ich bin da gerade dran vorbeigefahren.
0: Schön. Die A40 Essen Richtung Dortmund ist zwischen dem Dreieck Bochum-West und Bochum-Zentrum nicht mehr gesperrt. Danke sehr für den Anruf. Und kommen Sie gut und sicher an. 2:53 Uhr. Willkommen in der ARD-Hitnacht.

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1: Um 3 Uhr mit Ronald Lessig. Der Nahostkonflikt hat zuletzt die Sitzung der UN-Generalversammlung bestimmt. Sowohl Palästinenserpräsident Abbas als auch Israels Premier Netanyahu äußerten sich dazu vor den Delegierten. Aus New York, Ute Scheins.
2: Palästinenserpräsident Abbas warf Israel im Gazastreifen einen Völkermordkrieg vor. Sein Volk werde durch die israelischen Besatzungskräfte Tötung, Zerstörung und Hunger ausgesetzt. Israels Ministerpräsident Netanyahu dagegen wies den Vorwurf eines Genozids als größte Lüge des Jahrhunderts zurück. In seiner Rede rechtfertigte er den Angriff Israels auf den Iran mit der nuklearen Bedrohung, die von dem Land ausgehe. In der Vollversammlung verließen Dutzende Diplomaten demonstrativ den Saal, als Netanyahu ans Rednerpult trat.
1: US-Präsident Trump hat den chinesischen Präsidenten Xi zu einem Staatsbesuch im Weißen Haus empfangen. Bei dem Treffen in Washington ging es neben Streitpunkten wie Taiwan, künstlicher Intelligenz und dem amerikanischen Krieg gegen den Iran auch um den Handel zwischen den beiden Großmächten. Gegenseitige Zölle sind zunächst ausgesetzt, eine dauerhafte Einigung steht aber noch aus. Chinas Präsident Xi forderte außerdem einen regelmäßigen Dialog der Streitkräfte zur Krisenprävention. Beide Länder müssten friedlich koexistieren. Der Bundestag soll heute über den neuen Tankrabatt abstimmen. Die Regierung will damit die Autofahrer wegen der hohen Spritpreise entlasten. Von Anfang Oktober bis Ende Dezember sollen die Steuern auf Benzin und Diesel um 17 Cent je Liter sinken. Direkt nach der Abstimmung im Parlament geht der Entwurf auch noch in den Bundesrat. Die deutsche Fußballnationalmannschaft hat im ersten Spiel unter dem neuen Bundestrainer Jürgen Klopp ein Unentschieden geholt. Zum Nations League-Auftakt spielte die DFB 11 beim Gastgeber Niederlande 1:1. Aus Amsterdam Michael Augustin.
3: Mit Leidenschaft und Einsatz. Deutschland spielte so, wie es sich der neue Bundestrainer gewünscht hatte. Aber die Mannschaft von Jürgen Klopp machte auch sehr viele Fehler. Und sie hatte Glück, als das Führungstor von Van Dijk nach Videobeweis zurückgenommen wurde. Und so ging das DFB-Team durch einen Treffer von Metscher in Führung. Danach vergab Adeyemi die große Chance zum 2:0. Die Niederlande kamen in der Nachspielzeit durch Gakpo zum verdienten Ausgleich. Am Sonntag geht es in der Nations League gegen Griechenland weiter.
1: Das waren die Nachrichten. Das Wetter in Deutschland. Im Nordosten und Osten Regen, an den Alpen Schauer bei 13 bis 0 Grad. Am Tage oft sonnig, im Osten und Nordosten etwas Regen, später aufgelockert, bei bis zu 15 Grad in Ostsachsen und 24 Grad an Rhein und Mosel. Am Samstag oft heiter, im Norden etwas Regen, 17 bis 29 Grad, am Sonntag wechselhaft 18 bis 30 Grad. Es ist 3:03 Uhr.
4: Und hier ist der Verkehrsservice der ARD-Hitnacht. Wir haben die A1 Lübeck-Hamburg. Die Strecke wird in Höhe Norderelbbrücke in beiden Richtungen wegen eines Schwertransports noch bis um 5 mehrfach kurzfristig gesperrt. Die A4 Dresden-Görlitz ist zwischen Niederseifersdorf und Kodersdorf wegen Tunnelwartungsarbeiten gesperrt bis um 5. Die A7 Kassel Richtung Hannover ist zwischen dem Dreieck Salzgitter und Derneburg-Salzgitter wegen der Nachtbaustelle bis Samstag gesperrt. Die Umleitung führt über die U23. Und die A29 Oldenburg Richtung Ahlhorner Heide ist zwischen Wartenburg und Großen Kneten gesperrt wegen der Nachtbaustelle nach 2 Stunden bis um 5. Die A40 Duisburg-Essen ist zwischen dem Kreuz Duisburg und Kreuz Kaiserberg in beiden Richtungen wegen Brückenabriss gesperrt. Es geht bis Oktober. Und auf der A103 ist der Abzweig Zehlendorf stadteinwärts zwischen Philanderstraße und dem Kreuz Schöneberg wegen Wartungsarbeiten gesperrt. Bis um 5. Außerdem, letzte Meldung, die A620 Saarlouis-Saarbrücken ist zwischen Saarbrücken-Klarental und Mallstädter Brücke wegen Bauarbeiten in beiden Richtungen gesperrt. Das waren die Verkehrsmeldungen. Wir wünschen Ihnen eine gute Fahrt.
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4: Aus Erfurt. Aus den Studios von MDR Thüringen hören Sie die ARD-Hitnacht in dieser Woche. Ich bin Romy Anders. Grüße ganz herzlich. Hi, guten Morgen.

Mensch und ich, so soll es bleiben. Fast Wochenende, Freitagmorgen um 3:15. Eine schöne Nacht wünscht Ihnen Ihr ARD-Hitnacht-Team.

Liebe Nachtschwärmer, ihr lieben Frühaufsteher, bonjour, good morning, guten Morgen. Es ist gleich 4:30 in 7 Minuten. Die ARD-Hitnacht, jetzt für Sie mit Musik von Nick Kershaw. Kommen Sie gut rein in den Freitag.

0: Freitag, heute der 25. September. Es ist 3:30. Guten Morgen, der Verkehrsservice in der ARD-Hitnacht. Die A1 Lübeck-Hamburg wird in Höhe Norderelbbrücke wegen in beiden Richtungen wegen eines Schwertransports nach wie vor mehrfach kurzfristig gesperrt. Und die A4 Dresden-Görlitz ist zwischen Niederseifersdorf und Kudersdorf wegen Tunnelwartungsarbeiten gesperrt. Beide Richtungen bis um 5. Die Umleitung führt über die U4 und die U5. Die A7 Kassel Richtung Hannover ist zwischen dem Dreieck Salzgitter und Derneburg-Salzgitter wegen der Nachtbaustelle bis morgen, bis Samstag gesperrt. Die Umleitung führt über die U23. Dann haben wir die A29 Oldenburg Richtung Ahlhorner Heide. Die Strecke ist zwischen Wartenburg und Großen Kneten gesperrt wegen der Nachtbaustelle. Noch 1,5 Stunden bis um 5. Und die A40 Duisburg-Essen ist zwischen dem Kreuz Duisburg und dem Kreuz Kaiserberg in beiden Richtungen wegen Brückenabriss gesperrt bis Oktober. Außerdem die A620 Saarlouis-Saarbrücken ist zwischen Saarbrücken-Klarental und Mahlstatter Brücke wegen Bauarbeiten in beiden Richtungen gesperrt. Das war's. Das waren die Verkehrsmeldungen. Wir wünschen Ihnen eine gute Fahrt.
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rd-hitnacht@mdr.de. Dankeschön, ihr lieben Schreiber und Schreiberinnen. Stammhörer Ronald aus Leipzig, der hat uns auch gerade eine Mail geschickt. Liebe Romy, liebes ARD-Hitnacht-Team, es wird Zeit für ein Freitagsgebet, schreibt er. Bitte alle zusammen und dann Smiley Smiley, hoch die Hände, Wochenende. Ronald, sind wir dabei? Wir wünschen Ihnen und natürlich der ganzen ARD-Hitnacht-Gemeinde ein schönes, ein erholsames Wochenende.

Ausnahme, Herr Gustav.

Say You Will. Höchste Zeit wird es jetzt um kurz nach 3:45, 3:49 Uhr. Zeit für einen guten Kaffee. Zeit für ein nettes Lächeln. Für sich selbst. Das motiviert, baut auf, macht auf jeden Fall ein bisschen wacher. Eine schöne Zeit mit der ARD-Hitnacht.

0: Sie erreichen uns in der ARD-Nacht natürlich immer per Mail, aber auch per Telefon. Es geht schneller. 0800 80 80 110. Die Romy hier, moin moin.
1: Moin Romy, hier ist Conny aus Hamburg.
0: Hey Conny.
1: Auf jeden Fall, schönen Dank für die Sendung. Ne? Ja. Und bis demnächst, würde Wolfgang Niedecken sagen. Ne?
0: Ja, das kann schon sein. Aber wir haben ja noch etwas zusammen. Also die ARD-Hitnacht, sie geht ja immer von 23 Uhr bis 6 Uhr am Morgen, wenn Sie mögen. Ja, Ladies Night. Guten Morgen und einen schönen Freitag wünschen wir.

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1: Um 4 Uhr mit Ronald Lessig. Wegen der Rekordpreise an den Tankstellen will die Bundesregierung heute wieder einen Tankrabatt auf den Weg bringen. Die Zeit drängt, denn die versprochene Entlastung soll schon nächste Woche greifen. Aus der Nachrichtenredaktion Thomas Kuhlmann.
2: Der Plan ist wie beim letzten Tankrabatt im Mai und Juni, die Energiesteuern auf Benzin und Diesel um etwa 17 Cent pro Liter zu senken und zu hoffen, dass die Mineralölkonzerne diese 17 Cent Nachlass an den Tankstellen weitergeben. Das Bundeskartellamt hat das gestern schon vorsorglich gefordert, denn beim letzten Rabatt blieb etwa jeder fünfte Euro in den Taschen der Unternehmen. Die Opposition im Bundestag ist aus verschiedenen Gründen dagegen. Zu wenig, zu teuer, nicht nachhaltig, unsozial. Gelten soll die Steuersenkung für 3 Monate vom 1. Oktober bis Jahresende.
1: Israels Regierungschef Netanyahu hat den Krieg gegen den Iran verteidigt. In der UN-Generalversammlung in New York sagte Netanyahu, Israel habe iranische Atomanlagen zerstören müssen, damit das Land keine Atombomben entwickele. Der Angriff sei daher eine der leichtesten Entscheidungen gewesen, die er je habe treffen müssen. Bevor Netanyahu ans Rednerpult trat, verließen Dutzende Delegierte aus Protest den Saal. Dazu aufgerufen hatte die palästinensische UN-Vertretung. Sie warf Israel erneut Völkermord und Kriegsverbrechen vor. Die Berliner Linke will heute auf einem Parteitag darüber abstimmen, ob mit Grünen und SPD über eine Koalition sondiert werden soll. Bei der Wahl zum Berliner Abgeordnetenhaus am vergangenen Sonntag war die Linke die mit Abstand stärkste Kraft geworden. Sie will mit Elif Eralp erstmals die regierende Bürgermeisterin stellen. Die Berliner SPD hatte zuvor erklärt, dass sie sondieren will. Die deutsche Fußballnationalmannschaft hat im ersten Spiel unter dem neuen Bundestrainer Jürgen Klopp ein Unentschieden geholt. Zum Nations League-Auftakt spielte die DFB-11 beim Gastgeber Niederlande 1:1. Aus Amsterdam Michael Augustin.
3: Mit Leidenschaft und Einsatz. Deutschland spielte so, wie es sich der neue Bundestrainer gewünscht hatte. Aber die Mannschaft von Jürgen Klopp machte auch sehr viele Fehler. Und sie hatte Glück, als das Führungstor von Van Dijk nach Videobeweis zurückgenommen wurde. Und so ging das DFB-Team durch einen Treffer von Metscher in Führung. Danach vergab Adeyemi die große Chance zum 2:0. Die Niederlande kamen in der Nachspielzeit durch Gakpo zum verdienten Ausgleich. Am Sonntag geht es in der Nations League gegen Griechenland weiter.
1: Das waren die Nachrichten. Das Wetter in Deutschland. Am Tage viel Sonne, im Osten und Nordosten etwas Regen, später trocken und aufgelockert. Bei bis zu 15 Grad in Ostsachsen und 24 Grad an Rhein und Mosel. Am Samstag oft heiter, im Norden etwas Regen bis 29 Grad, am Sonntag wechselhaft bis 30 Grad. Die Zeit, es ist 4:03 Uhr.
4: Und hier ist der Verkehrsservice in der ARD-Hitnacht. Die A4 Dresden-Görlitz ist zwischen Niederseifersdorf und Kodersdorf wegen Tunnelwartungsarbeiten gesperrt. Die Umleitung führt über die U4 und die U5 und die Sperrung geht noch eine Stunde bis um 5. Dann haben wir die A7 Kassel Richtung Hannover. Die Strecke ist zwischen dem Dreieck Salzgitter und Derneburg-Salzgitter wegen der Nachtbaustelle bis Samstag gesperrt. Die Umleitung führt über die U23. Die A29 Oldenburg Richtung Ahlhorner Heide ist zwischen Wartenburg und Großen Kneten gesperrt. Nachtbaustelle, auch da die Sperrung bis um 5. Und die A40 Duisburg-Essen ist zwischen dem Kreuz Duisburg und Kreuz Kaiserberg in beiden Richtungen wegen Brückenabriss gesperrt bis Oktober. Außerdem die A620 Saarlouis-Saarbrücken ist zwischen Saarbrücken-Klarental und Mahlstädter Brücke wegen Bauarbeiten in beiden Richtungen gesperrt. Das waren die Verkehrsmeldungen. Wir wünschen Ihnen eine gute Fahrt.
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4: In dieser Nacht hören Sie wieder anders. Mit mir, denn ich heiße Romy Anders und grüße ganz herzlich und wünsche Ihnen einen schönen Freitagmorgen. 4:04 Uhr jetzt. Schön, dass Sie bei uns sind.

0: So schön, Musik von ABBA. Willkommen im neuen Tag. Freitag heute, der 25. September. Die ARD-Hitnacht hier. Und ich muss sagen, gerade unsere Jungs im LKW, die haben ja echt Humor. 0800 80 80 110. Die Romy hier, guten Morgen.
1: Guten Morgen, Markus, am Telefon aus Münster. Ich höre mit Interesse eure Verkehrsnachrichten.
0: Oh.
1: Und ich möchte doch bitte mal ganz eindringlich darauf hinweisen, wenn Verkehrsnachrichten, dann bitte gute Nachrichten. Sagt bitte doch mal die Strecken an, die frei sind. Schlechte Nachrichten haben wir den ganzen Tag über. Ja, sagt doch mal was Gutes. Für uns LKW-Fahrer macht das Arbeiten dann gleich doppelt so viel Spaß und es hebt die Stimmung.
0: Okay, ihr Lieben, für eure gute Stimmung, wir haben ganz viele Straßen in ganz Deutschland, die sind jetzt frei. Ja, da kommt ihr einfach prima durch. Und den Rest, den sagen wir euch wieder um halb in den Verkehrsnachrichten. Hebt das jetzt die Stimmung? 0800 80 80 110. Markus aus Münster, Sie sind unser Mann. Herrlich. Guten Morgen. Schönen Freitag, schönes Wochenende.

4.20 Uhr, liebe Nachtschwärmer, ihr lieben Frühaufsteher, wir von der ARD Hitnacht. Wir machen jetzt einen kleinen Ausflug mit Ihnen und zwar zur Umgehungsstraße, kurz vor die Mauern der Stadt. Denn dort steht etwas, was so noch keiner gesehen hat. Und das Schöne, das macht einen im Kopf total verrückt. Vorhang auf für den goldenen Reiter und Joachim Witt. Das macht wacher als Kaffee. Lieblingshits bei uns in der ARD Hitnacht. Guten Morgen.

0: 4.31 Uhr. Der Verkehrsservice in der ARD-Hitnacht. Die A4 Dresden-Görlitz ist zwischen Niederseifersdorf und Kodersdorf wegen Tunnelwartungsarbeiten noch eine halbe Stunde gesperrt. Beide Richtungen sind betroffen. Es gibt Umleitungen, nämlich die U4 und die U5. Dann haben wir die A7 Kassel Richtung Hannover. Die Strecke ist zwischen dem Dreieck Salzgitter und Derneburg-Salzgitter wegen der Nachbaustelle bis morgen gesperrt. Die Umleitung führt über die U23. Achso, ja, und die Sperrung ist jeweils zwischen 18 und 6 Uhr. Also bis 6 und dann morgen auch nochmal zwischen 18 und 6 Uhr. So, dann haben wir die A29 Oldenburg Richtung Alhorner Heide. Die Strecke ist zwischen Wartenburg und Großen Kneten wegen der Nachtbaustelle bis ca. 5 Uhr gesperrt. Und die A40 Duisburg-Essen ist zwischen dem Kreuz Duisburg und dem Kreuz Kaiserberg in beiden Richtungen wegen Brückenabriss gesperrt. Und zwar bis zum 5. Oktober. Die A620 Saarlouis-Saarbrücken ist zwischen Saarbrücken-Klarental und Mahlstatter Brücke wegen Bauarbeiten gesperrt. Beide Richtungen sind betroffen. Das war's. Das waren die Verkehrsmeldungen. Wir wünschen Ihnen eine gute Fahrt.
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0: Gute Nacht oder besser guten Morgen. Es ist kurz nach 5. Sie hören die ARD-Hitnacht heute wieder anders mit mir. Ich bin Romy Anders und grüße Sie ganz herzlich. Hi.

Layla. Musik von Eric Clapton. Noch hören Sie die ARD-Hitnacht. Wir senden aus Erfurt, aus den Studios von MDR Thüringen. Es ist 4:39 Uhr. Wunderschönen guten Morgen.

The Best Day, Taylor Swift in der ARD-Hitnacht. Und nach ihr wurde jetzt auch ein Insekt benannt. Die wurden neu bestimmt, Forscher in Kalifornien von einer Uni dort, die wohl auch im Swiftie-Club sind. Das ist diese riesen Fangemeinde um Taylor Swift herum. Die haben sich gesagt, so, diese Weichwanzen, die benennen wir jetzt nach Taylor Swift und nach der Musik, also das Wissenschaft für sich. Vor allem auch, wie die Wanzen aussehen, das hat dabei eine Rolle gespielt. Das haben die Forscher gesagt, denn Taylor Swift ist ja bekannt für ihre schönen blonden Haare, für den roten Lippenstift. Und die Wanzen, die haben so orange gefärbte Strukturen. Und dieses Plassgelbe mit roten Akzenten, das hat den Wanzen eben die Taylor Swift näher gebracht. Oder besser gesagt, ihr Namen. Was die Künstlerin selbst dazu sagt, das ist überhaupt nicht bekannt. Aber es wird schon gemunkelt, demnächst soll es einen neuen Song von Taylor Swift geben. The Best Wanzen. Also wenn wir da genaueres wissen, sagen wir Ihnen umgehend Bescheid. Einen guten Start in den Freitag. Schönen guten Morgen. Hier ist die ARD-Hitnacht.

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1: Um 5 Uhr mit Ronald Lessig. Wegen der Rekordpreise an den Tankstellen will die Bundesregierung heute wieder einen Tankrabatt auf den Weg bringen. Die Zeit drängt, denn die versprochene Entlastung soll schon in der nächsten Woche greifen. Aus der Nachrichtenredaktion Thomas Kuhlmann.
2: Der Plan ist wie beim letzten Tankrabatt im Mai und Juni, die Energiesteuern auf Benzin und Diesel um etwa 17 Cent pro Liter zu senken und zu hoffen, dass die Mineralölkonzerne diese 17 Cent Nachlass an den Tankstellen weitergeben. Das Bundeskartellamt hat das gestern schon vorsorglich gefordert, denn beim letzten Rabatt blieb etwa jeder 5. Euro in den Taschen der Unternehmen. Die Opposition im Bundestag ist aus verschiedenen Gründen dagegen. Zu wenig, zu teuer, nicht nachhaltig, unsozial. Gelten soll die Steuersenkung für 3 Monate vom 1. Oktober bis Jahresende.
1: Israels Regierungschef Netanyahu hat den Krieg gegen den Iran verteidigt. In der UN-Generalversammlung in New York sagte er, Israel habe iranische Atomanlagen zerstören müssen, damit das Land keine Atombomben entwickele. Der Angriff sei daher eine der leichtesten Entscheidungen gewesen, die er je getroffen habe. Bevor Netanyahu ans Rednerpult trat, verließen Dutzende Delegierte aus Protest den Saal. Dazu aufgerufen hatte die palästinensische UN-Vertretung. Sie warf Israel erneut Kriegsverbrechen vor. Frankreich will Soldaten und Militärgeräte nach Saudi-Arabien schicken. Damit soll der Hafen von Yanbu am Roten Meer geschützt werden, der für Ölexporte wichtig ist. Houthi-Rebellen aus dem Jemen hatten die Region zuletzt mit Raketen angegriffen. Nach den Worten des französischen Präsidenten Macron ist das Ziel, auf eine Entspannung der Ölmärkte hinzuarbeiten. Anfang der Woche hatte auch Großbritannien erklärt, Saudi-Arabien militärisch gegen die mit dem Iran verbündeten Houthis zu unterstützen. Die deutsche Fußballnationalmannschaft hat im ersten Spiel unter dem neuen Bundestrainer Jürgen Klopp ein Unentschieden geholt. Zum Nations League-Auftakt spielte die DFB-11 beim Gastgeber Niederlande 1:1. Aus Amsterdam, Michael Augustin.
3: Mit Leidenschaft und Einsatz. Deutschland spielte so, wie es sich der neue Bundestrainer gewünscht hatte. Aber die Mannschaft von Jürgen Klopp machte auch sehr viele Fehler. Und sie hatte Glück, als das Führungstor von Van Dijk nach Videobeweis zurückgenommen wurde. Und so ging das DFB-Team durch einen Treffer von Metscher in Führung. Danach vergab Adeyemi die große Chance zum 2:0. Die Niederlande kamen in der Nachspielzeit durch Gakpo zum verdienten Ausgleich. Am Sonntag geht es in der Nations League gegen Griechenland weiter.
1: Das waren die Nachrichten.
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5: Um 5 Uhr und gleich 3 Minuten. Heute lösen sich vereinzelte Frühnebelfelder rasch auf. Dann scheint überwiegend die Sonne. Es gibt nur ein paar lockere Wolken und es bleibt auf jeden Fall trocken. Die Höchstwerte reichen 18 Grad auf den Inseln und bis zu 21 Grad in Bremen und Sieke.
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5: Wir haben eine Meldung für die A29 Oldenburg Richtung Wilhelmshaven. Die ist zwischen Oldenburg und Stede. Ah, jetzt ist es gerade weg. Alles frei. Gute Fahrt.
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1: Mit Thomas Becker-Glauch, guten Morgen. Der Bundestag soll am Vormittag über den neuen Tankrabatt abstimmen. Die Regierung will damit die Autofahrer wegen der hohen Spritpreise entlasten. Von Anfang Oktober bis Ende Dezember sollen die Steuern auf Benzin und Diesel um 17 Cent je Liter sinken. Direkt nach der Abstimmung im Parlament heute geht der Entwurf noch in den Bundesrat. US-Präsident Donald Trump und der chinesische Staatschef Xi Jinping haben sich bei ihrem Treffen in Washington betont kooperativ gezeigt. Bei einem Bankett im Weißen Haus erklärte Xi, China und die USA müssten als verantwortliche Großmächte zusammenwirken, um ein friedliches Zusammenleben zu ermöglichen. Trump sagte, ungeachtet der unterschiedlichen Systeme hätten sich die beiden Völker noch nie so gut verstanden wie jetzt. Und jetzt Nachrichten aus Bremen, Bremerhaven und Niedersachsen.
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1: In die Gespräche über die Wiederaufnahme der Lufthansa-Verbindung Bremen-Frankfurt scheint Bewegung zu kommen. Wirtschaftsstaatsrat Kai Stürenberg sagte am Nachmittag in der Bürgerschaft, er sei zuversichtlich, dass es in den kommenden Tagen eine Lösung geben werde. Demnach sind die Gespräche mit der Lufthansa äußerst konstruktiv verlaufen. Vertreter von Politik und Wirtschaft hatten wiederholt gefordert, die Verbindung zu erhalten. Im Bundesrat steht am Vormittag eine Initiative aus Bremen für einen stärkeren Kampf gegen Autoposer zur Abstimmung. Bremen fordert die Bundesregierung darin auf, zu prüfen, wie Kommunen und Polizei mehr Möglichkeiten bekommen können, um wirksamer gegen Motorenlärm und illegale Autorennen vorzugehen. Ziele sind laut Senat mehr Verkehrssicherheit und weniger Belastung für die Menschen in den Städten. Und nochmal kurz zum Sport. Fußball-Bundestrainer Jürgen Klopp hat bei seinem ersten Spiel mit der Nationalmannschaft einen Sieg verpasst. Beim Nations League-Auftakt gegen die Niederlande in Amsterdam reicht es nur für ein 1:1. Und in der Basketball-Bundesliga ist Rasta Fechter mit einer 67:108 Niederlage gegen Bamberg in die Saison gestartet. Das waren die Nachrichten mit Thomas Becker-Glauch.
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2: Tja, und da liegt ein schöner goldener Herbsttag vor uns. Aktuell der Himmel sehr klar. Hier und da lässt sich der Mond sehen und auch die Sterne. Das Ganze allerdings bei 6 Grad in Bremen, 5 Grad in Oldenburg, 10 Grad an der Küste in Bremerhaven. Das wird aber noch einiges mehr werden. Viele Sonnenstunden, hier und da mal ein paar lockere Quellwolken. Es bleibt trocken. Die Höchstwerte 17 bis 21 Grad.
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3: Um 5.33 Uhr, Vorsicht bitte auf der A1 Bremen Richtung Hamburg. Zwischen Posthausen und Stuckenborstel brennt ein Fahrzeug. Gute Fahrt!
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3: Achso, guten Morgen.
2: Guten Morgen.
3: Entschuldigung.
2: Gucke ich dich so aufforderungsvoll hier an. Ne? Ich muss mir mal in die Nase putzen.
3: Bitte.
2: Ich habe ja gerade Staub gewischt. Ihr habt ja in den letzten Wochen hier gar nicht sauber gemacht.
3: Wir haben Staub aufgewirbelt. Das
2: Staub
3: ist unsere Aufgabe.
2: Das ist richtig so.
3: So, guten Morgen.
2: Guten Morgen.
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0: Ich sinniere schön. Guten Morgen.
1: Guten Morgen.
0: Immer noch über einen Satz, den ich gestern vor dem Länderspiel gehört habe. Gestern war ja das Spiel Deutschland gegen die Niederlande. 1-1 ist es ausgegangen, falls Sie es wie wir beide auch nicht gucken konnten, aufgrund des frühen Aufstehens. Aber kurz vorher sagte Lothar Matthäus, der da ja bei RTL als Experte tätig ist, einen Satz über dieses Spiel, der hat mich kaum in den Schlaf finden lassen.
1: Okay, nämlich?
0: Verlieren ist nicht verboten, aber auch nicht erlaubt. Da habe ich lange drüber nachgedacht, ob ich nochmal, verlieren ist nicht verboten, aber auch nicht erlaubt. Bin ich nicht ganz sicher, ob ich da irgendwas überhört habe. Also verlieren.
1: Hat ein bisschen was von Mailand oder Madrid, Hauptsache Italien, sowas in der Form.
0: Oder folgt dieser Satz einer Logik, der ich nicht folgen kann?
1: Einer Loder-Logik. Also die Loder-Logik ist ja eine eigene Logik, von daher wird es schon sinnvoll sein. Aber du hast natürlich recht.
0: Ich muss verlieren ist nicht verboten, aber auch nicht erlaubt. Am Ende war wahrscheinlich auch Klopp verwirrt und dann stand es 1-1.
1: So bitte, wir haben wir können uns das, sämtliche Gespräche jetzt über dieses Spiel können wir uns ersparen. Die Loder-Logik hat wieder zugeschlagen.
0: Ich lasse mir diesen Satz tätowieren, auf den Oberarm. Obwohl, ich habe nicht so große Oberarme.
1: Ja. Nimmst du beide, muss man halt ein bisschen genauer hingucken.

0: 5.53 Uhr haben wir es schon. Das Wochenende steht ja so ein bisschen vor der Tür. Ja, schon, finde ich.
1: Also, okay.
0: Ja, also ich finde die Zeit morgens, also ich bin um 3:30 aufgestanden.
1: Okay.
0: Und jetzt haben wir schon 5.53 Uhr. Ich finde es super.
1: Der Logik kann ich folgen. 6:07. Schönen guten Morgen.

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1: Mit Thomas Becker-Glauch. Guten Morgen. Bundestag und Bundesrat entscheiden über den Tankrabatt. Präsidenten Xi und Trump wollen konstruktiv zusammenarbeiten. Die DFB-Elf spielt zum Klopp-Auftakt unentschieden gegen die Niederlande. Das Wetter mit viel Sonne und ein paar lockeren Wolken bei 17 bis 21 Grad. Der Bundestag soll heute über den neuen Tankrabatt abstimmen. Die Regierung will damit die Autofahrer wegen der hohen Spritpreise entlasten. Von Anfang Oktober bis Ende Dezember sollen die Steuern auf Benzin und Diesel um 17 Cent je Liter sinken. Direkt nach der Abstimmung im Parlament heute geht der Entwurf in den Bundesrat. Aus Berlin berichtet Benjamin Großkopf.
2: Viele Ökonomen und alle Oppositionsparteien im Bundestag kritisieren das Instrument. Teuer, kurzsichtig, zu wenig zielgerichtet, wenig ökologisch, so die Hauptvorwürfe. Union und SPD dagegen verweisen auf die infolge des Irankriegs stark steigenden Spritpreise, die sowohl für Menschen, die auf das Auto angewiesen sind, als auch für Unternehmen schädlich seien. Der Kompromiss der Regierungsparteien sieht vor, dass Bund und Länder die Kosten je zur Hälfte tragen. Sie rechnen mit etwa 2,5 Milliarden Euro Steuerausfällen, die kompensiert werden müssen.
1: US-Präsident Donald Trump hat den chinesischen Staatschef Xi Jinping zu einem Staatsbankett im Weißen Haus empfangen. Beide Seiten zeigten sich dabei betont kooperativ. Xi erklärte, China und die USA müssten als verantwortliche Großmächte zusammenwirken, um ein friedliches Zusammenleben zu ermöglichen. Trump sagte, ungeachtet der unterschiedlichen Systeme hätten sich die beiden Völker noch nie so gut verstanden wie zum jetzigen Zeitpunkt. Der chinesische Staatschef beendet heute seinen dreitägigen Besuch in den USA. In die Gespräche über die Wiederaufnahme der Lufthansa-Verbindung Bremen-Frankfurt scheint Bewegung zu kommen. Wirtschaftsstaatsrat Kai Stürenberg sagte am Nachmittag in der Bürgerschaft, er sei zuversichtlich, dass es in den kommenden Tagen eine Lösung geben werde.
3: Das werden wahrscheinlich nicht 5 Linien sein, aber es wird eine Konnektivität sein. Davon gehe ich aus. Die Gespräche waren äußerst konstruktiv und auch von der Lufthansa war klar, man versucht hier eine Lösung zu erarbeiten, die betriebswirtschaftlich gegenüber den Aktionären vertretbar ist und gleichzeitig aber auch für die Standortinteressen berücksichtigt.
1: Im Juli hatte die Lufthansa die Verbindung zwischen Bremen und dem Drehkreuz Frankfurt eingestellt, und zwar aus Kostengründen. Die Bahnverbindung zwischen Bremen und Hannover bleibt nach einem Brand beeinträchtigt. Auch heute fahren viele Züge Umleitung oder fallen aus. Allerdings sollen einige Züge der RE1 und der S-Bahn wieder fahren. Grund für die Störung ist ein Brand bei Neustadt am Rübenberge, der vorgestern zwei Brücken stark beschädigt hat, die über die Bahnstrecke führen. Der neue Fußball-Bundestrainer Jürgen Klopp hat bei seinem ersten Spiel mit der Nationalmannschaft einen Sieg verpasst. Beim Nations League-Auftakt gegen die Niederlande in Amsterdam reichte es nur für einen 1:1. Ralf Borchert.
4: Gegner Niederlande kam zwar erst in der Nachspielzeit durch Gakpo zum 1:1 Ausgleich, verdiente sich aber den Punkt durch zahlreiche Chancen. Den Führungstreffer der Klopp-Elf erzielte Felix Metscher in der 32. Spielminute. Der eigentlich für die Startelf vorgesehene Jamal Musiala musste kurz vor dem Anpfiff wegen Oberschenkelproblemen passen. Kai Havertz wurde früh verletzt ausgewechselt. Leidenschaft, einige gute Konter und etwas Spielglück führten am Ende zum Auftakt der Nations League zu einem Punkt. Bundestrainer Klopp nahm das zufrieden zur Kenntnis, betonte aber auch, noch viel Arbeit vor sich zu haben.
1: Und Rasta Fechter ist mit einer deutlichen Heimniederlage in die neue Saison der Basketball-Bundesliga gestartet. Sie unterlagen Bamberg mit 67:108. Das waren die Nachrichten mit Thomas Becker-Glauch.
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5: So, und für alle, die heute mit dem Fahrrad unterwegs sein müssen, jetzt vielleicht zu dieser frühen Stunde. Ich erteile offiziell die Handschuhgenehmigung, denn wir haben Temperaturen unter 10 Grad. Da darf auf jeden Fall Handschuhe getragen werden. 4 Grad in Verden, auf jeden Fall Handschuhe anziehen. 5 Grad in Diepholz. Wir haben 8 Grad in Rothenburg-Würme, 6 Grad in Bremen, 5 Grad Oldenburg. An der Küste, da müssen Sie die Handschuhe wieder ausziehen, bitteschön. Cuxhaven 12 Grad, Bremerhaven 10 Grad. Ansonsten ein wirklich schöner Freitag, ein goldener Herbstfreitag liegt vor uns. Vielleicht haben Sie auch diesen dicken Mond am Himmel prangen sehen. Also der Himmel ist wolkenlos. Die Sterne funkeln vielleicht hier und da noch ein bisschen. Wir bekommen Temperaturen bis zu 21 Grad im Binnenland. An der Küste etwas verhaltener, so bei 19 Grad in Bremerhaven. Dazu ist es sonnig, hier und da mal ein paar kleinere, lockere Wolken. Es bleibt aber allgemein trocken.
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6: Um 5:05. Die A1 Bremen-Hamburg ist zwischen Posthausen und Stuckenborstel wegen Bergungsarbeiten in beiden Richtungen gesperrt. Gute Fahrt.
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6: Wir wissen ja, bevor Bremen 1 nicht offiziell die Handschuherlaubnis erteilt, dürfen die Menschen ja auch keine Handschuhe tragen.
5: So ist es.
6: Das ist ja, steht ja im Gesetz.
5: Absolut. Absolut. Im Handschuh-Tragegesetz. Ja. Und ich sehe ab und zu hier und da meistens Männer von Handschuhe tragen, um diese Uhrzeit. Na, das ist jetzt aber heute.
6: Gehst du dann zu diesen Männern hin und machst, haben sie denn die Erlaubnis schon
5: bekommen? Also früher hat mein Opa immer gesagt, immer dann, wenn es auch Frühling wurde und man trug noch die Handschuhe, da scheit die der Kuckuck in, hat mein Opa immer gesagt. Also da scheißt dir der Kuckuck rein. Also nach dem Motto, ich säße immer mal aus damit. Also von daher, das liegt mir dann immer auf den Lippen zu sagen. Aber ansonsten,
6: sind halt
5: Männer, die sind halt für viele Dinge
6: so,
5: viel zu emotional.
6: Ich möchte jetzt gerne einfach Musik hören, deswegen habe ich Bremen 1 eingeschaltet. Das Gespräch nimmt eine seltsame Wendung. Schönen guten Morgen.
5: Guten Morgen.
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0: 14 nach 6, Bremen 1 ist hier, der Morgen. Ja, an der Wurster Nordseeküste, da gibt es gerade erhebliche Internetprobleme. Da gab es wohl bei den Glasfaserarbeiten so einen Hoppla-Moment. Oh!
1: Oh, ja, Kabel.
0: Nanu. Hm. Und dann standen 4000 Haushalte mit einem Mal doof da. Nicht nur, dass die jetzt nicht mehr ins Internet können, die können auch nicht mehr mit Karte bezahlen in den Geschäften.
1: Ja, und vielleicht kennen Sie das ja, dass da auf einmal ein großes technisches Problem vorliegt und Sie gucken in Ihr Portemonnaie und denken, oh je, aber ich habe ja gar kein Bargeld dabei. Da bin ich ja überhaupt nicht drauf vorbereitet. Und deswegen haben wir mal rumgefragt, wie ist es mit Ihnen? Haben Sie im Zweifel noch Bargeld dabei?
2: Ja, wir haben immer etwas Bargeld mit. Immer 500, 600 Euro. Sicher, sicher.
3: Ja, auch zu Hause.
4: Und dann versteckt unterm Kissen?
3: Das ist egal, wo es ist.
5: Also ich wäre da überhaupt nicht drauf vorbereitet. Ich bin ein ambitionierter Kartenzahler. Ich würde da auf dem Schlauch stehen.
4: Wie ist es bei Ihnen?
5: Ich habe vielleicht 10, 15 Euro im Portemonnaie, mehr nicht.
4: Und zu Hause nochmal irgendwo einen kleinen Bunker?
5: Nee. Gar nicht. Mein Mann, ja, den könnte ich noch mal anhauen. Und dass ich mich auf den verlasse, dass der was dabei hat.
0: Ich habe nie Bargeld im Haus oder bei mir.
1: Manchmal habe ich tatsächlich Bargeld dabei und dann könnte ich dann auch aushelfen, aber im Zweifel auch nicht. Und das Bundesamt für Bevölkerungsschutz und Katastrophenhilfe rät aber ja, immer Bargeld zu Hause zu haben. Wie viel lässt es offen, aber es sollte so ein Wocheneinkauf und eine Tankfüllung drin sein, falls mal wirklich alles zusammenbricht. Tja.
0: Ein Wochenendeinkauf und eine Tankfüllung.
1: Und eine Tankfüllung.
0: Also reden wir hier von 1500 Euro. Also interessant. Horten Sie irgendwo Bargeld? Es kann jeden treffen. Guten Morgen.

0: Dua Lipa und Elton John sind das hier auf Bremen 1, 6 Uhr und 19 Minuten und ich bin ja ein bisschen froh, jetzt ist es endlich durch, die Premiere von Jürgen Klopp. Meine Güte, was hat das für einen Medienhype ausgelöst im Vorfeld? Jetzt ist es also durch, das erste Spiel der Fußball-Nationalmannschaft unter Jürgen Klopp liegt hinter uns gestern Abend. Wir beide, Juck und ich, haben leider nicht zugeguckt, weil wir ja ganz, ganz früh aufgestanden sind, aber Thomas Kunze, der ist jetzt mit uns verbunden und der hat alles gesehen. 1-1 ist das Ergebnis, das kennen wir schon, lieber Thomas, aber ansonsten, wie war das Spiel?
1: Das war ganz schön Remi-Demi, das muss man mal klar sagen. Wer Jürgen Klopp besteht, bekommt Jürgen Klopp. Super intensiv, es war sehr, sehr wild. Das ist eigentlich das Coole, dass man wieder diesen Entertainment-Faktor hatte. Fußballerisch hat da noch nicht wirklich viel gestimmt, das gehört auch zur Wahrheit. Die Niederlande waren eigentlich besser. 12-1 Ecken, 22 Torschüsse haben sie abgegeben. Die Spieler von Xavi Hernandez, aber diese deutsche Mannschaft hat es eben in der Defensive gut gemacht, hat Tempo auf dem Platz gehabt, ist in Führung gegangen, hat mit Kai Havertz noch einen wichtigen Spieler verloren, also es war so viel drin, 1000 Geschichten und am Ende ein 1-1 und ich finde, das ist ein okayes Ergebnis für den Einstand von Jürgen Klopp.
2: Was würdest du sagen, ist der deutlichste Unterschied zu der Julian Nagelsmann-Ära? Also spürte man da wirklich sowas, so einen Klopp-Moment wirklich, hat man gemerkt, die spielen mit mehr Spaß oder was würdest du sagen, macht diesen Klopp aus beim ersten Spiel, wenn man das überhaupt schon sagen kann?
1: Ja, ich glaube, man kann wirklich zwei Sachen festmachen. Das eine ist so eine gefühlte Wahrheit, dass wirklich jeder mit den gefletschten Zähnen sozusagen auf dem Feld zu 100% jeden Zweikampf eingeht, jeden Sprint läuft. Das kann man schon sehen und spüren. Wenig Kontrolle. Sie lassen also ganz gut los eigentlich, die Spieler. Und das zweite ist die Grundidee und das sieht man eben auch, wenn ich jetzt nur mal die linke Seite nehme, vom Linksverteidiger Nathaniel Brown zu Kevin Schade auf der linksoffensiven Position. Da ist so viel Tempo auch auf der rechten Seite mit Treu und Adeyemi, da sieht man diese Flügelidee, diese Konteridee. Wie gesagt, da hat gestern noch nicht alles gepasst, aber man kann sich schon vorstellen, wie das aussieht, wenn es Puzzle zusammengesetzt ist. Das hat mir ganz gut gefallen.
0: Nun haben wir ja auch gehört, dass der Jürgen Klopp einen Riesenkader, so groß wie noch nie, berufen hat für diese Spiele, die jetzt anstehen ja in Zukunft. Denn das war ja jetzt erstmal nur der Auftakt. Sonntag geht es weiter gegen Griechenland. Werden wir da eine komplett andere Mannschaft sehen oder welche Erwartungen hast du?
1: Nee, er hat ja sozusagen diese vier Länderspiele, die jetzt in diesem Block sind, geteilt in 2-2 und dieses Spiel gegen Griechenland in Augsburg, das sollen eigentlich nochmal die Jungs bestreiten, die jetzt hier in Amsterdam im Bus saßen. Das wird nicht mehr so ganz möglich sein. Ich habe es ja gesagt, Jamal Musiala, Oberschenkelprobleme bei der Erwärmung. Der musste schon raus, war im MRT gestern Abend gleich, genauso wie Kai Havertz, der nach einer guten Viertelstunde raus musste. Da wird er umstehen müssen. Vielleicht nominiert er jemanden nach aus dem zweiten Kader, Johnny Burkhardt beispielsweise von Eintracht Frankfurt. Aber im Großteil und in Gänze werden wir in Augsburg gegen Griechenland, die übrigens Serbien gestern geschlagen haben, noch die Leute sehen, die hier in Amsterdam vor Ort waren. Und dann gibt es erst diesen großen Tausch.
2: Thomas, wir fragen unsere Wetterexperten immer ab August, ob wir weiße Weihnacht kriegen. Deswegen fragen wir dich jetzt, werden wir 2028 Europameister?
1: Keine Ahnung.
2: Gut, danke schön. Thomas Kunze, nach dem 1-1 gestern, Jürgen Klopps Premiere als Trainer der deutschen Fußballnationalmannschaft, lief also schon mal ganz gut, macht zumindest Hoffnung für die weiteren Spiele. Bremen 1, 6:23 Uhr.

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6: Mit Thomas Becker-Glauch, guten Morgen. Bundestag und Bundesrat sollen am Vormittag über den neuen Tankrabatt abstimmen. Die Regierung will damit die Autofahrer wegen der hohen Spritpreise entlasten. Von Anfang Oktober bis Ende Dezember sollen die Steuern auf Benzin und Diesel um 17 Cent je Liter sinken. Das Bundeskartellamt appellierte an die Mineralölkonzerne, den Rabatt an die Kunden weiterzugeben. US-Präsident Donald Trump und der chinesische Staatschef Xi Jinping haben sich bei ihrem Treffen in Washington betont kooperativ gezeigt. Bei einem Bankett im Weißen Haus erklärte Xi, China und die USA müssten als verantwortliche Großmächte zusammenwirken, um ein friedliches Zusammenleben zu ermöglichen. Trump sagte, ungeachtet der unterschiedlichen Systeme hätten sich die beiden Völker noch nie so gut verstanden wie jetzt. Und jetzt Nachrichten aus Bremen, Bremerhaven und Niedersachsen.
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6: In die Gespräche über die Wiederaufnahme der Lufthansa-Verbindung Bremen-Frankfurt scheint Bewegung zu kommen. Wirtschaftsstaatsrat Kai Stürenberg sagte am Nachmittag in der Bürgerschaft, er sei zuversichtlich, dass es in den kommenden Tagen eine Lösung geben werde. Demnach sind die Gespräche mit der Lufthansa äußerst konstruktiv verlaufen. Vertreter von Politik und Wirtschaft aus dem gesamten Nordwesten hatten wiederholt gefordert, die Verbindung zu erhalten. An den Hochschulen in Bremen gilt weiter die sogenannte Zivilklausel, die Forschung zu militärischen Zwecken verbietet. Die CDU wollte die Regel kippen, weil die Bereiche heutzutage nicht mehr eindeutig zu trennen seien. SPD, Grüne und Linke stimmten aber dagegen. Und noch einmal zum Sport. Fußball-Bundestrainer Jürgen Klopp hat bei seinem ersten Spiel mit der Nationalmannschaft einen Sieg verpasst. Beim Nations League-Auftakt gegen die Niederlande in Amsterdam reicht es nur für ein 1:1. Und in der Basketball-Bundesliga ist Rasta Fechter mit einer 67:108 Niederlage gegen Bamberg in die Saison gestartet. Das waren die Nachrichten mit Thomas Becker-Glauch.
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7: Tja, und wenn Sie es auch noch nicht sehen können, aber der Himmel ist zumeist wolkenlos. Das sorgt aber auch dafür, dass es ordentlich kalt geworden ist in der vergangenen Nacht. Wir haben aktuell 3 Grad in Diepholz, das Ganze bei Nebel. Delmenhorst 5 Grad, wir haben in Bremen 5 Grad. In Bremerhaven ist es etwas milder, 9 Grad dort und in Cuxhaven aktuell 11 Grad. Es wird aber richtig, richtig schön heute. Wir bekommen einen goldenen Herbstfreitag. Die Tageshöchstwerte liegen bei 21 Grad im Binnenland, an der Küste 17 bis 19 Grad dazu. Viel, viel Sonnenschein. Hier und da ein paar kleine Wolken, die machen aber nichts. Es bleibt trocken.
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8: Um 6.33 Uhr. Die A1 Bremen-Hamburg ist zwischen Posthausen und Stuckenborstel wegen Bergungsarbeiten in beiden Richtungen gesperrt. Gute Fahrt.
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8: Was würdest du sagen auf einer Skala von 1 bis 10? 1 ist, man ist sehr schlau, 10 ist, man ist sehr dumm.
7: Mhm.
8: Wo würdest du jemanden ansiedeln, der, nachdem er sich eine Kanne Kaffee zu Hause gekocht hat, die von der Kaffeemaschine nimmt und dann so nach 30 Sekunden testet mit den Fingern, ob diese Heizplatte noch heiß ist? Was würdest du sagen, wo würdest du das einsortieren?
7: 5.
9: 5 nur?
7: Den Umständen entsprechend, weil es die Uhrzeit nicht besser hergibt. Da sind so die ein oder andere Hirnzelle ist noch nicht mit dabei um diese Uhrzeit. Da kann man mal auf eine heiße Kochplatte fassen. Ja, 5. Ich bin da mal ganz großzügig. Warst du das?
8: Wenn derselbe Mann aber mal beim Bügeln probiert hat, ob das Bügeleisen schon richtig heiß ist, indem er mit seinem Finger an das Bügeleisen gefasst hat.
7: Ich würde sagen, das ist ein Fetisch. Das wird hier zum Fetisch.
8: Jetzt habe ich jedenfalls diese Brandblase am Finger und denke, was bin ich für ein Trottel. Schönen guten Morgen.
7: Guten Morgen.
8: Mann, Mann, Mann, Mann, Mann.
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1: Oasis, Don't Look Back in Anger. Das Lied erinnert mich an unseren Strandurlaub in Dun, wo wir schön abends noch beim Lagerfeuer am Meer gesessen haben.
0: Oasis. But don't look back in anger. Fleetwood Mac. Tell me lies, tell me sweet little lies. Und Coldplay. Das ist Bremen 1.
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0: Hui, heute in einer Woche geht die große Party schon los. Warum? Weil das hier ist.
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2: Tja, wir richten ja in diesem Jahr die Einheitsfeier hier in Bremen aus, weil wir ja den Vorsitz im Bundesrat gerade innehaben. Und da wird nächste Woche ordentlich gefeiert. Freitag bis Sonntag ist hier Halligalli in Bremen. Auf Bremen 1 finden Sie auch schon mehr Bremen1.de finden Sie mehr Informationen dazu, wenn Sie wissen wollen, wo Sie genau Ihr Wochenende verbringen möchten. 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
0: Genau, da stellen sich alle 16 Bundesländer vor und da bereiten wir uns als gute Gastgeber natürlich anständig vor. Mit einer Minute Klugschnackwissen zu den Bundesländern. Heute ist Schleswig-Holstein dran und alles, also nicht alles, aber ein bisschen was Sie über Schleswig-Holstein wissen müssen, verrät Ihnen jetzt Mirjam Benecke.
3: Schleswig-Holstein. Offizieller Slogan, der echte Norden. Oha, das könnten wir hier in Bremen schon als kleine Kampfansage deuten. Aber selbst wir müssen zugeben, Schleswig-Holstein ist das nördlichste aller Bundesländer. Klugschnack-Fakt, es ist auch das einzige Bundesland, das gleich an zwei Meere grenzt. Ansonsten haben wir eigentlich dieselben Probleme wie die Menschen in Schleswig-Holstein. Das Wetter hält selten, was es verspricht, und die Fischbrötchen werden regelmäßig von skrupellosen Möwen stibitzt. Seen, Flüsse, Wattenmeer. Schleswig-Holstein ist nicht nur schön anzusehen, das Land treibt mit Strom aus Wind, Wasser und Sonne auch die deutsche Energiewende voran. Zum Bürgerfest rund um den Tag der Deutschen Einheit gibt Schleswig-Holstein Einblicke in ihre klimafreundliche Forschung. Außerdem gibt es am Stand des nördlichsten Bundeslandes die Original-Wacken-Bratwurst. Na dann, moin Schleswig-Holstein.
2: Ach, wunderbar. Und die Hymne, die Sie da gerade gehört haben, falls Sie sich gefragt haben, oh, wie heißt die denn? Die trägt den wunderschönen Titel Schleswig-Holstein, Meer umschlungen.
0: Toll. Also wieder ein bisschen was dazugelernt, diesmal über Schleswig-Holstein. Schönen guten Morgen.

0: 10 vor 7. Das war George Harrison mit Got My Mind Set on You.
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3: Tja, und das Wetter beschnacken wir jetzt wieder mit Tim Stäger. Guten Morgen, Tim.
4: Schönen guten Morgen, Anja Juck. Moin.
3: Hallo. Du erzählst uns jetzt ein bisschen was über Arno. Arno bringt uns nämlich richtig gutes Wetter mit, oder?
4: Ja, das ist ein Hochdruckgebiet, das sich jetzt über Mitteleuropa ausgebreitet hat und in den nächsten Tagen für den Spätsommer nochmal verantwortlich zeichnet. Auch hier im Nordwesten wird es auch Anfang nächste Woche, auch übers Wochenende mit Temperaturen von 27 Grad nochmal ungewöhnlich mild. Ende September, heute noch nicht, aber die Sonne lacht schon. Jetzt noch ein paar flache Nebelfelder, die sich schnell auflösen. Es ist recht frisch in der Frühe. Jetzt in Bremen meldet 5 Grad, Bremerhaven an der See 9 Grad. Bisschen lauer und die Nachmittagswerte so um 19 bis 21 Grad, relativ schwacher Wind dazu und eben viel Sonne, ein paar harmlose Wölkchen, die eigentlich kaum stören, können es im Küstenumfeld auch noch dazu geben.
0: Das hört sich so gut an, dass ich keine weiteren Nachfragen stelle, um dieses schöne Bild nicht womöglich am Ende zu zerstören. Vielen Dank an unseren Wetterexperten Tim Stäger.
4: Gerne doch.
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1: Mit Thomas Becker-Glauch. Guten Morgen. 17 Cent weniger pro Liter. Bundestag und Bundesrat entscheiden über den umstrittenen Tankrabatt. Staatsbankett in Washington. Präsidenten Xi und Trump betonen gemeinsame Interessen. Klopp-Auftakt mit Unentschieden. DFB-Elf spielt 1:1 gegen die Niederlande. Das Wetter trocken mit viel Sonne und ein paar lockeren Wolken bei 17 bis 21 Grad. Schon in der kommenden Woche soll der neue Tankrabatt greifen. Die schwarz-rote Regierung hat sich noch einmal auf das umstrittene Instrument geeinigt. Heute Vormittag kommt der Rabatt im Eilverfahren in Bundestag und Bundesrat, damit er am 1. Oktober in Kraft treten kann. Das Bundeskartellamt appellierte im Vorfeld der Abstimmung an die Mineralölkonzerne, den Rabatt an die Kunden weiterzugeben. Einzelheiten aus Berlin von Benjamin Großkopf.
2: Befristet bis Ende des Jahres soll die Energiesteuer abgesenkt werden. Untersuchungen der Behörde zeigen, dass dies bei der vorherigen Auflage des Tankrabatts zu etwa 80% der Fall war. Viele Ökonomen und alle Oppositionsparteien im Bundestag kritisieren das Instrument. Teuer, kurzsichtig, zu wenig zielgerichtet, wenig ökologisch, so die Hauptvorwürfe. Union und SPD dagegen verweisen auf die infolge des Iran-Kriegs stark steigenden Spritpreise, die sowohl für Menschen, die auf das Auto angewiesen sind, als auch für Unternehmen schädlich seien. Der Kompromiss der Regierungsparteien sieht vor, dass Bund und Länder die Kosten je zur Hälfte tragen. Sie rechnen mit etwa 2,5 Milliarden Euro Steuerausfällen, die kompensiert werden müssen. Außerdem sieht ihr Kompromiss vor, dass bis zum 1. Januar ein Spritpreisdeckel erarbeitet werden soll. Er sieht vor, die Preise an der Tankstelle zu begrenzen, gekoppelt an den Preis für Rohöl oder den Vertrieb davon. Dies wäre ein Eingriff in den Markt, den vor allem die Union bislang abgelehnt hatte.
1: US-Präsident Donald Trump hat den chinesischen Staatschef Xi Jinping zu einem großen Staatsbankett im Weißen Haus empfangen. Beide Seiten zeigten sich dabei betont kooperativ und freundschaftlich. Richtig konkret wurde es aber nicht, berichtet aus Washington Ralf Borcherts.
3: Greifbare Ergebnisse haben die Gespräche zwischen Trump und Xi nach allem, was bekannt wurde, kaum gebracht. Abgesehen von der schon anfangs verkündeten Verlängerung einer Art Waffenruhe in Zoll- und Handelsfragen, der Zusage, hohe Strafzölle und Exportbeschränkungen bis 10. Januar auszusetzen. Über künstliche Intelligenz, den Status von Taiwan, Chinas Einfluss im Iran, die Unterstützung Russlands im Ukraine-Krieg wurde zwar offenbar gesprochen, konkrete Beschlüsse wurden aber nicht bekannt. Scharfe Kritik kam von Senatoren der Demokraten, Trump schmeichle sich bei autoritären Herrschern wie Xi ein und glaube, sich so durchsetzen zu können. Am Ende würden Staatschefs wie Putin und Xi die USA jedoch über den Tisch ziehen, formulierte Senator Chris Van Hollen.
1: An den Hochschulen in Bremen gilt weiterhin die sogenannte Zivilklausel, die Forschung zu militärischen Zwecken verbietet. Die CDU ist in der Bürgerschaft mit einem neuen Antrag dagegen gescheitert. Die Gründe kennt aus der Regionalredaktion Buten und Binnen Volker Lenz.
4: Die Regierungsmehrheit von CDU, Grünen und Linken stimmte gegen den CDU-Antrag. Die CDU-Wissenschaftspolitikerin Susanne Grubin hatte zuvor für die Abschaffung argumentiert. Die Klausel erreiche ihr eigenes Ziel nicht mehr, denn zivile und militärische Forschung lasse sich heute nicht mehr sauber trennen, so Grubin. Unterstützung bekam sie von der FDP. Beide Fraktionen beriefen sich auf ein aktuelles Gutachten, das das Wissenschaftsressort in Auftrag gegeben hatte. Es kommt zu dem Schluss, dass die Zivilklausel verfassungswidrig ist. Tim Sültenfuß von der Linken zweifelte in der Debatte allerdings an, dass das Gutachten alle juristischen Aspekte berücksichtigt hat. In einer schwierigen Lage steckt Bremens Wissenschaftssenatorin Henrike Müller. Die Grünen-Politikerin war früher selbst dafür, dass an den Hochschulen im Land Bremen nicht zu militärischen Zwecken geforscht werden darf. Heute sieht sie das anders. Wer die Zeitenwende nicht erkenne, der verkenne die neue Situation in Europa, sagte Müller. Außerdem wolle sie den Hochschulen Rechtssicherheit geben, was sie dürfen und was nicht.
1: Der langjährige Firmenchef von Kühne und Nagel, Klaus-Michael Kühne, hat sich Zeit seines Lebens geweigert, die Rolle seines Unternehmens während der NS-Zeit wissenschaftlich aufarbeiten zu lassen. Vor einem Monat ist Kühne gestorben. Und der in Bremen gegründete Logistikkonzern will nun Licht ins Dunkel bringen, berichtet aus der Nachrichtenredaktion Anja Guse.
5: Welche Rolle hat Kühne und Nagel in der Maschinerie des NS-Regimes gespielt? Diese Frage soll eine unabhängige Untersuchung klären. Wann genau, sei noch nicht entschieden, sagte der Sprecher. Die Spedition war 1890 in Bremen gegründet worden. In den 1970er Jahren verlegte das Unternehmen dann seinen Sitz in die Schweiz. Während des Zweiten Weltkriegs arbeitete Kühne und Nagel mit dem dem NS-Regime zusammen und transportierte geraubte Güter aus jüdischem Besitz. Das bedauerte der Konzern zwar in einer Stellungnahme aus dem Jahr 2015, eine wissenschaftliche Aufarbeitung der Vorgänge lehnte die Geschäftsleitung bislang aber ab. Das hatte für viel Kritik gesorgt.
1: Und jetzt Nachrichten aus Bremen, Bremerhaven und Niedersachsen mit Gabriele Intemann.
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6: Die Bahnverbindung zwischen Bremen und Hannover bleibt nach einem Brand beeinträchtigt. Auch heute fahren viele Züge Umleitungen oder fallen aus. Allerdings sollen einige Züge des RE1 und der S-Bahn wieder fahren. Der RE8 aus Bremerhaven fährt nur bis Nienburg. Danach geht es mit der S-Bahn weiter. Grund für die Störung ist ein Brand bei Neustadt am Rübenberge, der zwei Brücken beschädigt hat, die über die Schienen führen. Die Bahnstrecke ist an dieser Stelle noch nicht wieder vollständig freigegeben. In die Gespräche über die Wiederaufnahme der Lufthansa-Verbindung Bremen-Frankfurt scheint Bewegung zu kommen. Wirtschaftsstaatsrat Kai Stürenberg sagte am Nachmittag in der Bürgerschaft, er sei zuversichtlich, dass es in den nächsten Tagen eine Lösung geben werde.
7: Das werden wahrscheinlich nicht 5 Linien sein, aber es wird eine Konnektivität sein. Davon gehe ich aus.
6: Im Juli hatte die Lufthansa die Verbindung zwischen Bremen und dem Drehkreuz Frankfurt eingestellt, und zwar aus Kostengründen. Ein Schwertransport mit dem Flügel für ein Windrad ist in der Nacht bei Nendorf im Kreis Wittmund stecken geblieben. Nach Angaben der Polizei ist der hintere Teil des 80 Meter langen Gespanns aus noch ungeklärter Ursache in den Grünstreifen geraten. Auch weil der Transport um die 70 Tonnen wiegt, kommt er nicht weiter. Er muss jetzt mit Spezialgerät geborgen werden.
1: Und damit kommen wir zum Sport in der Rundschau. Heute früh mit Daniel Haselbach. Daniel, die deutsche Fußballnationalmannschaft hat am Abend in der Nations League 1:1 gegen die Niederlande gespielt. Es war das erste Spiel von Jürgen Klopp als Bundestrainer. Ist sein Debüt geglückt?
8: Es war zumindest ein Schritt in die richtige Richtung, würde ich sagen. Es war Aggressivität und Tempo dabei. Allerdings gab es in der Defensive auch mehrere Wackler und kritische Momente. Aber am Ende hat die DFB-Elf nur knapp einen Sieg verpasst. Nach etwa einer halben Stunde war die deutsche Mannschaft durch Felix Metscher in Führung gegangen. Der insgesamt verdiente Ausgleich fiel dann in der Nachspielzeit. Jürgen Klopp selbst war mit der Partie aber durchaus zufrieden.
9: Wir haben sehr gut angefangen, sind sehr gut ins Spiel gekommen, haben dann kurzen Faden verloren und sind dann so ein bisschen ins Hinterherlaufen gekommen. Da war dann nicht so viel von dem zu sehen, was wir eigentlich vorhatten. Die Jungs haben aber, und das ist jetzt die wichtigste Information, absolut alles rausgehauen, volle Bereitschaft. Und das ist ja das, was wir sehen mussten. Auf jeden Fall haben wir gesehen, und deshalb bin ich mit dem Part total happy.
8: Für die deutsche Mannschaft geht es jetzt übermorgen am Sonntag gegen Griechenland. Gespielt wird in Augsburg. Verzichten muss Jürgen Klopp dann wohl auf Jamal Musiala und Kai Havertz. Musiala hatte sich gestern schon beim Aufwärmen am Oberschenkel verletzt. Havertz musste nach etwa einer halben Stunde verletzt ausgewechselt werden. Rasta Vechta ist mit einer Niederlage in die neue Basketball-Saison gestartet. Die Niedersachsen haben am Abend deutlich mit 67:108 gegen Bamberg verloren. Heute Abend treten dann die Baskets Oldenburg bei den Würzburger Baskets an. Los geht's um 20 Uhr.
1: Das war der Sport und das wird die Rundschau am Morgen mit Thomas Becker-Glauch.
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10: So, Sie dürfen die Heizung anstellen. Also Stefan hat uns geschrieben, nach der Handschuherlaubnis, weil wir haben ja unter 10 Grad gerade draußen, gibt es auch schon die Erlaubnis, die Heizung anzustellen. Oder erst ab 1.10. Also wegen mir, Stefan, anmachen. Ich habe heute Morgen, muss ich zugeben, auch im Auto auf dem Weg hierher schon ein bisschen die Popo-Heizung angemacht. Das ist schon ganz angenehm, weil 3 Grad aktuell in Verden. Also das ist schon eine ordentliche Ansage für diesen Tag. Wir haben 4 Grad in Diepholz, 6 Grad aktuell in Bremen, 5 in Oldenburg. An der Küste etwas angenehmer, 10, 11 Grad in Cuxhaven und Bremerhaven. Und es wird heute aber noch ordentlich mehr. Wir bekommen bis zu 21 Grad im Binnenland. An der Küste etwas verhaltener, 17 bis 19 Grad. Dazu viel, viel Sonnenschein und es bleibt trocken.
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11: Um 7:09 gibt es eine Meldung für die A1. Die A1 Bremen Richtung Hamburg ist zwischen Posthausen und Stuckenborstel wegen Bergungsarbeiten gesperrt. Gute Fahrt.
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10: Und da wollen wir natürlich gleich wieder spielen mit Ihnen. Das Becherwisser-Quiz hier auf Bremen 1. Wir haben hier wieder 10 tolle Fragen vorbereitet. 5 davon müssten Sie in einer Minute richtig beantworten. Dann bekommen Sie unseren legendären schwarzen, schicken Becherwisser-Quiz-Kaffeebecher.
11: Tja, was müssen Sie jetzt noch machen? Einfach nur sich trauen, hier anzurufen. Für manche ist das so eine gewisse Überwindung, aber heute, komm, alles egal. Versuchen Sie es, es ist Freitag. 0421 246 611.
10: Ja, wir freuen uns auf Sie. Genau, bis gleich.
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0: 17 Minuten nach 7.
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2: Und da spielen wir heute Morgen mit Antje aus dem schönen Sieke. Guten Morgen, Antje.
3: Guten Morgen.
2: Antje, wir beide haben eins gemeinsam. Wir sind beide Stockenten.
4: Bitte?
2: Ja, so ein Kollege hier bei Bremen 1 hat mal, der war Läufer, Triathlet und so. Der hat immer gesagt, die Leute, die mit Nordic Walking Sticks durch die Gegend laufen, sind Stockenten. Aber davon lassen wir uns ja überhaupt nicht beeindrucken, oder Antje?
3: Nein, wir haben uns in unserer Gruppe damals auch häufig so genannt. Also das ist halt so.
2: Das ist halt so, ne? Genau. Ja. Aber es macht Freude, Nordic Walking. Machst du das jeden Tag?
3: Nein, leider nicht. Eigentlich viel zu wenig. Im Moment meistens so einmal die Woche mit zwei Kolleginnen sind wir dann unterwegs.
2: Wo kann man da in Sieke schön? Habt ihr da so Wälder, wo ihr dann auch so durchlaufen könnt?
3: Ja, wir haben hier das Friedeholz, da haben wir so unsere Runde. Aber jetzt, wenn es abends, also wir gehen immer abends nach der Arbeit, wenn es dunkel wird, dann gehen wir durchs Industriegebiet, weil es ja beleuchtet ist. Ja. Nicht ganz so hübsch, aber...
2: ja, Stockenten mit Stirnlampen so, ne?
4: Ja, genau. Soll ich euch mal was verraten? Ich bin sogar für Nordic Walking zu blöd. Wirklich. Ich war mal bei einem Nordic Walking Event dabei und habe es nicht hinbekommen. Eine gewisse Koordination braucht man da ja.
2: Naja, du benutzt die Stöcke so, wie du sonst auch
4: gehst.
2: Neben
4: mir lief eine Nordic Walking Trainerin und die hat alle drei Minuten gesagt, Jörg, du musst das Bein nach vorne und den Stock nach hinten.
2: Du, Antje und ich, wir nehmen dich einfach mal mit. Ne? Antje, wir nehmen den Jörg mal auf so eine schöne Nordic Walking Runde mit.
3: Ja, sehr gerne.
2: Und dann kriegen wir das hin.
4: Sehr gerne, das wirst du noch bereuen. Antje, jetzt wollen wir aber spielen. Du bekommst jetzt eine Minute lang Fragen gestellt von Anja. Davon musst du bitte 5 innerhalb der Minute richtig beantworten. Dann bekommst du unseren Becherwisser-Quiz-Kaffeebecher. Wenn eine Frage dabei ist, bei der du denkst, was wollen die von mir? Da sagst du ganz schnell weiter, dann kommt sofort die nächste.
3: Okay? Alles klar.
4: Alle sind soweit?
2: Alle sind soweit.
4: Dann geht es jetzt los.
2: In dieser Woche war Herbstanfang. In welchem Monat endet der Herbst?
3: Im Dezember.
2: Apropos Herbst, welche Art Herbstgewächse sind Bischofsmütze, Butternut und Hokkaido?
3: Kürbisse.
2: Heute ist Tag der Zahngesundheit. Wie lautet der Fachbegriff für Zahnfäule?
3: Karies.
2: In den USA ist heute Tag der Comics. Welcher Comic-Superheld kann mit seinem roten Umhang fliegen?
3: Superman.
2: Ein anderer Comic-Superheld heißt übersetzt Fledermausmann. Gemeint ist?
3: Batman.
2: Gegen wen hat die deutsche Fußballnationalmannschaft gestern in Amsterdam unentschieden gespielt?
3: Gegen die Holländer.
2: Will Smith wird heute 58 Jahre alt. Er und Tommy Lee Jones waren die legendären Men in
3: Black.
2: Morgen findet im Weserstadion ein sogenanntes Legendenspiel statt. Werder spielt dann gegen die Legenden welches spanischen Vereins? Real?
3: Real Madrid.
2: In einer Stunde besucht uns Grillexpertin Barbecue Tina. Im Englischen wird das Wort Barbecue abgekürzt mit den Buchstaben BBQ.
4: Neun richtige.
2: Also bitte. Totaler Durchmarsch hier. Mit Nordic Walking Sticks einfach hier durchs Becherwisser-Quiz. BWQ. Einfach mal so durchgerauscht.
4: Antje, da können wir gar nichts sagen. Da gibt's nichts zu meckern. Du kriegst den Becher zugeschickt. Kannst du noch überlegen, möchtest du den Aufdruck Becherwisser oder Becherwisserin?
3: Becherwisser. Ich bin nicht so fürs Gendern.
4: Okay, wunderbar. Dann kriegst du den. Danke fürs Mitspielen und dir noch ein schönes Wochenende. Mach's gut.
3: Ja, wünsche ich auch. Vielen Dank.
2: Mach's gut. Tschüss.
4: Tschüss.
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11: Mit Thomas Becker-Glauch. Guten Morgen. Bundestag und Bundesrat sollen am Vormittag über den neuen Tankrabatt abstimmen. Die Regierung will damit die Autofahrer angesichts der hohen Spritpreise entlasten. Von Anfang Oktober bis Ende Dezember sollen die Steuern auf Benzin und Diesel um 17 Cent je Liter gesenkt werden. Das Bundeskartellamt appelliert an die Mineralölkonzerne, den Rabatt auch an die Kunden weiterzugeben. US-Präsident Donald Trump und der chinesische Staatschef Xi Jinping haben sich bei ihrem Treffen in Washington betont freundschaftlich gezeigt. Bei einem Bankett im Weißen Haus erklärte Xi, China und die USA müssten als verantwortliche Großmächte zusammenwirken, um ein friedliches Zusammenleben zu ermöglichen. Trump sagte, ungeachtet der unterschiedlichen Systeme hätten sich die beiden Völker noch nie so gut verstanden wie jetzt. Und jetzt Nachrichten aus Bremen, Bremerhaven und Niedersachsen.
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11: In die Gespräche über die Wiederaufnahme der Lufthansa-Verbindung Bremen-Frankfurt scheint Bewegung zu kommen. Wirtschaftsstaatsrat Kai Stürenberg sagte am Nachmittag in der Bürgerschaft, er sei zuversichtlich, dass es in den kommenden Tagen eine Lösung geben werde. Demnach sind die Gespräche mit der Lufthansa äußerst konstruktiv verlaufen. Vertreter von Politik und Wirtschaft aus dem gesamten Nordwesten hatten wiederholt gefordert, die Verbindung zu erhalten. An den Hochschulen in Bremen gilt weiter die sogenannte Zivilklausel, die Forschung zu militärischen Zwecken verbietet. Die CDU wollte diese Regel kippen, weil die Bereiche heutzutage nicht mehr eindeutig zu trennen seien. SPD, Grüne und Linke stimmten aber dagegen. Und noch einmal kurz zum Sportfußball. Bundestrainer Jürgen Klopp hat bei seinem ersten Spiel mit der Nationalmannschaft einen Sieg verpasst. Beim Nations League-Auftakt gegen die Niederlande in Amsterdam reichte es nur für ein 1:1. Und in der Basketball-Bundesliga ist Rasta Fechter mit einer 67-108 Niederlage gegen Bamberg in die Saison gestartet. Das waren die Nachrichten mit Thomas Becker-Glauch.
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12: Und das wird heute ein schöner Tag. Anders kann man es gar nicht sagen. Dank Arno, das ist das Hoch, das so langsam heranzieht und uns noch so einen ganz schönen Spätsommer beschert. Da haben wir aktuell zwar Temperaturen von nur 3 Grad und 4 Grad in Diepholz. Das liegt aber daran, weil der Himmel nahezu wolkenlos ist. Und da kühlt es natürlich in Bodennähe ein bisschen ab. 5 Grad auch in Bremen. Nur, dürfen wir sagen, 5 Grad in Oldenburg an der Küste. Da ist aber schon ganz schön 10 Grad in Cuxhaven und auch in Bremerhaven und bis zu 21 Grad bekommen wir heute an der Küste, 17 bis 19 Grad dazu. Viel, viel Sonnenschein, hier und da mal ein paar kleine Wölkchen. Die bringen aber keinen Regen mit, es bleibt trocken.
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13: Um 7.33 Uhr. Die A1 Bremen Richtung Hamburg ist zwischen Forsthausen und Stuckenborstel wegen Bergungsarbeiten gesperrt. Gute Fahrt.
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12: So, jetzt darf ich auch mal mitspielen. Ich war ja in den letzten Wochen ein bisschen im Urlaub.
13: Stimmt.
12: Gebe ich zu. Deswegen habe ich dieses sensationelle Hit-Dreier hier auf Bremen 1 gar nicht wirklich mitbekommen, aber im Bekanntenkreis. Mich haben so viele darauf angesprochen, haben gesagt, das ist ja toll. Also so viel Solidarität auch. Da hat jemand 800 Euro Einkaufsgutschein gewonnen. Wie schön ist das? Da freuen wir uns. Also es scheint ein tolles Spiel zu sein.
13: Ja, und heute geht es um 200 Euro Einkaufsgutschein im Werte von 200 Euro. Und in dieser Woche spielen wir ja nochmal all die Rätsel, die in den vergangenen Wochen nicht richtig gelöst worden sind. Man hat sie also schon mal gehört und wenn Sie immer Bremen 1 hören, dann haben Sie die Lösung auf jeden Fall parat. Wenn Sie Lust haben mitzuspielen, wenn Sie drei Songs in die richtige Reihenfolge sortieren können, von alt nach jung, dann können Sie auch die 200 Euro gewinnen. 0421 246 611.
12: Wir freuen uns. Guten Morgen.
13: Guten Morgen.
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0: 7.41 Uhr und jetzt wird gespielt.
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2: So, und sein Glück versucht jetzt Joachim Menge aus Bremen-Grohn. Guten Morgen.
3: Guten Morgen.
0: Herr Menge, wie oft haben Sie schon gewonnen? So nur beim Zuhören zu Hause mit einem Tässchen Kaffee in der Hand?
3: Zwei, dreimal. Also das ist eine schwache Ausbeutung, aber ich lasse den Mut nicht senken.
2: Würden Sie sich denn als Musik-Experten oder Nerd oder so bezeichnen? Nein?
3: Okay, nein, okay, okay. Also direktes Nein.
2: Nein, okay. Uns geht es ja, also wir haben uns im Vorfeld gerade auch unterhalten, hier Juck und ich hinter den Kulissen, dass wir beide wirklich so ein schlechtes Namensgedächtnis haben. Mein wirklich, ich sag mal, Achillesferse oder Sehne ist, die Titel und Interpret wirklich richtig zu nennen, obwohl wir jeden Tag damit zu tun haben. Sind Sie da auch so ein bisschen blank manchmal, dass Ihnen der Sänger oder die Sängerin nicht mehr einfällt?
3: So sieht das aus. Also wenn das um deutsche Schlager geht, ja, aber bei Ihnen, das ist ja alles ein bisschen, also noch zu ausländische Musik, Englisch etc., da hakt es bei mir ein bisschen aus. Also da bin ich nicht so fair, ganz einfach.
0: Welches ist denn Ihr Lieblingskünstler?
3: Roland Kaiser.
0: Ach, tatsächlich?
3: Oh. Ja, ah, ist halt eben so, ne?
2: Waren Sie denn schon mal?
3: Seit vielen, vielen Jahren.
2: Waren Sie schon mal bei so einer Kaiser-Mania mit dabei?
3: Logo. Nein, in Dresden leider noch nicht, aber hier in Bremen, Oldenburg etc., da in Bremerhaven war ich auch schon mal. Ja.
0: Wir müssen Sie enttäuschen, Musik.
3: Ist ganz toller Mensch.
0: Absolut. Bin ich sogar komplett bei Ihnen. Aber trotzdem wird von Roland Kaiser jetzt nichts auftauchen. Da muss ich Sie enttäuschen.
3: Das weiß ich.
0: Aber andere spannende Künstlerinnen und Künstler, hören Sie genau hin. Sie kriegen jetzt drei Songs angespielt, A, B und C, und sagen uns hinterher richtig sortiert, welches ist der älteste und welcher ist der jüngste.
3: Jo.
0: Okay, dann jetzt Konzentration. Hier sind unsere drei Hits.
1: A.

0: So, Herr Menge, was meinen Sie, was ist hier die richtige Reihenfolge von alt nach jung?
1: Tja, das ist schon schwer. Also ich mach's mal kurz und schmerzlos. Ich glaube, es ist verkehrt, aber ABC.
2: ABC, diese Antwort ist...
1: Ja, ah, nee. War klar.
0: Nee. Es wäre auch zu einfach dann gewesen, tatsächlich.
1: Ja, aber es war auch nicht so einfach da. Also ich konnte mich schlecht entscheiden für zuerst C und dann A und B. Also
2: pass mal auf, wir lösen mal auf. Es ging los mit B. Paul McCartney, oh. Hope of Deliverance 1992.
0: Ja. Und dann haben wir Raymond, Supergirl 2000.
2: Und Triggerfinger, I Follow Rivers 2012. Das wäre die richtige Reihenfolge gewesen. Sie kriegen eine zweite Chance. Sortieren Sie diese Songs in die richtige Reihenfolge. Santa Maria, Warum hast du nicht Nein gesagt? Und Sieben Fässer Wein. Nein, das ist auch zu schwer. Herr Menge.
1: Sie sind aber echt ein Scherzvoll.
2: Ja, das sagt man mir nach. Ich danke Ihnen fürs Mitspielen und Ihnen noch einen schönen Tag.
1: Ich wünsche dem Team noch alles Gute.
0: Ihnen
1: und
0: auch.
1: Einen schönen Tag.
0: Dankeschön. Tschüss. 12.30 Uhr, also die nächste Runde vom Hit-Dreier, also wenn Sie da mitmachen wollen. Und da geht es tatsächlich um 300 Euro Einkaufsgutschein, wenn ich das jetzt alles richtig verstanden habe. Sehr gut, sehr gut, sehr gut, sehr gut.
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1: Mit Thomas Becker-Glauch. Guten Morgen. 17 Cent weniger pro Liter. Bundestag und Bundesrat entscheiden über den umstrittenen Tankrabatt. Staatsbankett in Washington. Präsident Xi und Trump wollen konstruktiv zusammenarbeiten. Klopp-Auftakt mit Unentschieden. DFB-Elf spielt 1:1 gegen die Niederlande. Das Wetter mit viel Sonne und ein paar lockeren Wolken bei 17 bis 21 Grad. Bereits in der kommenden Woche soll der neue Tankrabatt greifen. Heute kommt die Regelung im Eilverfahren in Bundestag und Bundesrat, damit er am 1. Oktober in Kraft treten kann. Das Bundeskartellamt appelliert an die Mineralölkonzerne, den Rabatt an die Kunden weiterzugeben. Einsleiten aus Berlin von Benjamin Großkopf.
2: Befristet bis Ende des Jahres soll die Energiesteuer abgesenkt werden. Untersuchungen der Behörde zeigen, dass dies bei der vorherigen Auflage des Tankrabatts zu etwa 80% der Fall war. Viele Ökonomen und alle Oppositionsparteien im Bundestag kritisieren das Instrument. Teuer, kurzsichtig, zu wenig zielgerichtet, wenig ökologisch, so die Hauptvorwürfe. Union und SPD dagegen verweisen auf die infolge des Iran-Kriegs stark steigenden Spritpreise, die sowohl für Menschen, die auf das Auto angewiesen sind, als auch für Unternehmen schädlich seien. Der Kompromiss der Regierungsparteien sieht vor, dass Bund und Länder die Kosten je zur Hälfte tragen. Sie rechnen mit etwa 2,5 Milliarden Euro Steuerausfällen, die kompensiert werden müssen. Außerdem sieht ihr Kompromiss vor, dass bis zum 1. Januar ein Spritpreisdeckel erarbeitet werden soll. Er sieht vor, die Preise an der Tankstelle zu begrenzen, gekoppelt an den Preis für Rohöl oder den Vertrieb davon. Dies wäre ein Eingriff in den Markt, den vor allem die Union bislang abgelehnt hatte.
1: Sowohl Niedersachsen als auch Bremen wollen keinen Einspruch gegen den Tankrabatt einlegen. Und das, obwohl er für die Länder Einnahmeausfälle in Millionenhöhe mit sich bringt. US-Präsident Donald Trump hat den chinesischen Staatspräsidenten Xi Jinping zu einem Staatsbankett im Weißen Haus empfangen. Beide Seiten zeigten sich da betont kooperativ und freundschaftlich. Richtig konkret wurde es aber nicht, berichtet aus Washington Ralf Borcherts.
3: Greifbare Ergebnisse haben die Gespräche zwischen Trump und Xi nach allem, was bekannt wurde, kaum gebracht. Abgesehen von der schon anfangs verkündeten Verlängerung einer Art Waffenruhe in Zoll- und Handelsfragen, der Zusage, hohe Strafzölle und Exportbeschränkungen bis 10. Januar auszusetzen. Über künstliche Intelligenz, den Status von Taiwan, Chinas Einfluss im Iran, die Unterstützung Russlands im Ukraine-Krieg wurde zwar offenbar gesprochen, konkrete Beschlüsse wurden aber nicht bekannt. Scharfe Kritik kam von Senatoren der Demokraten. Trump schmeichle sich bei autoritären Herrschern wie Xi ein und glaube, sich so durchsetzen zu können. Am Ende würden Staatschefs wie Putin und Xi die USA jedoch über den Tisch ziehen, formulierte Senator Chris Van Hollen.
1: Israels Ministerpräsident Benjamin Netanyahu hat bei der Vollversammlung der Vereinten Nationen seinen Kurs im Nahen Osten gegen heftige internationale Kritik verteidigt. Zahlreiche Delegierte verließen den Saal kurz vor seiner Rede. In dieser betonte Netanyahu, sein Land des Völkermordes im Gazastreifen zu bezichtigen, sei die größte Lüge des Jahrhunderts. Palästinenserpräsident Mahmoud Abbas hatte Israel das wenige Stunden zuvor in seiner per Video gezeigten Rede vorgeworfen. Netanyahu steht wegen Israels Vorgehen im Gazastreifen international scharf in der Kritik. Bundesweit wollen heute wieder Schülerinnen und Schüler gegen eine mögliche Rückkehr zur Wehrpflicht und verpflichtende Musterung demonstrieren. Man wolle so lange streiken, bis eine Wehrpflicht vom Tisch ist, sagte ein Sprecher der Initiative. Proteste sind auch in Bremen geplant, berichtet Hanna Agatz.
4: In Bremen soll es mehrere Demonstrationszüge geben. Drei kleinere führen bis zum Mittag zum Marktplatz. Von dort wollen die Schülerinnen und Schüler dann über den Hauptbahnhof ins Viertel und wieder zurück zum Marktplatz ziehen. Angemeldet sind rund 600 Teilnehmerinnen und Teilnehmer. Die Gewerkschaft Erziehung und Wissenschaft unterstützt die Demo. Die Position der Schülerinnen und Schüler müsse den Raum in der demokratischen Debatte bekommen, heißt es. Auch in anderen Städten sind Demos geplant, darunter Hannover, Berlin und Düsseldorf. In Hamburg soll der Protest parallel zu einer Militärübung stattfinden.
1: An den Hochschulen in Bremen gilt weiterhin die sogenannte Zivilklausel, die Forschung zu militärischen Zwecken verbietet. Die CDU ist in der Bürgerschaft gestern mit einem neuen Antrag dagegen gescheitert. Volker Lenz mit Einzelheiten.
5: Die Regierungsmehrheit von CDU, Grünen und Linken stimmte gegen den CDU-Antrag. Die CDU-Wissenschaftspolitikerin Susanne Grubin hatte zuvor für die Abschaffung argumentiert. Die Klausel erreiche ihr eigenes Ziel nicht mehr, denn zivile und militärische Forschung lasse sich heute nicht mehr sauber trennen, so Grubin. Unterstützung bekam sie von der FDP. Beide Fraktionen beriefen sich auf ein aktuelles Gutachten, das das Wissenschaftsressort in Auftrag gegeben hatte. Es kommt zu dem Schluss, dass die Zivilklausel verfassungswidrig ist. Tim Sültenfuß von der Linken zweifelte in der Debatte allerdings an, dass das Gutachten alle juristischen Aspekte berücksichtigt hat.
1: Und jetzt Nachrichten aus Bremen, Bremerhaven und Niedersachsen mit Gabriele Intemann.
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6: Die Bahnverbindung zwischen Bremen und Hannover bleibt nach einem Brand beeinträchtigt. Auch heute fahren viele Züge Umleitungen oder fallen aus. Allerdings sollen einige Züge des RE1 und der S-Bahn wieder fahren. Der RE8 aus Bremerhaven fährt nur bis Nienburg. Danach geht es mit der S-Bahn weiter. Grund für die Störung ist ein Brand bei Neustadt am Rübenberge, der zwei Brücken beschädigt hat, die über die Schienen führen. Die Bahnstrecke ist an dieser Stelle noch nicht wieder vollständig freigegeben. In die Gespräche über die Wiederaufnahme der Lufthansa-Verbindung Bremen-Frankfurt scheint Bewegung zu kommen. Wirtschaftsstaatsrat Kai Stürenberg sagte am Nachmittag in der Bürgerschaft, er sei zuversichtlich, dass es in den nächsten Tagen eine Lösung geben werde.
7: Das werden wahrscheinlich nicht 5 Linien sein, aber es wird eine Konnektivität sein. Davon gehe ich aus.
6: Im Juli hatte die Lufthansa die Verbindung zwischen Bremen und dem Drehkreuz Frankfurt eingestellt, und zwar aus Kostengründen. Ein Schwertransport mit dem Flügel für ein Windrad ist in der Nacht bei Nendorf im Kreis Wittmund stecken geblieben. Nach Angaben der Polizei ist der hintere Teil des 80 Meter langen Gespanns aus noch ungeklärter Ursache in den Grünstreifen geraten. Auch weil der Transport um die 70 Tonnen wiegt, kommt er nicht weiter. Er muss jetzt mit Spezialgerät geborgen werden.
1: Wir kommen zum Sport in der Rundschau. Heute früh mit Daniel Haselbach. Daniel, die deutsche Nationalmannschaft hat am Abend in der Nations League 1:1 gegen die Niederlande gespielt. Es war das erste Spiel von Jürgen Klopp als Bundestrainer. Ist sein Debüt geglückt?
8: Es war zumindest ein Schritt in die richtige Richtung, würde ich sagen. Es war Aggressivität und Tempo dabei. Allerdings gab es in der Defensive auch mehrere Wackler und auch kritische Momente. Aber am Ende hat die DFB-Elf nur knapp einen Sieg verpasst. Nach etwa einer halben Stunde war die deutsche Mannschaft durch Felix Metscher in Führung gegangen. Der insgesamt verdiente Ausgleichstreffer fiel dann in der Nachspielzeit. Jürgen Klopp selbst war mit der Partie durchaus zufrieden.
9: Wir haben sehr gut angefangen, sind sehr gut ins Spiel gekommen, haben dann kurzen Faden verloren und sind dann so ein bisschen ins Hinterherlaufen gekommen. Da war dann nicht so viel von dem zu sehen, was wir eigentlich vorhatten. Die Jungs haben aber, und das ist jetzt die wichtigste Information, absolut alles rausgehauen, volle Bereitschaft. Und das ist ja das, was wir sehen mussten. Auf jeden Fall haben wir gesehen und deshalb bin ich mit dem Part total happy.
8: Für die deutsche Mannschaft geht es jetzt übermorgen am Sonntag gegen Griechenland. Gespielt wird in Augsburg. Verzichten muss Jürgen Klopp dann wohl auf Jamal Musiala und Kai Havertz. Musiala hatte sich gestern schon beim Aufwärmen am Oberschenkel verletzt. Havertz musste nach etwa einer halben Stunde verletzt ausgewechselt werden. Rasta Fechter ist mit einer Niederlage in die neue Basketballsaison gestartet. Die Niedersachsen haben am Abend deutlich mit 67:108 gegen Bamberg verloren. Heute Abend treten dann die Baskets Oldenburg bei den Würzburger Baskets an. Los geht's um 20 Uhr.
1: Das war der Sport und das war die Rundschau am Morgen mit Thomas Becker-Glauch.
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10: Sonne über dem Studio von Bremen 1, das ist schon mal sehr schön. Vielleicht bei Ihnen auch Sonne. Wir haben schon schöne Fotos bekommen von Ina und auch von, jetzt muss man immer mal gucken, ich glaube Markus ist es, genau. In Schwanewede und auch über Tietjens Hütte in Osterholz-Scharmbeck. Wunderschöne Sonnenaufgänge, so ein bisschen Nebel auf den Wiesen, herrlich. Ganz tolle Bilder, vielen Dank dafür. Ja, das Wetter heute wird so ein goldener Oktoberfreitag. Jetzt im Moment noch verhaltene Temperaturen, nennen wir es mal so. Ich hätte jetzt gesagt, es ist ganz schön kalt
11: draußen. Aber wie geht das am 25. September, dass es ein goldener Oktoberfreitag wird?
10: Ach, ich habe schon mal meinen Geburtstag, ich habe im September Geburtstag auf dem Balkon verbracht. Aber es ist ein anderes Thema. 5 Grad aktuell in Bremen, 5 Grad auch in Oldenburg, 9 Grad in Bremerhaven, 10 Grad in Cuxhaven. Bis zu 21 Grad bekommen wir heute im Binnenland und 17, 18 Grad an der Küste. Dazu viel Sonnenschein, kein Regen.
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12: Um 8:09, die A1 Bremen Richtung Hamburg ist zwischen Posthausen und Stuckenborstel wegen Bergungsarbeiten nach wie vor gesperrt. Gute Fahrt.
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10: Haben wir eigentlich schon gesagt, dass wir heute grillen wollen?
11: Nee.
10: Wir wollen ja heute grillen in der Sendung von Bremen 1. Jawohl, Sie haben es richtig gehört. Unsere Kolleginnen und Kollegen aus der Technik machen schon alles bereit im Innenhof, denn wir bekommen gleich auch noch Besuch von einer professionellen Grillerin.
11: Von Barbecue Tina.
10: Barbecue Tina ist bei uns und wir grillen heute Vormittag hier. Und wenn Sie jetzt überlegen, ach Mensch, am Wochenende nochmal wieder grillen, ich glaube, das Wetter würde dazu einladen.
11: Da fragen wir aber lieber nochmal bei unserem Wetterexperten nach und das machen wir nach Purple Disco Machine und Talk Talk hier bei Bremen 1. Schönen guten Morgen.
10: Guten Morgen.
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0: 17 nach 8.
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4: Entschuldigung. Ey, das besprechen wir jetzt mit Tim Steger. Hallo, lieber Tim, guten Morgen.
5: Hallo, Anja, Juck. Hallo, schönen guten Morgen, ihr beiden.
4: Tim, wir wollen gleich schön grillen im Innenhof. Das ist bei 5 Grad Außentemperatur richtig schön muckelig, oder?
5: Ja, in der Tat. Ja, es fängt frisch an. Jetzt sind wir schon bei immerhin 6 Grad in Bremen. Bremerhaven meldet 9, da ist ein bisschen lauer geblieben. Aber wir haben es ja mit einem schönen Hoch zu tun namens Arno. Das sorgt für viel Sonnenschein und Dunst und ein bisschen Frühnebel löst sich relativ rasch auf und die Temperatur geht schön nach oben. Heute Nachmittag werden wir dann so bei 18, 19 Grad an der See und im Binnenland so Bremen und auch Richtung Nienburg so bei 20, 21 Grad landen. Da kann man also schon so ein bisschen ans Grillen denken, aber das ist ja noch das nicht das Ende der Fahnenstange dieses Spätsommer-Intermezzos, das uns jetzt am Wochenende noch bevorsteht.
6: Das ist lustig, Tim. Du arbeitest auch schon zu lange mit uns zusammen. Statt dass du mal nachfragst,
4: was seid ihr bekloppt?
6: Wir wollten um diese Uhrzeit grillen. Was ist los mit euch? Das nimmst du so hin. Naja, die halt wieder. Ist ja auch richtig.
5: Ich wundere mich über gar nichts mehr bei euch.
6: Letztlich auch genau richtig. Aber die Menschen, die zu richtigen Uhrzeiten grillen wollen, vielleicht am Wochenende, kannst du es ihnen raten? Gibt es tatsächlich einen Tag, wo das Grillen nochmal eine gute Idee wäre?
5: Ja, also wir bekommen ja tatsächlich nochmal sommerliche Temperaturen. Samstag vielleicht noch nicht so ganz. Da ist es dann auch ähnlich wie heute mit 21 Grad. Da streift uns noch so ein bisschen Tiefausläufer. Bedeutet, in der Nacht kommen ein paar Wolken rein an der Küste und dann mit ein paar Schauern, die werden am Samstagvormittag so auch vielleicht Bremer Stadtgebiet so streifen, am Nachmittag schon wieder abziehen. Das ist also noch ein bisschen gemischt, aber es ist schon quasi der Sprung, das Ducken vor dem Sprung in den Sommer am Sonntag dann trocken und bis zu 24 Grad. Also das ist auf jeden Fall grilltauglich. Und alle, die dann danach noch ein bisschen Zeit haben, Richtung neue Woche, kann man schon mal hinschauen. Da wird es nämlich nochmal wirklich sommerlich. Montag bis Mittwoch Temperaturen in der Spitze 25 bis 27 Grad. Ich habe mal geschaut, 28 Grad ist der Rekord in Bremen für die letzte September-Dekade, das letzte Drittel. Da kommen wir ziemlich nahe dran. Also alle, die das noch ein bisschen Grillgut übrig haben vom Wochenende, können dann nochmal in die Verlängerung gehen.
6: Jemand hier im Raum hat ja ihre Balkonmöbel schon eingemottet.
4: Ich weiß gar nicht, wer das sein soll. War ich ein bisschen voreilig.
5: Komm wieder rausholen.
4: Hol ich sie wieder raus. Vielen Dank, lieber Tim.
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7 Minuten vor 8:30 Bremen 1, der Verkehrsservice aktuell. Bitte Vorsicht auf der A29 Oldenburg Richtung Ahlhorner Heide. Zwischen Oldenburg-Hafen und Kreuz Oldenburg-Ost liegen Gegenstände. Da fahren Sie also bitte noch vorsichtiger als sonst. Gute Fahrt.

0: 8:27 Uhr, Bremen 1, der Verkehrsservice aktuell. Bitte Vorsicht auf der A7 Hannover Richtung Hamburg. Zwischen Ramelsloh und dem Maschener Kreuz A39 liegt ein Tier.
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11: Mit Thomas Becker-Glauch, guten Morgen. Bundestag und Bundesrat werden am Vormittag im Eilverfahren über den neuen Tankrabatt abstimmen. Die Regierung will damit die Autofahrer angesichts der hohen Spritpreise entlasten. Von Anfang Oktober bis Ende Dezember sollen die Steuern auf Benzin und Diesel um 17 Cent je Liter gesenkt werden. Das Bundeskartellamt appellierte an die Mineralölkonzerne, den Rabatt an die Kunden weiterzugeben. Am Vormittag wollen wieder in ganz Deutschland Schülerinnen und Schüler auf die Straße gehen, um gegen eine mögliche Wehrpflicht zu demonstrieren. Insgesamt sind etwa 100 Demonstrationen geplant, teilte die Initiative Schulstreik gegen Wehrpflicht mit. In Bremen sind mehrere Demonstrationszüge angemeldet. Drei kleinere führen bis zum Mittag zum Bremer Marktplatz. Und jetzt weitere Nachrichten aus Bremen, Bremerhaven und Niedersachsen.
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11: Im Bundesrat steht am Vormittag eine Initiative aus Bremen für einen stärkeren Kampf gegen Autoposer zur Abstimmung. Bremen fordert die Bundesregierung darin auf, zu prüfen, wie Kommunen und Polizei mehr Möglichkeiten bekommen können, um wirksamer gegen Motorenlärm und illegale Autorennen vorzugehen. Ziele sind laut Senat mehr Verkehrssicherheit und weniger Belastung für die Menschen in den Städten. An den Hochschulen in Bremen gilt weiter die sogenannte Zivilklausel, die Forschung zu militärischen Zwecken verbietet. Die CDU wollte diese Regel kippen, weil die Bereiche heutzutage nicht mehr eindeutig voneinander zu trennen sind. SPD, Grüne und Linke stimmten dagegen. Und noch einmal zum Sportfußball. Bundestrainer Jürgen Klopp hat bei seinem ersten Spiel mit der Nationalmannschaft einen Sieg verpasst. Beim Nations League-Auftakt gegen die Niederlande in Amsterdam reichte es nur für ein 1:1. Und in der Basketball-Bundesliga ist Rastatt Vechta mit einer 67:108 Niederlage gegen Bamberg in die Saison gestartet. Das waren die Nachrichten mit Thomas Becker-Glauch.
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13: So, die offizielle Handschuhfreigabe ist ja erteilt, ne? Haben wir uns ja heute Morgen darauf geeinigt, weil die Temperaturen weit unter 10 Grad liegen heute früh. 7 Grad haben wir aktuell in Sieke und auch in Bassum, 6 Grad in Delmenhorst, 7 Grad in Oldenburg und auch in Bremen, 7 Grad in Osterholz-Scharmbeck, 10 Grad Bremerhaven, Butjadingen, und 11 Grad, da müssen Sie die Handschuhe wieder ausziehen in Cuxhaven. Und das wird heute ein sehr schöner Freitag. Wir bekommen Temperaturen bis zu 21 Grad im Binnenland, an der Küste 17 bis 19 Grad. Hier und da so ein paar dünne Schleierwolken, die machen aber nichts. Es bleibt trocken, viel, viel Sonnenschein.
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0: Um 8.33 Uhr. Bitte Vorsicht auf der A7 Hannover Richtung Hamburg. Zwischen Ramelsloh und dem Maschener Kreuz A39 liegt ein Tier. Vorsicht bitte auch auf der A29 Oldenburg Richtung Ahlhorner Heide. Zwischen Oldenburghafen und dem Kreuz Oldenburg Ost liegen Gegenstände. Und A1 Bremen Richtung Hamburg. Zwischen Euthen und Stuckenborstel 7 Kilometer stockender Verkehr nach einem Unfall. Gute Fahrt.
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13: Ja, und heute wird in Bremen ordentlich gegrillt. Vor dem Messezentrum auf jeden Fall startet heute die Grillgutmesse. Bis Sonntag kann man da tatsächlich auch Grillwettbewerbe verfolgen. So was gibt es. Es gibt professionelle, halbprofessionelle Grillteams, die sich da messen werden. Und das Ganze wird moderiert von einer professionellen Grillerin aus Hannover, eine Grill-Instructor sozusagen.
0: Die Barbecue-Tina.
13: Barbecue-Tina.
0: Die muss man ja lieb haben.
13: Ja.
0: Barbecue-Tina. Die ist schon bei uns. Im Innenhof von Radio Bremen wird bereits der Grill aufgebaut und dann grillt Barbecue-Tina gleich mit uns ein bremisches Grillfrühstück.
13: Ja, habe ich auch noch nie gemacht. Wir haben einfach mal gesagt, wir würden gerne ein Frühstück grillen, weil das hat ja irgendwie ein bisschen was Besonderes. Würstchen kann ja jeder und Sie sollen ja auch ein bisschen was lernen hier heute.
0: Richtig.
13: Noch im Rahmen dieser Sendung. Und von daher sind wir mal gespannt, wie das gleich ausgeht mit unserem Typical Bremish Breakfast.
0: Ist das die offizielle Ausrede, dass die Hörerinnen und Hörer was lernen sollen, dass wir deshalb
13: eigentlich
0: grillen?
13: Ja. Ah. Eigentlich ja. Also nicht zu unserem Vergnügen. Nein, wir wollen unser Wissen weitergeben.
0: Das hätte ich ja vorher mal wissen sollen. Gut. Also, gleich wird gegrillt. Schönen guten Morgen.
13: Guten Morgen.
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1: Edwin Collins, A Girl Like You, das erinnert mich total an meine Zeit im Römer. Das war meine Jugend, das hat total Bock gemacht. Das Lied wurde immer im Römer gespielt. Das war eine coole Zeit.
0: Edwin Collins, USA for Africa. Und Miley Cyrus. 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

0: Der Freitagmorgen, Bremen 1 ist hier, 8:40 Uhr, und am Wochenende ist im Bremer Messezentrum jede Menge los. Gleich 4 Messen auf einmal. Da ist zum einen die Trauzeit, eine Hochzeitsmesse. Dann ist die Herbstzeit, das ist so eine Deko-Messe. Dann ist die Kreativ- und Spielmesse.
1: Dann gibt es noch
0: die Grillgut, pass auf. Ich wollte ja eigentlich, dass wir das Thema Trauzeit hier heute Morgen etwas intensiver, ich sag mal, thematisieren, damit wir den Juck vielleicht mal so ein bisschen in eine Hochzeitszeremonie verwickeln können. Oder Herbstzeitdeko. Ich hätte mit dir so gerne hier dekoriert, aber nein, der Juck hat gesagt, wir müssen grillen. Anja, wir müssen grillen, wir müssen Barbecue-Tina einladen. Und das haben wir auch gemacht.
1: Hallo Barbecue-Tina.
2: Einen wunderschönen guten Morgen.
1: Jetzt musst du uns erstmal erklären, wie wurde aus Tina Kirchhoff Barbecue-Tina? Normalerweise lassen doch diese Alpha-Männer auf der Welt gar keine Frau an den Grill. Wie hast du es geschafft?
2: Ganz einfach. Die wollten ja auch was fürs Auge haben.
1: Ah, so funktioniert das. Nee, aber ernsthaft, das ist doch komischerweise so eine Männerdomäne. Wenn ein Grill aufgebaut wird, dann gehen die Männer an den Grill und sagen, das ist Männersache.
2: Genau, das sind die Glatzköpfigen mit Rauschebart und Bierbau.
1: Exakt. Ne?
2: So, ja. Nein. Also ich liebe Gegrilltes, ich liebe Geselligkeit. Und so kam es, dass meine Männer mir ein Grill geschenkt haben zum Muttertag, und daraus entwickelte sich ganz schnell alles, weil es gibt ja viel, viel mehr vom Grill als nur ein Stück Fleisch.
0: Und das ist ja genau das, was ihr am Wochenende auch zeigen wollt bei der Grillgutmesse. Da werden Teams gegeneinander grillen, und vor allem ist ja die Herausforderung, aus so, ich sag mal, Gemüse oder sowas auch was Attraktives zu machen. Was ist deine liebste Grillspezialität? Gemüse?
2: Nein.
0: Käse? Fleisch?
1: Nein. Klares Nein.
2: Also meine Lieblingsbeilage ist schon Schafskäsefännchen. Schön mit Cocktailtomaten, Lauchzwiebeln, mit einem schönen Schafskäsegewürz, Olivenöl. Das ist schon auf jeden Fall meine Lieblingsgrillbeilage. Und ja.
0: Aber also, Beilage eben.
2: Beilage, okay. Ja. Mhm. Ich muss aber auch mal dazu sagen, ich habe auf der ersten weltweiten und deutschen Meisterschaft vegan gegrillt.
0: Sehr gut. Was grillt man dann da?
2: Wir hatten die Auflage von einem großen deutschen Fernsehsender, alles selber herzustellen. Also keine veganen Ersatzprodukte zu machen. Und da habe ich tatsächlich, ich würde sagen, die beste grobe Bratwurst entwickelt.
0: Aus?
2: Aus Seitanbasis und Kräuterseitling. Das waren so die Hauptbestandteile. Und ja, wir haben dritten Platz gemacht. Als Fernsehteam durften wir natürlich auch nicht gewinnen, ne? Muss ich mal dazu sagen. Aber es hat wirklich 4 Wochen gedauert, bis man so diese Entwicklung hatte.
1: So, was grillen wir denn jetzt gleich?
2: Wir grillen, ich habe mir was überlegt, weil wir sind ja in Bremen.
1: Richtig.
2: Es ist sehr früh, also ein Frühstück. Und dann machen wir ein schönes Bremer Labskaus vom Grill.
0: Labskaus vom Grill? Da sitzt es drin. Was ist denn Labskaus normalerweise? Corned Beef.
2: Habe ich. Genau.
1: Oh, interessant.
2: Zerstampfte Kartoffeln. Ja. Ich habe eine gusseiserne Pfanne mit. Dann gibt es natürlich Spiegeleier vom Grill. Als Topping Bacon und Matjes.
1: Also ein kleines, leichtes Frühstück.
2: Also ein kleines Frühstück, in so ein Start ins Wochenende.
1: Finde ich
2: halt
1: gut. Finde ich sehr, sehr gut. Gut, dann gehen wir gleich raus in unseren Innenhof. Da ist der Grill schon aufgebaut. Und dann grillen wir gleich mit Barbecue-Tina hier das leckere Bremer Frühstück.
0: Und Handschuhe nicht vergessen, ne?
1: Die ist ein bisschen kalt. Obwohl der Grill ist doch heiß genug.
0: Stimmt, wir muckeln uns alle schön zusammen. Ja, also gleich wird gegrillt.

0: Ja, da sind wir jetzt draußen hier. Wo ist denn hier Barbecue?
1: Ich weiß auch nicht, wo Barbecue, Tina.
0: Wir stehen jetzt draußen.
1: Wir stehen jetzt wie zwei Dummies am Grill.
0: Aber der Grill ist so ein bisschen warm. Fühlst du?
1: Ja. Ich weiß gar nicht, ob vielleicht hat Barbecue Tina gesehen, dass das ein Gasgrill ist. Und ich schätze sie so ein, als dass sie normalerweise mit Holzkohle grillt.
0: Und jetzt hat sie die Flucht ergriffen, meinst
1: Nein,
0: du?
1: Nein, da kommt sie.
0: Da kommt sie.
1: Barbecue Tina!
0: Wir brauchen
1: Komm zu uns.
0: Dich.
1: Ich muss mal als allererstes, muss ich dich mal fragen, ob das okay ist, dass wir einen Gasgrill benutzen und keinen Holzkohlegrill.
2: Ja, wir dürfen ja hier nichts anderes, habe ich gehört.
1: Ich schätze dich nämlich so ein, du bist eigentlich Holzkohlegrillerin.
2: Auf jeden Fall, sehr gerne, mit Liebe und Leidenschaft.
1: Warum, was ist denn so viel besser am Holzkohlegrill im Vergleich zum Gasgrill?
2: Da bin ich wie so Männer, Feuer. Und ich liebe den Geruch von Holzkohle. Ja, das ist so.
0: So, jetzt wollen wir uns natürlich auf unser Frühstück konzentrieren und wir haben hier ein bisschen was aufgebaut. Ich sehe da Corned Beef. Ist es eigentlich Corned oder Corned? Der Norddeutsche sagt Corned.
3: Corned.
0: Corned Beef.
3: Corned, in Hannover auch.
0: In Hannover auch, sehr gut. Und wir haben rote Beete, wir haben Gurken, wir haben Eier, wir haben Senf, Öl und Öl und wir haben Bacon
3: natürlich.
0: Und wir haben Matjes.
3: Und
0: das kommt jetzt alles zusammen in einem Pfanne?
3: Ja.
0: Lapskaus und Matjes?
3: Als Deko oben drüber, würde ich sagen.
0: Okay, alles klar. Wie lange braucht sowas ungefähr? Musst du jetzt noch viel vorbereiten?
3: Die Kartoffeln sind vorgekocht und von daher rösten wir gleich die Zwiebeln an, geben das Corned Beef dazu, zerdrücken das ein bisschen und dann geht das schon alles irgendwie in einen Topf. Dann haben wir eine separate Pfanne, da machen wir die Spiegeleier drin und den Bacon und das so schön als Topping oben drüber.
1: Bist du eigentlich eine, die das ganze Jahr grillt oder sagst du, nee, nur im Sommer?
3: Natürlich.
1: Entschuldige, dumme Frage. Das ist mein Fehler.
3: Wintergrillen macht doch auch Spaß.
0: Also wir traditionell grill ich mit Freunden immer am 6. Dezember mit Glühwein. Das Ganze dann auch noch, ich sag mal, garniert. Also von daher, grillen kann man in der Tat immer. Das immer. Auf jeden Fall.
3: Ja, mit Zitrusfrüchten. Schön mit Limetten anrösten, Orangenscheiben und das in den Glühwein.
0: Ich muss aber jetzt nochmal auf diese Frau-Männer-Thematik einmal nochmal zurückkommen,
1: Bitte.
0: Weil ich sag mal, ich kenne nur Frauen, die sich ja entspannt in den Hintergrund setzen, schon mal beim Prosecco, während die Männer grillen. Was sagen denn deine Freundinnen dazu? Sind die auch alle so im Grill-Business und sagen, jawohl, ich an den Grill oder sitzen die dann auch im Hintergrund?
3: Eher gar keine. Also die sitzen dann eher gern mit dabei und essen auch sehr gerne, auch gern Fleisch, aber so am Grill...
0: Nein. Nee, ne? Das, nee. Du bist so ein Unikum, das finde ich toll.
3: Ja. Also es gibt natürlich auch diverse Frauen am Grill, aber ja, ist schon selten.
1: Sehr gut. Also anlässlich der Grillgut in Bremen grillen wir heute Morgen mit Barbecue, Tina. Wir bereiten das noch ein bisschen vor. Der Grill wird noch vorgeheizt und dann gibt es gleich lecker Essen hier bei Bremen 1.

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1: Mit Thomas Becker-Glauch. Guten Morgen. Bundestag und Bundesrat entscheiden über den Tankrabatt. Vizekanzler und SPD-Chef Klingbeil fordert, ein Verbot der AfD zu prüfen. Schülerinnen und Schüler protestieren erneut bundesweit gegen die Wehrpflicht. Das Wetter mit viel Sonne und ein paar lockeren Wolken bei 17 bis 21 Grad. Der neue Tankrabatt kommt gleich im Eilverfahren in Bundestag und Bundesrat, damit er am 1. Oktober in Kraft treten kann. Geplant ist, dass die Steuern um rund 17 Cent pro Liter Benzin und Diesel gesenkt werden, und zwar bis Ende des Jahres. Die so verursachten Steuerausfälle von etwa 2,5 Milliarden Euro teilen sich Bund und Länder je zur Hälfte. Aus der Nachrichtenredaktion Gabriele Intemann.
2: Sowohl Niedersachsen als auch Bremen wollen keinen Einspruch gegen das Gesetz erheben. Und das, obwohl es für die Länder Einnahmeausfälle in Millionenhöhe mit sich bringt. Bremens ohnehin schwierigen Haushalt wird der Tankrabatt mit rund 20 Millionen Euro belasten. Niedersachsen rechnet mit einem Minus von 120 Millionen. Bremen wird im Bundesrat eine Protokollerklärung abgeben. Darin fordert das Land die Bundesregierung auf, ab dem Jahreswechsel eine Direktzahlung an Bürger zu ermöglichen, ohne Umweg über die Tankstellen. Außerdem fordert Bremen weiterhin eine sogenannte Übergewinnsteuer für Mineralölunternehmen, die von der Krise auf den Weltmärkten besonders profitieren.
1: SPD-Chef und Vizekanzler Lars Klingbeil hat erneut die Prüfung eines AfD-Verbotsverfahrens gefordert. Es sei die richtige Zeit, das Prüfverfahren gehöre jetzt auf den Tisch, sagte Klingbeil. Die AfD sei eindeutig verfassungsfeindlich. Aus Berlin Maximilian Ulrich.
3: Im Podcast Unter 3 des Fernsehsenders Phoenix sagte Klingbeil, er wolle nicht, dass in der deutschen Geschichte zum zweiten Mal ein Fehler gemacht werde und man sich nicht rechtzeitig gegen die Feinde der Demokratie wehre. Für ihn sei nicht entscheidend, wie stark die AfD bei Wahlen abschneide, sondern dass der Staat die im Grundgesetz vorgesehenen Instrumente gegen Feinde der Demokratie nutze. Klingbeil forderte, die Prüfung in den zuständigen Ministerien dürfe jetzt nicht ewig weiterlaufen. Die Forderung, ein AfD-Verbot zu prüfen, sind nicht neu. Politiker und Politikerinnen von SPD, Grünen und Linken sprechen sich immer wieder dafür aus. Die Union und Bundeskanzler Merz hingegen zeigen sich bisher eher kritisch.
1: Am Vormittag wollen wieder in ganz Deutschland Schülerinnen und Schüler auf die Straße gehen, um gegen eine mögliche Wehrpflicht zu demonstrieren. Insgesamt sind etwa 100 Demonstrationen geplant, teilte die Initiative Schulstreik gegen Wehrpflicht mit. Man wolle so lange streiken, bis eine Wehrpflicht vom Tisch sei, sagte ein Sprecher der Initiative. In Bremen sind heute mehrere Demonstrationszüge angemeldet. Drei kleinere führen bis zum Mittag zum Marktplatz. Vor dem Bremer Landgericht beginnt gleich ein Totschlagsprozess gegen drei Männer im Alter von 36, 37 und 64 Jahren. Die Staatsanwaltschaft wirft ihnen vor, Mitte März einen Mann in der Bremer Neustadt getötet zu haben. Nach einem Streit in einem Café in der Kornstraße soll der 37-Jährige mehrfach auf das 32-jährige Opfer geschossen haben. Laut Anklage haben die anderen beiden Männer danach auf Kopf und Körper des Mannes eingetreten. Der 32-Jährige erlag noch am Abend im Krankenhaus seinen schweren Verletzungen. Der neue Fußball-Bundestrainer Jürgen Klopp hat bei seinem ersten Spiel mit der Nationalmannschaft einen Sieg verpasst. Beim Nations League-Auftakt gegen die Niederlande in Amsterdam reichte es nur für ein 1:1. Und Rasta Fechter ist mit einer deutlichen Heimniederlage in die neue Saison der Basketball-Bundesliga gestartet. Sie unterlagen Bamberg mit 67:108. Das waren die Nachrichten mit Thomas Becker-Glauch.
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4: Ah, da haben wir viel Sonnenschein zum Start in diesem Freitag, aber die Temperaturen noch etwas verhalten. 8 Grad in Bremen, 8 Grad auch in Lilienthal, 8 Grad auch in Ottersberg, 9 Grad mittlerweile in Gnarrenburg und auch in Oldenburg, Bremerhaven und Butjadingen aktuell 10 Grad. Ein paar Schleierwolken hängen in der Luft, es wird aber allgemein trocken bleiben. Heute viel Sonnenschein, das Ganze bei Temperaturen zwischen 17, 19 Grad an der Küste und bis zu 21 Grad im Binnenland.
5: Verkehr. Um 9:04 A1 Bremen Richtung Hamburg, zwischen Euthen und Stuckenborstel, 7 Kilometer Stau nach einem Unfall. Gute Fahrt.
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5: Ich habe erhöhten Speichelfluss. Das muss ich entschuldigend sagen, denn draußen im Innenhof von Radio Bremen ist ja ein Grill am Dampfen. Barbecue-Tina ist zu Gast und grillt uns ein Bremer Frühstück.
4: Ja, Barbecue-Tina ist bei uns, weil ja heute auch die Grillgutmesse rund ums Messezentrum beginnt. Und Barbecue-Tina wird das Ganze professionell dort moderieren. Ja, und für uns aber erstmal hier ein typisches Bremer Frühstück zaubern auf dem Grill mit Matjes, Lapskaus, Gurken, rote Beete, ist alles dabei.
5: Spiegeleier auch?
4: Spiegeleier auch.
5: Toll.
4: Wahnsinn.
5: Kann die nicht jeden Freitag kommen?
4: Wir versuchen mal. Wir geben unser Bestes.
5: So, gehen wir jetzt wieder raus an den Grill.
4: Ja, gut. Wir gehen wieder raus.
5: Schönen guten Morgen.
4: Guten Morgen.
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0: Freitagmorgen. Der Freitagmorgen Bremen 1 ist hier und wir sind im Innenhof und wir grillen heute. Wir grillen heute, weil es beginnt die Grillgut-Messe rund ums Messezentrum und wir haben uns einfach mal die Moderatorin dieser Messe eingeladen, Barbecue Tina aus Hannover, und jetzt wird gegrillt.
1: Ja, ich wollte gerade sagen, wir grillen gerade. Es ist schön formuliert. Ja, Barbecue Tina grillt. Was ist das da?
2: Wir sind doch das Grillteam von Bremen 1.
1: So kann man es natürlich
0: Team,
1: sagen.
0: Ja, Jung, du hast weißt ja recht. Wir zusammen.
1: Erzähl mal, was da auf dem Grill gerade passiert.
2: Also wir machen ein typisches bremisches Frühstück mit Corned Beef. Und das wird alles schönes, so ein Lapskaus-Frühstück, ne? Genau, mit rote Beete, Gürkchen, Zwiebeln, Corned Beef. Oben drüber als Topping Bacon, Spiegelei und Matthias.
0: Also jetzt kann es
2: ein schöneres Frühstück geben?
0: Es klingt furchtbar gut und wir sind auch schon wir haben schon, der Speichelfluss ist angeregt, mit Jux Worten zu sagen. Nun haben wir hier einen Gasgrill und der will nicht so richtig in Wallung kommen, oder?
2: Ja, er könnte größer sein und ein bisschen mehr Power haben, um es so zu sagen.
0: Aber das sind ja so die Unwägbarkeiten einer Grillaktion. Das kennen wir doch auch alles von zu Hause, oder?
2: Wir improvisieren immer.
1: Sag mal,
2: wenn wir nicht zu Hause sind.
1: Es gibt doch auf dieser Grillgut auch Grillwettbewerbe. Was kann man denn beim Grillen für Wettbewerbe veranstalten? Also nach welchen Kriterien ist man denn ein guter oder ein schlechter Griller?
2: Naja, also so guter und schlechter Griller. Es gibt Ausschreibungen von der GBA, German
0: Barbecue Association.
2: Habe ich schon gelernt. Ganz genau. Ja, ich bin noch nicht so richtig wach. Sehr früh am Morgen. Da gibt es Ausschreibungen, wie der Wettbewerb zu halten ist, welche Zutaten es gibt. Es gibt einen Überraschungskorb und morgen haben wir einen kleinen Wildwettbewerb und am Sonntag den richtigen. Das ist die Landesgrillmeisterschaft in Bremen und die wird natürlich von Juroren bewertet und nach diversen Punkten, die vorgegeben sind.
1: Kann das sein, dass ihr das ein bisschen sehr ernst nehmt?
2: Naja, also jeder Wettbewerb, jeder möchte gern gewinnen natürlich und so soll es auch sein. Und die Teams werden sich auf jeden Fall sehr, sehr viel Mühe geben. Also es lohnt sich auch dabei zu sein und zuzuschauen. Paar Tricks und Tipps sich mitzunehmen von den Teams, die sind ja ansprechbar, die meisten.
0: Nun kennen wir ja so Grillaktionen aus dem Fernsehen, ich sag mal Grill den Hänsler, haben wir jetzt keine Werbung gemacht, das gucken ganz, ganz, ganz, ganz viele Menschen und die sind immer sehr hektisch dort unterwegs.
2: Ja.
0: Ist es bei den Grillwettbewerben auch so, dass man sich so anbrüllt und dass man von einer Seite zur anderen läuft?
2: Also ich glaube, mit dem Anbrüllen hält sich so in Grenzen, aber es ist schon hektisch. Mhm. Es gibt Abgabetermine und es gibt Zeitvorschriften, das stimmt schon.
1: Mhm. So genug gequatscht. Hier das Grillgut wird mir langsam ein bisschen komisch, wobei, soll das so, ist das so?
2: Ja.
1: Okay, also das ist gut.
2: So sieht Lapskaus aus. Also wir nähern uns, aber es riecht schon mal ganz gut, ne?
1: Ich würde vorschlagen, wir machen erstmal wieder ein bisschen Musik.
0: Sehr gerne.
1: Und dann servieren wir gleich dieses leckere, gegrillte Dingsbums da.
0: Bremische Frühstück.
1: Bremische Frühstück.
0: Bremish Breakfast, so.
2: Ganz genau. So wolltet ihr das. In Hannover hätte es was anderes gegeben.
1: Ich komme ja auch aus Hannover. Was hätten wir

0: Der Freitagmorgen Bremen 1 ist hier ein goldener Herbstfreitag. Und wenn Sie sich überlegt haben, am Wochenende den Grill noch mal rauszuholen, wir sind Ihnen da ein bisschen zuvor gekommen, denn wir haben sie jetzt schon gemacht und
1: soll den Grill rausgeholt. Soll ich mal die Rolle einnehmen, die ich zu Hause beim Grillen immer einnehme?
0: Die Meckerrolle?
1: Nee, ich bin immer der, wie lange dauert es denn noch?
2: 5 Minuten, würde ich sagen.
1: Ja, die Zeit haben wir nicht. Das müssen wir abkürzen. Geht auch jetzt?
2: Ja, ist fertig.
1: So, also das
2: für dich ist alles fertig.
1: Ach, Barbecue Tina, ich liebe dich. So, das sieht alles gut so aus, so wie es aussieht, sag ich mal. Lapskaus sieht halt nie gut aus.
2: Das wollte ich gerade sagen. So für uns Hannoveraner sieht Lapskaus halt so aus, wie es gerade aussieht, ne? Aber es soll ja lecker sein. Ich bin sehr gespannt.
1: Ich hole mir mal eine Gabel.
0: Nun ist ja der Jupp gerade eingestiegen als, ich sag mal, Meckermopel aus dem Hintergrund. Wie ist es denn eigentlich? Wir haben eine Hörerinnenanfrage bekommen. Barbecue-Tina, die Männer im Hintergrund, wissen die immer alles besser, wenn du am Grill stehst?
3: Ein Glück nicht, aber vielleicht liegt es an meiner Person, dass sie sich nicht trauen, mich irgendwie zu dissen.
0: Oder zu korrigieren, die ganze Zeit alles besser zu wissen. Aber das sieht super aus.
1: So, ich probiere jetzt einfach mal, oder?
2: Rühr mal durch.
1: Ja, ich rühre durch.
2: Ich nehme von unten.
1: Von unten, das ist am heißesten.
2: Da ist am heißesten heute.
4: Oh, Senf fehlt noch übrigens.
2: Senf fehlt noch.
1: Oh, das ist aber gut.
0: Ja, ja, das ist ein typisches Lapskaus. Also es ist rote Beete drin, es sind Zwiebeln drin, es sind Gürkchen drin, es sind Kartoffeln drin, es ist Lapskausfleisch, also Corned Beef. Und dann sagte die Barbecue-Tina gerade Senf noch oben drauf und das Ganze schön zusammengerührt in so einer Grillpfanne. Der Bacon, der backt.
2: Brutzelt jetzt brutzelt vor sich hin, gleich genau. Kommen die Eier noch oben drüber. Und wir haben uns ja überlegt, dass wir den mit einem schönen Matjes servieren, Bacon und Spiegeleier als Topping.
1: Oh, herrlich. Du bist Barbecue-Tina, ich bin Hau-Rein-Juck.
4: Ich höre gar nicht mehr auf.
1: Nee, das ist wirklich super lecker. Ist ja auch genug da. Komm, da können die Kollegen gleich auch noch was kriegen.
0: Ja.
1: Also, Barbecue-Tina kann man live erleben auf der Grillgut ab heute.
0: Ab heute Mittag.
2: Alle 3 Tage. Wir sind heute ab 12 Uhr erreichbar, morgen und übermorgen von 10 bis 18 Uhr. Und dann geht's los.
0: Tja, und wenn Sie gerne grillen, dann schauen Sie da mal vorbei. Können Sie sich noch ein paar Tipps abholen, vielleicht das ein oder andere Rezept mitnehmen. Es wird auch wettbewerbsmäßig gegrillt.
2: Und Thema Wild ist ein ganz großes Thema. Morgen verwursten wir, machen Wildschwein-Patties und Wildschwein-Bratwurst und zerlegen ein Wildschwein-Rücken. Also das ist schon interessant, was wir da machen. Auf der Bühne.
1: Und alle Vegetarier so, oh mein Gott.
0: Also die Grillgutmesse startet heute und Barbecue-Tina grillt noch zu Ende. Wir machen ein schönes Foto, das hauen wir alles in unseren WhatsApp-Kanal. Können Sie sich dann angucken hinterher. Aber erstmal sagen wir bis hierhin Danke und du haust rein.
1: Ist Vegetarier nicht das Indianer? Wort für schlechter Jäger?
0: Ah, das weiß ich.
1: Habe ich mal gelesen.
0: Hast du gelesen?
1: Ja, habe ich mal gelesen.
2: Ein bisschen schlechter Witz.
1: So, also wir grillen hier und essen und haben Freude im Innenhof von Radio Bremen. Sie können leider nur am Radio erahnen, wie lecker das hier ist.

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12: Mit Thomas Becker-Glauch, guten Morgen. Bundestag und Bundesrat werden am Vormittag im Eilverfahren über den neuen Tankrabatt abstimmen. Von Anfang Oktober bis Ende Dezember sollen die Steuern auf Benzin und Diesel um 17 Cent je Liter sinken. Das Bundeskartellamt appellierte an die Mineralölkonzerne, den Rabatt an die Kunden weiterzureichen. SPD-Chef und Vizekanzler Lars Klingbeil hat erneut die Prüfung eines AfD-Verbotsverfahrens gefordert. Die AfD sei eindeutig verfassungsfeindlich, sagte Klingbeil gegenüber Phoenix. Er wolle nicht, dass wir in unserer Geschichte zum zweiten Mal den Fehler machen, uns nicht rechtzeitig gegen die Feinde der Demokratie zu wehren, sagte Klingbeil. Und jetzt Nachrichten aus Bremen, Bremerhaven und Niedersachsen.
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12: Bundesweit wollen Schülerinnen und Schüler heute wieder auf die Straßen gehen, um gegen eine mögliche Wehrpflicht zu demonstrieren. Insgesamt sind etwa 100 Demonstrationen geplant, teilte die Initiative Schulstreik gegen Wehrpflicht mit. In Bremen sind mehrere Demonstrationszüge angemeldet. Drei kleinere führen bis zum Mittag zum Marktplatz. Im Bundesrat wird heute auch eine Initiative aus Bremen für einen stärkeren Kampf gegen Autoposer zur Abstimmung gestellt. Bremen fordert die Bundesregierung darin auf, zu prüfen, wie Kommunen und Polizei mehr Möglichkeiten bekommen können, um wirksamer gegen Motorenlärm und illegale Autorennen vorzugehen. Ziele sind laut Senat mehr Verkehrssicherheit und weniger Belastungen für die Menschen in den Städten. Im Landkreis Cuxhaven ist es gestern Abend zu einem tödlichen Unfall gekommen. Wie die Polizei mitteilte, kam ein 38 Jahre alter Motorradfahrer ohne Fremdeinwirkung von der Straße ab. Warum, ist noch unklar. Der Mann starb noch an der Unfallstelle. Das waren die Nachrichten mit Thomas Becker-Glauch.
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14: Dann haben wir es ganz genau, 9.32 Minuten. Das noch als Info für Thomas, der uns gerade schreibt, ob unsere Uhren falsch gehen. Ich weiß nicht, Thomas, jetzt guck mal bei dir. Also 9.32 Minuten haben
15: wir. Exakt, genau das ist jetzt die Uhrzeit. Ganz wenn du was anderes hast, dann stimmen deine Uhren nicht.
14: So, schauen wir mal aufs aktuelle Wetter. 8 Grad, gibt es da ein paar Zahlen dazu? 8 Grad gerade in Bremen, 9 Grad in Oldenburg, 10 Grad in Bremerhaven, 6 Grad aktuell in Wilhelmshaven. Das sind so ein paar ausgewählte Temperaturen dazu. Vielfach Sonnenschein und so wird es auch den ganzen Tag über bleiben. Wir bekommen einen goldenen Oktoberfreitag. Bis zu 21 Grad erwartet uns im Binnenland. An der Küste ein bisschen milder, 17 bis 19 Grad.
15: Wobei böse Zungen ja sagen, bei Radio Bremen gehen die Uhren ein bisschen anders. Hab ich schon Leute sagen.
14: Na dann.
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15: Um 9.33 Uhr bitte Vorsicht auf der A7 Hamburg Richtung Hannover. Zwischen Schwarmstedt und Berghof brennt ein Fahrzeug. Und A1 Bremen Richtung Hamburg zwischen Euthen und Stuckenborstel. 7 Kilometer Stau nach einem Unfall. Gute Fahrt.
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15: Ich muss dich das aber jetzt nochmal fragen.
14: Gerne doch.
15: Dieser Begriff goldener Oktober, bezieht sich der nicht auf den Oktober? Oder ist das so ein Universalbegriff für den Herbst?
14: Ach so, du meinst wegen des Herbstes?
15: Ja, weil du sagst, wir kriegen heute einen goldenen Oktoberfreitag.
14: Du hast ja sowas von recht.
15: Das irritiert mich schon den ganzen Morgen.
14: Das irritiert dich den ganzen Morgen. Ja. Da fragst du mich jetzt?
15: Nee, hab dich vorhin schon gefragt.
14: Ach so, hast du mich schon mal gefragt?
15: Ja.
14: Da siehst du mal, wo meine Hirnzellen heute Morgen geblieben sind. Bei mir zu Hause.
15: Schön.
14: In meinem Bett.
15: Guten Morgen.
14: Guten Morgen.
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0: liebe dieses Lied. Als ich vor ein paar Jahren zu Bremen 1 gewechselt bin, da war meine Bedingung, dass dieser Song laufen musste.
1: Raufen oder? Ich kenne ihn auch aus dem Gitarrenunterricht.
0: Ein toller Song. America, a horse with no name. 9.42 Uhr. Wir gucken ja ein bisschen zurück um diese Uhrzeit immer, was alles so bei uns los war. Wir haben sehr viel gegrillt, können wir mal sagen. Die letzte Stunde war im Zeichen des Grillens, weil heute ja die Grillgut losgeht. Haben wir draußen im Hof mit Barbecue-Tina gegrillt. Wir haben aber natürlich auch zurückgeblickt auf den gestrigen Fußballabend. Denn gestern Abend hat ja Jürgen Klopp sein Debüt an der Seitenlinie gehabt als Trainer der deutschen Fußballnationalelf beim Nations League Spiel Niederlande gegen Deutschland. Und bis in die Nachspielzeit sah es ja nach einem Einstand nach Maß für Kloppo aus. Dann aber trafen die Niederländer in der Nachspielzeit noch zum Ausgleich am Ende, also 1:1. Und unser Sportreporter Thomas Kunze, der hat das Spiel so erlebt.
2: Das war ganz schön Remi-Demi, das muss man mal klar sagen. Wer Jürgen Klopp besteht, bekommt Jürgen Klopp. Super intensiv, es war sehr, sehr wild. Das ist eigentlich das Coole, dass man wieder diesen Entertainment-Faktor hatte. Fußballerisch hat da noch nicht wirklich viel gestimmt, das gehört auch zur Wahrheit. Und am Ende ein 1:1 und ich finde, das ist ein okayes Ergebnis für den Einstand von Jürgen Klopp.
1: Ja, und super wild, intensiv und mit ganz viel Entertainment-Faktor war heute Morgen auch unser Spiel Hit. Dreier. Das hat versucht heute Morgen Joachim Menge aus Bremen-Grohn. Wir schieben schon mal voraus. Er hat es leider nicht richtig gewusst, aber er hat zugegeben, er ist großer Roland Kaiser-Fan.
0: Und wer nicht?
1: Du, lieber Jens-Uwe, da hast du dem Joachim ja nochmal eine zweite Chance eingeräumt.
0: Sie kriegen eine zweite Chance. Sortieren Sie diese Songs in die richtige Reihenfolge. Santa Maria, warum hast du nicht Nein gesagt und 7 Fässer Wein? Nein, das ist auch zu schwer. Herr Menge.
3: Sie sind aber echt ein Scherzbold.
1: Sie sind ein Scherzbold, Herr Krause.
0: Guter Mann, hat Spaß gemacht. Ja. Schöne Sendung. Und jetzt gehen wir wieder raus an den Grill und essen das Gegrillte jetzt auch endlich.
1: Muss man probieren.
0: Stören Sie uns doch nicht die ganze Zeit.

0: Udo Lindenberg hier auf BM1. 9:49 Uhr. Der Freitagmorgen geht ganz langsam zu Ende. Wir haben ja schön gegrillt lecker. Im Innenhof. Mm. Lecker mit Lapskaus und Spiegelei und so. Und Ute schreibt dazu aus Bremerhaven. Das habe ich kürzlich gelesen. Wer Lapskaus kennt, weiß, dass Aussehen nicht alles ist.
1: Ja, da ist sehr viel dran. Dankeschön. Hier geht's gleich weiter mit Susanne Hammann. Viel Spaß.
0: Schönes Wochenende. Tschüss.

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1: Mit Thomas Becker-Glauch. Bundestag und Bundesrat entscheiden über den Tankrabatt. Vizekanzler und SPD-Chef Klingbeil fordert ein Verbot der AfD zu prüfen. Schülerinnen und Schüler protestieren erneut bundesweit gegen die Wehrpflicht. Das Wetter mit viel Sonne und ein paar lockeren Wolken bei 17 bis 21 Grad. Der neue Tankrabatt kommt gleich im Eilverfahren im Bundestag und Bundesrat, damit er am 1. Oktober in Kraft treten kann. Geplant ist, dass die Steuern um rund 17 Cent pro Liter Benzin und Diesel gesenkt werden, und zwar bis Ende des Jahres. Die so verursachten Steuerausfälle von etwa 2,5 Milliarden Euro sollen Bund und Länder je zur Hälfte tragen. Aus der Nachrichtenredaktion Gabriele Intemann.
2: Sowohl Niedersachsen als auch Bremen wollen keinen Einspruch gegen das Gesetz erheben. Und das, obwohl es für die Länder Einnahmeausfälle in Millionenhöhe mit sich bringt. Bremens ohnehin schwierigen Haushalt wird der Tankrabatt mit rund 14 Millionen Euro belasten. Niedersachsen rechnet mit einem Minus von 120 Millionen. Bremen wird im Bundesrat eine Protokollerklärung abgeben. Darin fordert das Land die Bundesregierung auf, ab dem Jahreswechsel eine Direktzahlung an Bürger zu ermöglichen, ohne Umweg über die Tankstellen. Außerdem fordert Bremen weiterhin eine sogenannte Übergewinnsteuer für Mineralölunternehmen, die von der Krise auf den Weltmärkten besonders profitieren.
1: SPD-Chef und Vizekanzler Lars Klingbeil hat erneut die Prüfung eines AfD-Verbotsverfahrens gefordert. Die AfD sei eindeutig verfassungsfeindlich, sagte Klingbeil gegenüber Phoenix. Er wolle nicht, dass wir in unserer Geschichte zum zweiten Mal den Fehler machen, uns nicht rechtzeitig gegen die Feinde der Demokratie zu wehren. Für ihn sei nicht entscheidend, wie stark die Partei bei Wahlen abschneide, sondern dass der Staat die im Grundgesetz vorgesehenen Instrumente gegen Feinde der Demokratie nutze. Er hoffe, dass alle demokratischen Kräfte dies genauso beurteilen, so Klingbeil. Union und SPD wollen kurze Lösungen für strittige Fragen bei der Rentenreform präsentieren. Das hat Bundesinnenminister Alexander Dobrindt im ZDF angekündigt. Er sagte, bei der abschlagsfreien Rente nach 45 Beitragsjahren wolle die Union auf den Ursprung der Idee zurückkehren. Die habe darin bestanden, Menschen mit schwerer körperlicher Arbeit den Renteneintritt früher zu ermöglichen. Eine von der Regierung eingesetzte Expertenkommission hat 33 Reformvorschläge erarbeitet, wie das Altersvorsorgesystem zukunftsfest gemacht werden könnte. Dazu gehört unter anderem die sogenannte abschlagsfreie Rente mit 63 zeitnah abzuschaffen. In Bremen wollen am Mittag wieder Schülerinnen und Schüler gegen eine mögliche Rückkehr zur Wehrpflicht und verpflichtende Musterung demonstrieren. Proteste sind heute in mehreren Städten bundesweit angekündigt. Was in Bremen geplant ist, weiß Hanna Agard aus der Nachrichtenredaktion.
3: In Bremen soll es mehrere Demonstrationszüge geben. Drei kleinere führen bis zum Mittag zum Marktplatz. Von dort wollen die Schülerinnen und Schüler dann über den Hauptbahnhof ins Viertel und wieder zurück zum Marktplatz ziehen. Angemeldet sind rund 600 Teilnehmerinnen und Teilnehmer. Die Gewerkschaft Erziehung und Wissenschaft unterstützt die Demo. Die Position der Schülerinnen und Schüler müsse den Raum in der demokratischen Debatte bekommen, heißt es. Auch in anderen Städten sind Demos geplant, darunter Hannover, Berlin und Düsseldorf. In Hamburg soll der Protest parallel zu einer Militärübung stattfinden.
1: Vor dem Bremer Landgericht hat am Morgen ein Totschlagsprozess gegen drei Männer begonnen. Die Staatsanwaltschaft wirft ihnen vor, Mitte März einen Mann in der Bremer Neustadt getötet zu haben. Nach einem Streit in einem Café in der Kornstraße soll ein 37-Jähriger mehrfach auf das 32 Jahre alte Opfer geschossen haben. Laut Anklage haben die anderen beiden Männer danach auf Kopf und Körper des Mannes eingetreten. Er lag noch am selben Abend im Krankenhaus seinen schweren Verletzungen. Das waren die Nachrichten mit Thomas Becker-Glauch.
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4: Aktuell ist noch ein bisschen frisch draußen. 10 Grad haben wir in Bremen, Bremerhaven 11 und in Achim auch 11 Grad. Aber es wird schön sonnig, locker bewölkt und es bleibt trocken. Und das bei 17 bis 21 Grad.
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4: Zwei Meldungen. Vorsicht im Heidekreis. Auf der Landesstraße zwischen Schneverding und Heber eine ungesicherte Unfallstelle. Und die A1 Bremen Richtung Hamburg zwischen Euthen und Stuckenborstel 4 Kilometer stocken nach einem Unfall. 20 Minuten dauert es da länger.
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4: Oh, es riecht hier noch nach Lapskaus und Grillbarbecue. Die ganzen Videos von heute Morgen, von unserer Leckerschmecker Bremen 1 Morgensendung, finden Sie ja auch noch mal bei uns im WhatsApp-Kanal. Und vielleicht kriegen wir ja auch noch das Rezept. Müssen wir gleich noch mal eben einmal checken. Da kamen nämlich ein paar Mails von Ihnen.
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18 Minuten nach 10 haben wir es Bremen 1 hier. Kalifornien führt einen eigenen Gedenktag für Dolly Parton ein. Die Sängerin, Songwriterin und Schauspielerin ist ja kürzlich im Alter von 80 Jahren gestorben. Und heute am 25. September soll der Dolly Parton Day sein. Ein Datum mit so einem kleinen Augenzwinkern. 925 erinnert mich an ihren Welthit 9to5. Parton verkaufte ja weltweit mehr als 100 Millionen Tonträger und war neben ihrer Musik auch für soziales Engagement bekannt. Und Gouverneur Gavin Newsom sagte, der Gedenktag solle jedes Jahr daran erinnern, mit Freude, Anmut und ganz viel Herz zu leben. Ganz im Sinne von Dolly Parton. Hier ist ja der Song 9to5 bei Bremen 1. Schönen Freitag.

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14: Berlin. Bundestag und Bundesrat stimmt heute über den Tankrabatt ab. 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Ein bisschen Regen giftet aber höchstens an Morgen in Ostfriesland. Dort fährt ein Grad ob die Eilern und Ölm mit 5 Grad ins Binnenland. Morgen ist dazwischen Steenhuder Meer und Lünburger Heid erst noch freundlich und dröch, anders brät sich die dichten Wolken wieder ut und bringt auch enkelte Schuhe. Vom Mittag an lockert dat von den Nordsee her Wetter ob mit viel Sonnenschein. An die Küst gibt dat 17 Grad, ins Binnenland 18 bis 21 Grad. An Sonntag erst hier und da wolkig, lauter gibt dat in Mix ut Sonn und lockere oder dünne Wolken bi 18 bis 24 Grad. Das werden die Nachrichten ob Platt. Zur Hauptstellthetze Gabriele Intemann, ob Platt Trechtmogt und Föhrlist von Marc Gehlhardt.
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3: 3 Meldungen. Einmal Vorsicht auf der A1 Bremen Richtung Hamburg zwischen Euthen und Posthausen. Da steht ein defektes Fahrzeug. Wir bleiben auf der A1 Bremen Richtung Osnabrück zwischen Uphusen, Bremen-Mahndorf und Arsten 3 Kilometer stockend. Und rüber zur A7 Hamburg Richtung Hannover zwischen Westenholz und Berghof 6 Kilometer stockend. Da gibt's aktuell Löscharbeiten. Gute Fahrt.
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11: Okay, wow, das muss ich mal groß ankündigen. Das feiere ich jetzt sehr. Snap spielen wir mit Rhythm is a Dancer. Großartig, kurz nach 10:30. Und erinnert mich immer so ein bisschen damals hier. Infinity, Emtinghausen, wer war auch von Ihnen da? Kennen Sie bestimmt. Vor 9 der freie Eintritt oder ab ins Moderne, schön am Wochenende. Wobei, das ist ja immer noch herrlich. Da gibt's ja immer noch, da geht das Dach übrigens immer noch auf. Großartig.
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1: 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In Bay Nord haben wir die gehört, in der Lila Eule haben wir die gehört. 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Na klar, da waren wir ja noch jung. Somebody bring
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14 Minuten vor 11, Bremen 1 hier. Gestern noch so eine leckere Fleischtomate gegessen. Britta Uphoff, die hat ja einen eigenen Garten und da gab es lecker Tomaten gestern hier bei uns. Aber so langsam neigt sich das ja dem Ende. Und da stellt sich die große Frage, haben Ihre Tomaten im Garten diesen Sommer eigentlich auch geschrien? Das stimmt. Tomaten können tatsächlich schreien. Wenn sie gestresst sind, zum Beispiel, weil sie zu wenig Wasser bekommen, geben sie so Klicklaute im Ultraschallbereich von sich. Für uns sind die viel zu hoch, um sie jetzt so zu hören. Aber so ähnlich kann es klingen wie aufpoppendes Popcorn. Erinnert so ein bisschen an uns Menschen, ne? Tomaten können schreien, ist ein bisschen wie bei Babys. Wenn denen was fehlt, die langsam durstig werden und die Hunger haben, dann schreien die auch, aber wie am Spieß. Tomaten können schreien. Ja, was gelernt, ne?

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1: Mit Thomas Becker-Blauch. Bundestag und Bundesrat entscheiden über den umstrittenen Tankrabatt. Bundespolizei erhält deutlich mehr Befugnisse. Schülerinnen und Schüler protestieren wieder bundesweit gegen die Wehrpflicht. Das Wetter mit viel Sonne und ein paar lockeren Wolken bei 17 bis 21 Grad. Der Bundestag stimmt gleich über den neuen Tankrabatt ab. Von Anfang Oktober bis Ende Dezember sollen die Steuern auf Benzin und Diesel um 17 Cent je Liter sinken. Direkt nach der Abstimmung im Parlament geht der umstrittene Entwurf noch in den Bundesrat. Aus Berlin Benjamin Großkopf.
2: Viele Ökonomen und alle Oppositionsparteien im Bundestag kritisieren das Instrument. Teuer, kurzsichtig, zu wenig zielgerichtet, wenig ökologisch, so die Hauptvorwürfe. Union und SPD dagegen verweisen auf die infolge des Irankriegs stark steigenden Spritpreise, die sowohl für Menschen, die auf das Auto angewiesen sind, als auch für Unternehmen schädlich seien. Der Kompromiss der Regierungsparteien sieht vor, dass Bund und Länder die Kosten je zur Hälfte tragen. Sie rechnen mit etwa 2,5 Milliarden Euro Steuerausfällen, die kompensiert werden müssen.
1: Im zweiten Anlauf hat der Bundestag gerade das neue Bundespolizeigesetz der schwarz-roten Koalition gebilligt. Es sieht für die Bundespolizei zusätzliche Befugnisse zur Bekämpfung von Extremismus und Schleuserkriminalität vor. Ausreisepflichtige Ausländer sollen von den Bundesbeamten in Abschiebehaft oder Gewahrsam genommen werden können. Die Novelle sieht zudem mehr Kompetenzen für die Bundespolizei bei der Strafverfolgung etwa an Bahnhöfen vor. Sie soll dort künftig nicht nur Täter feststellen und an die Landespolizei übergeben können, sondern auch selbst Täter festnehmen, Hausdurchsuchungen in die Wege leiten oder abhören können. In rund 100 Städten in Deutschland demonstrieren Schülerinnen und Schüler heute wieder gegen die Wehrpflicht und gegen eine verpflichtende Musterung. Auch in Oldenburg und Bremen wird mitgestreikt, berichtet aus der Nachrichtenredaktion Sven Weingärtner.
3: In mehreren Demonstrationszügen laufen die Schülerinnen und Schüler zum Bremer Marktplatz. Von dort geht es weiter über den Hauptbahnhof ins Viertel und nochmal zurück zum Marktplatz. Mehrere hundert Teilnehmer und Teilnehmerinnen sind angemeldet. Ihr Protest richtet sich gegen eine mögliche Wehrpflicht und aktuell auch dagegen, dass die Bundeswehr bereits zu verpflichtenden Musterungen einlädt. Auch diejenigen, die in einem Fragebogen angekreuzt hatten, kein Interesse an einem Wehrdienst zu haben. Diese Musterungen waren eigentlich erst für Mitte nächsten Jahres angekündigt. Das Bundesverteidigungsministerium verwies in einer Mitteilung auf freie Kapazitäten in Karrierecentern der Bundeswehr.
1: Knapp 1 Million Fahrzeuge von Volkswagen und Audi in Deutschland könnten nach Angaben des Kraftfahrtbundesamtes ein Problem haben. Wegen eines Schraubenabrisses könne es zu einem Lenkungsausfall kommen. Das geht aus aktuellen Daten der Behörde hervor. Betroffen sind unter anderem die VW-Modelle Tiguan, Touran, Golf-Variant, Caddy und Golf, die zwischen September 2013 und Juli 2024 produziert wurden. Bei Audi ist das Modell Q3 betroffen. Weltweit handelt es sich potenziell um fast 2,16 Millionen Fahrzeuge, so das Kraftfahrtbundesamt. Bundestrainer Jürgen Klopp reagiert auf die Verletzungen von Nationalspieler Jamal Musiala und Kai Havertz. Jonathan Burkhardt von Eintracht Frankfurt und Florian Wirtz vom FC Liverpool sollen für die beiden nachrücken. Sie könnten bereits am Sonntag gegen Griechenland auflaufen. Musiala hatte sich gestern vor der Partie gegen die Niederlande beim Aufwärmen verletzt, Havertz während des Spiels. Beide haben laut DFB muskuläre Probleme. Das waren die Nachrichten mit Thomas Becker-Glauch.
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4: Die aktuellen Temperaturen, 13, 14 Grad, die haben wir schon heute in Bremen, Bremerhaven und auch in Zeven. Sonnig wird's und locker bewölkt. Und dabei trocken wird ein schöner Tag. 17 bis 21 Grad sind drin.
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4: Da schauen wir auf die Straßen mit aktuell einer Meldung. Die A1 Bremen Richtung Osnabrück zwischen Uppusen, Bremen-Mahndorf und Asten. 3 Kilometer stockend. Gute Fahrt, fahren Sie vorsichtig, wenn Sie gut durchkommen.
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4: Mit Susanne Hamann. Ja, wir Pendler, wir brauchen gerade echt Nerven. Wieder eben Stau auf der A1. Hatten wir ja so die ganze Woche, die A1, so ein bisschen Probleme. Dazu das Bahnchaos zwischen Bremen und Hannover. Da standen auch viele diese Woche. Ich muss ja auch immer da lang, weil ich nach Bassum fahre mit der Bahn. Standen auch viele mit dem Kopf nach oben an der Bahnanzeige und wieder, oh, schon wieder fällt ein Zug aus. Oder eben halt dann auch wurden Busse eingesetzt. Ja, pendeln. Also, sind wir mal ehrlich, das kann einen schon ganz schön an die Substanz gehen. Und da gibt es eine neue Studie drüber, sprechen wir gleich hier bei uns im Bremen 1 Vormittag, so in 11 Minuten drüber.
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0: Freitag, 22:45. Viele bereiten sich vielleicht vor, jetzt doch am Wochenende wieder nach Hause zu fahren, weil sie eben pendeln, doch jetzt früher. Der neue Tankrabatt, der soll ja bald in Kraft treten. Geschätzte 2,5 Milliarden Euro soll die umstrittene Subvention kosten. Also nächsten Donnerstag soll es soweit sein. Damit wird die Bundesregierung unter anderem Berufspendlerinnen und Pendlern in Zeiten stark gestiegener eben Spritpreise entlasten. Millionen Menschen müssen regelmäßig weite Strecken zur Arbeit fahren. Ich kenne das sehr, sehr gut. Und trotz aller Diskussionen um diese Verkehrswende immer noch vor allem mit dem Auto, ne? Und wer wie weit und mit welchem Verkehrsmittel unterwegs ist, das wissen Statistiker und Forschende. Sven Kästner aus der ARD-Wissenschaftsredaktion hat mit einigen gesprochen. Gibt es denn Berufsgruppen, die besonders lange zur Arbeit fahren?
1: Ja, die gibt's. Tendenziell pendeln Hochqualifizierte, also Führungskräfte und Leute in akademischen Berufen, weiter als zum Beispiel Beschäftigte in der Dienstleistungsbranche oder der Landwirtschaft. Mehr als ein Viertel der Manager fährt zum Beispiel regelmäßig mehr als 25 Kilometer zur Arbeit, gerechnet auf die einfache Entfernung, und knapp 9% sogar mehr als 50 Kilometer. Dagegen sind nur 12% derjenigen, die im Verkauf tätig sind, mehr als 25 Kilometer unterwegs. Und 40% der Hilfsarbeitskräfte, die arbeiten nicht weiter als 5 Kilometer vom Wohnort entfernt. Das sind die aktuellsten vorliegenden Zahlen für 2024 vom Statistischen Bundesamt.
0: In den vergangenen Jahren wurde viel über Verkehrswende und den Ausbau des öffentlichen Nahverkehrs diskutiert. Pendeln denn überhaupt noch so viele mit dem Auto?
1: Ja, das ist nach wie vor das wichtigste Verkehrsmittel. Trotz aller Bemühungen zum Wechsel auf Bus und Bahn steigen noch immer 65% der Pendelnden ins Auto. Das ist fast der gleiche Wert wie 2012. Und nur gut 15% fahren mit Bus und Bahn. Das sind immerhin 1,5 Prozentpunkte mehr als 2012. Das Institut für Verkehrsforschung hat allerdings festgestellt, dass das Deutschlandticket für mehr Pendlerverkehr in den Regionalzügen sorgt, wenn denn das Angebot vor Ort stimmt. Unterschiede gibt es zwischen Stadt und Land. Nur ein Drittel der Pendelwege in den Metropolen wird mit dem Auto gefahren. In ländlichen Regionen entscheiden sich die Leute aber häufiger fürs Auto, nämlich für 2/3 aller Arbeitswege. Grund: dort fehlt oft ein gutes Nahverkehrsangebot.
0: Es gibt ja auch Untersuchungen, wie sich dieses lange Pendeln zur Arbeit auf das persönliche Leben auswirkt. Welche Erkenntnisse gibt es da?
1: Ja, zum einen kann Pendeln tatsächlich krank machen. Studien des Bundesinstituts für Bevölkerungsforschung zeigen, dass längere Pendelwege zu mehr Stress und in der Folge zu gesundheitlichen Beschwerden führen können, wie Erschöpfung, Schlafstörungen oder psychosomatischen Leiden. Weil man länger von zu Hause weg ist, kann Berufspendeln natürlich auch das Familienleben stören. Und wenn ein Paar Kinder bekommt, gibt weitaus häufiger die Frau als der Mann das Pendeln auf. Steigen die Frauen dann später wieder ins Berufsleben ein, entscheiden sie sich aus pragmatischen Gründen eher für einen Job in der Nähe und verzichten damit eventuell auf Einkommen und eine Arbeit, die ihrer Qualifikation entspricht. Und wer weiter pendelt, der hat natürlich auch weniger Zeit für den Freundeskreis oder auch fürs Ehrenamt.
0: Ja, ich kann das wirklich sehr gut nachempfinden. Ich bin auch viel am Pendeln hier. Ich empfehle für die Bahn immer Noise-Canceling-Kopfhörer. Die nehmen einem schon mal so ein bisschen Grundrauschen weg. Ansonsten, klar, mit Auto und Bahn braucht man schon harte Nerven. Also Gruß mal an alle Pendler und Pendlerinnen da draußen.

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5: 15 Grad haben wir in Bremen, Bremerhaven und in Dreie. Heute sonnig und locker bewölkt, trocken, was will man mehr, kurz und knackig, bis 21 Grad. Können wir mit leben, ne?
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5: 5 Meldungen, vorsichtig auf der A1. Bremen Richtung Hamburg zwischen Posthausen und Stuckenborstel eine ungesicherte Unfallstelle. Dann liegt eine Leitbarke. Auf der A7 Hannover Richtung Hamburg zwischen Vleestedt und Marmsdorf. A1 Hamburg Richtung Osnabrück zwischen Uppusen-Bremen-Mahndorf und Asten 5 Kilometer stockend. A1 Osnabrück Richtung Bremen zwischen Bremen-Brinkum und Asten 3 Kilometer stockend. Und dann nochmal rüber auf die A27 Walsrode Richtung Bremerhaven zwischen Achim Nord und Bremen 5 Kilometer stockend. Da dauert es 20 Minuten länger. Gute Fahrt.
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5: Mit Susanne Hammann. Schönen Freitag, kurz vorm Wochenende.
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0: Bremen 1 hier. Das sind 20 Minuten vor 12, die ehemalige Grenze zur DDR. Bis dahin ist es von hier aus ziemlich weit. Aber auch bei uns in Bremen, Bremerhaven, Niedersachsen gibt es Orte, die an die Grenze erinnern, die uns die Teilung Deutschlands nochmal ins Gedächtnis rufen sollen. Als Mahnmal. Jetzt kurz vor der großen Tag der Deutschen Einheitsfeier, nächstes Wochenende hier bei uns in Bremen, haben wir einige dieser Orte besucht. Dafür ist Buten- und Binnenreporterin Kerstin Burlage erstmal weit in den Osten Bremens gefahren.
1: Der Osterholzer Friedhof direkt vor dem Haupteingang. Hier steht ein schmaler, viereckiger Betonpfahl. Seine Farben sind schon etwas verblasst, aber die schräg aufgemalten schwarz-rot-goldenen Streifen verraten es noch. Dies ist ein Grenzpfosten, der einmal am Übergang zur DDR stand.
2: Wie man gerade sieht und hört, fahren ja ganz viele Menschen an diesem Südausgang vorbei. Und deswegen freue ich mich, dass dieses Mahnmal an die Teilung Deutschlands und auch an die Mauertoten jetzt hier an prominenter Stelle steht.
1: Sagt Ortsamtsleiter Ulrich Schlüter. Er hat nach der Wende in Ostdeutschland gearbeitet und sich deshalb dafür stark gemacht, dass dieser Grenzstein hier aufgestellt wird. Er soll an die innerdeutsche Grenze erinnern, an der auch Menschen erschossen wurden. Jüngere Leute wüssten das oft gar nicht mehr, sagt Schlüter. Auch Teile der Mauer, die Deutschland in zwei Hälften getrennt hat, sind zum Denkmal geworden. Sie stehen in der Überseestadt, in der Fahr und in Oslepshausen. Ein viertes Stück Mauer findet sich am Hauptbahnhof zwischen Grünfläche und Straßenbahnschiene. Der Berliner Bildhauer Ben Wagin hat daraus ein Kunstwerk gestaltet.
3: Mit drei Schlagworten: Todes, Mauer und Krieg und eine schwere Eisenkette angehängt.
1: Beschreibt die Kulturwissenschaftlerin und Stadtführerin Christine Holzner-Rabe das Monument, das auf diese Weise ebenfalls an die Mauertoten gemahnt. Es steht hier seit dem 3. Oktober 2010.
3: Und im Zuge dieser Aufstellung ist dann auch dieser Platz in Platz der Deutschen Einheit umbenannt worden.
1: Etwa eine Viertelstunde Fußweg ist es von hier zum Bremer Marktplatz. Dort steht das denkmalgeschützte Deutsche Haus, an dem in großen weißen Lettern eine Inschrift prangt.
3: Gedenke der Brüder, die das Schicksal unserer Trennung tragen.
1: Christine Holzner-Rabe erklärt, dass dieses Zitat vom damaligen Bürgermeister Wilhelm Kaisen selbst stammt, der es 1955 dort anbringen ließ.
3: Die Mauer war noch nicht gebaut und mit dieser Inschrift ist an diese Menschen gedacht worden, die damals ja auch ganz schlecht reisen konnten, und 1961 war ja dann auch ziemlich Schluss.
1: Denn die Mauer wurde gebaut und die Grenze zwischen Ost- und Westdeutschland mit Grenzpfählen abgesteckt. An diese Zeit erinnern die Mahnmale in Bremen und zugleich auch daran, dass die deutsch-deutsche Teilung überwunden ist.
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0: Das war ein harter Schlag für den Bremer Flughafen, als die Lufthansa ja ihre Verbindungen zwischen Bremen und Frankfurt gestrichen hat. Und seit Juli geht da nichts mehr. Aber jetzt kommt offenbar nochmal so eine Kehrtwende. Wie es aussieht, will die Lufthansa doch wieder Flüge zwischen Bremen und Frankfurt anbieten. Einzelheiten dazu gleich um 12 Uhr in der Rundschau mit Elke Küster.
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1: Mit Elke Küster. Neustart. Lufthansa will wieder Flüge zwischen Bremen und Frankfurt anbieten. Hohe Spritpreise. Regierung will Tankrabatt durchs Parlament bringen. Schulstreik. Auch in Bremen wird gegen eine neue Wehrpflicht demonstriert. Das Wetter sonnig oder locker bewölkt und trocken bis 21 Grad. Der Bremer Flughafen ist notorisch klamm und dann hatte auch noch die Lufthansa ihre Verbindungen zwischen Bremen und Frankfurt eingestellt. Schon gestern kam aus dem Bremer Wirtschaftsressort aber das Signal, es tut sich was und jetzt ist es bestätigt. Die Lufthansa wird wieder Flüge zwischen Bremen und Frankfurt anbieten. Das hat Staatsrat Kai Stürenberg dem Weserkurier gesagt. Künftig soll es einmal am Tag einen Hin- und Rückflug geben. Aus der Regionalredaktion Boten und Binnen, Heike Zeigler.
2: Ziel ist es, künftig wieder mehr Flüge zwischen Bremen und Frankfurt anzubieten, heißt es. Schon seit einiger Zeit sind die Flüge ab Ende März 2027 wieder buchbar. Die Lufthansa hatte aber betont, dass eine endgültige Entscheidung noch nicht gefallen sei. Die Lufthansa fliegt die Strecke seit Juli nicht mehr. Die Entscheidung dafür fiel im Mai aus Kostengründen. Seitdem gab es Gespräche zwischen dem Senat und der Lufthansa über eine Wiederaufnahme. Vertreter von Politik und Wirtschaft aus dem gesamten Nordwesten hatten wiederholt gefordert, die Verbindung zu erhalten.
1: Bis zum 1. Oktober sind es noch genau 6 Tage. Die Zeit drängt also, damit der neue Tankrabatt dann steht. Die Bundesregierung hatte sich ja darauf verständigt, damit die hohen Spritpreise abzufedern. Im Eilverfahren soll der Tankrabatt nun heute durchs Parlament kommen. Er gilt dann für 3 Monate. Der Sprit soll um 17 Cent je Liter günstiger werden durch eine niedrigere Energiesteuer. Die Kosten von 2,5 Milliarden Euro teilen sich Bund und Länder. Der Bundestag debattiert jetzt gerade darüber. Frage an Benjamin Großkopf in Berlin. Am Tankrabatt gibt es ja heftige Kritik.
3: Genau, wir bekommen den ja insgesamt zum 3. Mal in diesem Frühsommer infolge des Iran-Kriegs und der Schließung der Straße von Hormus und 2022 nach dem Beginn des Ukraine-Kriegs. Fast einhelliger Vorwurf vieler Ökonomen, ich zitiere das mal, Schnapsidee, ziemlicher Quatsch, sogar ökonomisch kontraproduktiv, weil Energie nun mal knapp ist und es den Anreiz nimmt, weniger zu verbrauchen. Und auch die Opposition im Bundestag hier in Berlin, die ist geschlossen dagegen, teuer, kurzsichtig, zu wenig zielgerichtet, wenig ökonomisch. So die Hauptvorwürfe.
1: Ja, und eine Frage ist ja auch, ob der Tankrabatt vollständig bei den Autofahrern ankommt.
3: Naja, mit vollständig ist das so eine Sache. Bei der letzten Auflage des Tankrabatts im Frühsommer, so schätzt es das Bundeskartellamt, waren es etwa 80%, die wirklich beim Autofahrer ankamen. Und eben dieses Kartellamt, das hat jetzt schon, bevor es überhaupt losgeht, an die Mineralölkonzerne appelliert, gebt das weiter. Das Kartellamt, das muss man wissen, beobachtet die Preisentwicklung nämlich und kann auch Verfahren anstrengen. Allerdings immer erst hinterher, was dem Autofahrer in dem Moment an der Zapfsäule natürlich nichts bringt.
1: Benjamin Großkopf war das aus Berlin. Bis zum frühen Nachmittag soll die Abstimmung im Bundestag durch sein. Danach geht's dann direkt weiter im Bundesrat. Der könnte den Tankrabatt nicht wirklich stoppen, aber den Vermittlungsausschuss anrufen und damit verzögern. Bremen und Niedersachsen wollen trotz der anstehenden Einnahmeausfälle keinen Einspruch erheben. Ein schwarz-rotes Reformprojekt zum Thema Altersvorsorge war heute Vormittag Thema im Bundestag. Zum ersten Mal haben die Abgeordneten über die sogenannte Frühstartrente debattiert. Finanzminister Lars Klingbeil warb dafür.
4: Das ist ein echter Vermögensaufbau, der für Kinder in allen Familien stattfindet. Und vor allem verbessern wir die Situation für Kinder aus Familien mit kleinen Einkommen.
1: 10 Euro pro Monat vom Staat für alle Kinder ab 6 Jahren in die private Altersvorsorge. Das ist die Idee der Frühstartrente. Das Geld soll an den Kapitalmärkten angelegt werden und sich so durch Zinsen bis zur Rente vermehren. Aus Berlin Maximilian Ulrich mit weiteren Details.
5: Die Eltern können das Depot selbst eröffnen. Tun sie das nicht, soll es einfach der Staat für sie mit Hilfe der Bundesbank erledigen. Eltern, Freunde und Familie können das Depot dann auch durch freiwillige Zahlungen aufstocken. Nach dem 18. Geburtstag können erwachsene Kinder weiter selbst einzahlen. Ausgezahlt wird das angesparte Geld dann aber frühestens mit 65. Das Gesetz wird bis zum Herbst im Bundestag beraten, soll aber am 1. Januar 2027 in Kraft treten. Die Frühstartrente sollen alle Kinder bekommen, die 2020 oder später zur Welt gekommen sind. Die Koalition aus SPD und Union lobt die Frühstartrente als Meilenstein. Die AfD fordert, dass die Frühstartrente nur deutsche Kinder bekommen sollen, und die Linke kritisiert, dass es keine begleitende Beratung über die Risiken der Finanzmärkte gebe.
1: Ein Schraubenfehler könnte gerade für hunderttausende VW- und Audi-Fahrer zum Problem werden. Volkswagen ruft knapp 900.000 Fahrzeuge in Deutschland wegen möglicher Probleme mit der Lenkung zurück. Weltweit soll es um mehr als 2,9 Millionen Autos gehen. Laut VW geht es um eine Schraube, mit der das Lenkgetriebe befestigt ist. Das Kraftfahrtbundesamt weist darauf hin, dass die Lenkung ausfallen könnte, wenn die Schraube abreißt. Das Problem ist nach Angaben von VW bei internen Qualitätsüberprüfungen aufgefallen. Die betroffenen Fahrzeuge würden vorsorglich zurückgerufen, heißt es. Die Halter werden angeschrieben. Schulstreik gegen Wehrpflicht. Unter dem Motto gibt es heute in rund 100 Städten in Deutschland Protestaktionen von Schülerinnen und Schülern. Sie machen sich Sorgen, dass wieder eine Wehrpflicht eingeführt werden könnte. Demonstriert wird zum Beispiel in Oldenburg und auch in Bremen. Aus der Nachrichtenredaktion Sven Kuhnen.
6: In mehreren Demonstrationszügen laufen die Schülerinnen und Schüler zum Bremer Marktplatz. Von dort geht es weiter über den Hauptbahnhof ins Viertel und nochmal zurück zum Marktplatz. Mehrere hundert Teilnehmerinnen und Teilnehmer sind angemeldet. Ihr Protest richtet sich gegen eine mögliche Wehrpflicht und aktuell auch dagegen, dass die Bundeswehr bereits zu verpflichtenden Musterungen einlädt, auch diejenigen, die in einem Fragebogen angekreuzt hatten, kein Interesse an einem Wehrdienst zu haben. Diese Musterungen waren eigentlich erst für Mitte nächsten Jahres angekündigt. Das Bundesverteidigungsministerium verwies in einer Mitteilung aber auf freie Kapazitäten in Karrierecentern der Bundeswehr.
1: Und wir haben weitere Meldungen aus Bremen, Bremerhaven und Niedersachsen, zusammengestellt von Sven Weingärtner.
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7: Im Bremer Steintorviertel ist ein Mann in der Nacht schwer mit einem Messer verletzt worden. Nach Angaben der Polizei meldeten Anrufer in den frühen Morgenstunden einen Tumult mit 10 bis 15 Personen. Ein 18-Jähriger, der unter dem Einfluss von Betäubungsmitteln stand und mehrere Stichverletzungen hatte, blutete stark. Einsatzkräfte versorgten ihn, Rettungskräfte brachten ihn ins Krankenhaus. In Wilhelmshaven haben sich zwei Autofahrer offenbar in der Stadt ein Rennen geliefert. Nach Angaben der Polizei rasten ein 19-Jähriger und ein 23-Jähriger am Abend mit bis zu 110 km/h über eine vierspurige Straße. Dort waren Fußgänger, Radfahrer und andere Fahrzeuge unterwegs. Die Polizei hat gegen beide Fahrer Strafverfahren eingeleitet. Der Elbtunnel und die A7 in Hamburg werden am Abend voll gesperrt. Letzte Arbeiten auf der Ausbaustrecke südlich des Tunnels stehen an. Künftig gibt es dann auf einer 4 Kilometer langen Strecke 8 Spuren. Diese Erweiterung soll morgen zusammen mit Bundesverkehrsminister Steffen Bilger gefeiert werden. Aufgehoben wird die Sperrung am frühen Montagmorgen.
1: Dann geht's weiter mit dem Sport in der Rundschau. Heute Mittag mit Daniel Haselbach. Beim 1:1 der deutschen Fußballnationalmannschaft gegen die Niederlande hatten sich gestern Jamal Musiala und Kai Havertz verletzt. Jetzt steht fest, dass sie länger ausfallen werden. Daniel, was hat die Diagnose denn ergeben?
8: Stürmer Jamal Musiala hatte sich ja schon gestern beim Aufwärmen verletzt. Er hat einen Muskelfaserriss erlitten, hat die Diagnose jetzt ergeben. Stürmer Kai Havertz musste nach 30 Minuten verletzt ausgewechselt werden, nach DFB-Angaben mit einer Oberschenkelzerrung. Die beiden fallen also aus, wie lange genau ist noch nicht bekannt, aber sie werden übermorgen beim nächsten Spiel der DFB-Elf gegen Griechenland nicht dabei sein, berichtet Mareike Zeck.
9: Wegen der Verletzungssorgen in der deutschen Fußballnationalmannschaft werden Florian Wirtz vom FC Liverpool und Jonathan Burkhardt von Eintracht Frankfurt nun den aktuellen Kader von Jürgen Klopp ergänzen. Kai Havertz und Jamal Musiala werden vorzeitig von der deutschen Mannschaft abreisen. Wirtz und Burkhardt sollten ursprünglich erst am Sonntag mit dem zweiten DFB-Kader für die Spiele 3 und 4 der aktuellen Länderspielperiode anreisen. Nun könnten sie Bundestrainer Jürgen Klopp aber bereits bei seinem zweiten Länderspiel am Sonntag in Augsburg gegen Griechenland zur Verfügung stehen.
8: Anstoß ist übermorgen, also am Sonntag um 20.45 Uhr. In der deutschen Eishockeyliga kommt es heute zum Nord-Süd-Gipfel. Die Fischer und Pinguins empfangen in der Eisarena in Bremerhaven Red Bull München. Die ersten beiden Saisonspiele hatten die Bremerhavener gewonnen, müssen nun aber auf zahlreiche verletzte Spieler verzichten. Los geht's heute Abend um 19.30 Uhr.
1: Das war der Sport und das war auch die Rundschau mit Elke Küster.
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10: 15, 16 Grad haben wir aktuell. Das wird hier ein ganz schöner Tag bei uns. Sonnig und locker bewölkt, dazu auch trocken. Und die Sonne, die ist ja noch so ganz gut dabei. Ne? Bis 21 Grad sind auf jeden Fall noch drin heute. Sowieso die nächsten Tage. Wir können uns ja wieder auf Temperaturen so um die 25 Grad einstellen. Hätte man auch nicht gedacht, ne?
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10: Also schauen wir auf die Straßen mit 4 Meldungen. Vorsicht auf der A7 Hannover Richtung Hamburg zwischen Dreieckwalsrode und Bad Vellingborstel, eine ungesicherte Unfallstelle. A1 Hamburg Richtung Osnabrück zwischen Uphusen-Bremen-Mahndorf und Asten, 5 Kilometer stockend. A1 Osnabrück Richtung Bremen zwischen Bremen-Brinkum und Asten, 3 Kilometer stockend. Und die A27 Walsrode Richtung Bremerhaven zwischen Achim Nord und Bremen, 5 Kilometer stockend. Gute Fahrt.
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10: Ich bin ja jetzt so seit 2 bis 3 Jahren bei Bremen 1 hier. Also relativ neu noch, kann man sagen. Und ich liebe das ja, ne? Ich wollte Ihnen das mal einmal kurz sagen. Wir haben super, wirklich ein super Team hier. Vielleicht kennen Sie das auch von der Arbeit. Jetzt hat Kollegin Britta Uphoff einfach mal der Grill, der heute Morgen noch hier ist. Da war ja eine Barbecue. Frau Tina, die war da, ja? Und hat hier Lapskaus gegrillt. Und jetzt machen wir den einfach mal, weil das Wetter so schön ist, funktionieren wir den nochmal um und grillen hier einfach heute Mittag ein bisschen schön. Kann man sich auch mal drauf freuen. Man kann sich das bei der Arbeit auch schön machen, ne? Jawohl.
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10: Also am Wochenende können Sie auf jeden Fall auch noch mal den Grill anschmeißen.

0: Freitag, 11:45. Damit mal wieder Zeit für dieses musikalische Highlight.
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0: Unsere Musikredaktion hat wieder alles gegeben. Tief in den Plattenkisten gewühlt, liebevoll recherchiert und einen echten Klassiker für sie herausgepickt. Und mal ehrlich, so Freitag und Gold, das passt auch wirklich wie Arsch auf Eimer, kann man sagen. Svendo Valley liefern uns den perfekten Soundtrack, die Maxi-Single der Woche für den Start ins Wochenende. Hier kommt Gold.

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7: 12:30.
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7: War das schön heute. Sonnenschein und das ja, um die 17 Grad, die wir aktuell haben in Bremen, Bremerhaven und auch in Worpswede. Die Höchstwerte insgesamt so bis 21 Grad. Sonnig, locker bewölkt und trocken. Die nächsten Tage wird es ja sogar noch ein Tickchen wärmer wieder.
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7: Da haben wir 6 Meldungen, ist einiges los. Vorsicht auf der A1 Bremen Richtung Osnabrück zwischen Wildeshausen West und Ahlhorner Heide, da liegen Gegenstände. Dann Vorsicht auf der A29 Wilhelmshaven Richtung Oldenburg. Zwischen Varel, Ohmstroh und Rastplatz Weghauser Brücke liegen Fahrzeugteile. A1 Bremen Richtung Osnabrück zwischen Uppusen-Bremen-Mahndorf und Arsten 7 Kilometer stockend. A1 Osnabrück Richtung Bremen zwischen Bremen-Brinkum und Arsten 3 Kilometer stockend. Dann rüber zur A7 Hannover Richtung Hamburg. Zwischen Dreieck-Walsrode und Bad Fallingbostel 4 Kilometer Stau nach einem Unfall und gerade noch reingekommen. In Neu-St. Jürgen ist der Verlauf Hüttenbuscher Straße bis Neu-St. Jürgen Straße Richtung Grasberg nach einem Unfall gesperrt. Gute Fahrt.
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7: Mit Susanne Hammann und mit Ihnen, wir spielen wieder den Hit-Dreier. Darauf haben Sie gewartet und wenn Sie jetzt sagen, ach nö, ich will nicht wirklich mitspielen, aber vorm Radio bleiben, ist das ja auch mal super. Deshalb, es hat allen so viel Spaß gemacht. Deswegen haben wir noch mal eine Woche rangehangen und ja, jetzt wartet hier ein Einkaufsgutschein im Wert von 300 Euro auf Sie. 3 Songs in die richtige zeitliche Reihenfolge bringen. Welcher Song kam zuerst, welcher danach, welcher dann und das mit ABC, CDE oder so, ABC-Titeln. So, das ist die Nummer zum Anrufen. 0421 246 611 0421 246 611. Bis gleich.
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1: Foreigner Sail You Will lief bei uns immer in unserer Partyhütte, konnten wir gut nach abtanzen und entspannen, war cool. Und da tanze ich heute noch zu und immer noch mit der gleichen Frau.
0: Foreigner. Sister Sledge. Und Deep Blue Something. 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

0: So, wir spielen wieder eine Runde zusammen.
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0: Und dieses Mal in der vorletzten Runde geht es um 300 Euro in Einkaufsgutschein vom Weserpark. Quasi die zweite Chance. Vielleicht für Christian Fischer aus Gannekesee. Moin, Christian, na?
2: Ja, moin, Susanne, grüß dich.
0: Du warst die letzten Wochen immer mit am Ohr.
2: Genau, außer letzte Woche nicht.
0: Alleine eigentlich oder hast du da immer so ein paar Helfer und Helferinnen im Hintergrund?
2: Ne, ich war alleine am Ohr.
0: Ach so. Und wie oft lagst du richtig?
2: Es war schon zwischendurch ganz schön tricky. Manchmal hat es gepasst und manchmal nicht.
0: Na gut, jetzt kommen natürlich die dran, die für einige schon mal tricky waren. Ne? Das heißt, wir gucken mal, ob du weißt ja, du kennst das Spiel, ne? Du musst ja Titelinterpreten.
2: Genau, der Älteste zuerst und dann der Jüngste als Letztes.
0: Ja, sehr gut. So, dann wollen wir mal.

0: Christian, was sagst du?
1: Ja, ist schon, hat schon in sich. Also man muss wirklich gut überlegen. Also ich würde mal sagen, A, C, B.
0: A, C, B. Okay, dann hören wir rein, okay? Sweet dreams are made of these. Waren 83. Bee Gees waren 87. Ah, und Roxette 91. Na, da ist man mit den Bee Gees so ein bisschen ins Tüdeln gekommen. Hätte ich auch als ältesten Song eingeordnet. Na gut, ach jo. Mensch. Aber schön, dass wir uns kennengelernt haben. Hab ein schönes Wochenende bei dem dollen Wetter und Grüße nach Garnekesee.
1: Jo, danke dir.
0: Mach's gut. Tschüss.
1: Bis dann, ciao.
0: Und das heißt für Sie die nächste Runde wieder um 3:30 und dann geht's um 400 Euro in Einkaufsgutschein vom Weserpack.
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1: Mit Elke Küster. Lufthansa will wieder Flüge zwischen Bremen und Frankfurt anbieten. Bundestag debattiert über Frühstartrente. Bremer Schüler demonstrieren gegen mögliche Wehrpflicht. Das Wetter sonnig oder locker bewölkt und trocken bis 21 Grad. Die Lufthansa nimmt die Strecke Bremen-Frankfurt wieder auf. Das hat der Bremer Senat bestätigt. Ab dem Sommerflugplan im kommenden Jahr soll es täglich wieder einen Flug von und nach Frankfurt geben. Aus der Regionalredaktion Boten und Binnen, Heike Zeigler.
2: Eine Wiederbelebung der Verbindung sei ein wichtiger Meilenstein und ein klares Signal für den Wirtschaftsstandort Bremen und den Nordwesten insgesamt, so Bürgermeister Andreas Bovenschulte. Bremen stehe im globalen Wettbewerb und eine gute Erreichbarkeit sei dafür ein entscheidender Standortfaktor, kommentiert Christina Vogt, Senatorin für Wirtschaft, den Erfolg der Gespräche mit Lufthansa. Die Handelskammer sieht darin einen wichtigen ersten Schritt, hätte sich aber mehr tägliche Verbindungen gewünscht. Lufthansa hatte die Flüge nach Frankfurt Mai diesen Jahres eingestellt, aus Kostengründen.
1: Finanzminister Lars Klingbeil hat den Gesetzentwurf zur sogenannten Frühstartrente in den Bundestag eingebracht. Für jedes Kind ab 6 Jahren zahlt der Staat danach jeden Monat 10 Euro in die private Altersvorsorge. Das Geld soll an den Kapitalmärkten angelegt werden. Aus Berlin Maximilian Ulrich mit mehr.
3: Die Eltern können das Depot selbst eröffnen. Tun sie das nicht, soll es einfach der Staat für sie mit Hilfe der Bundesbank erledigen. Eltern, Freunde und Familie können das Depot dann auch durch freiwillige Zahlungen aufstocken. Nach dem 18. Geburtstag können erwachsene Kinder weiter selbst einzahlen. Ausgezahlt wird das angesparte Geld dann aber frühestens mit 65. Die Koalition aus SPD und Union lobt die Frühstartrente als Meilenstein. Die AfD fordert, dass die Frühstartrente nur deutsche Kinder bekommen sollen, und die Linke kritisiert, dass es keine begleitende Beratung über die Risiken der Finanzmärkte gebe.
1: Endgültig gebilligt hat der Bundestag am Vormittag eine Polizeireform. Im Kampf gegen Schwerkriminelle bekommen Beamte mehr Befugnisse. Dabei geht es vor allem um die Erhebung von Daten und den Einsatz von Kameradrohnen. Das Parlament hatte das Gesetz eigentlich schon im Sommer beschlossen. Wegen eines Formfehlers musste die Abstimmung aber nachgeholt werden. In Bremen demonstrieren gerade Schülerinnen und Schüler gegen eine neue Wehrpflicht und verpflichtende Musterungen. Geschätzt rund 1000 Jugendliche sind auf dem Bremer Marktplatz zusammengekommen. Von dort berichtet Niklas Jürs.
4: Viele Schülerinnen und Schüler sind mit bunten Plakaten hergekommen. Zu lesen ist zum Beispiel: Unsere Brüder sollen Träumen folgen, nicht Befehlen, oder auch: Wehrpflicht schützt nicht, sie gefährdet. Die Bundesregierung sagt zwar, der Wehrdienst solle freiwillig bleiben. Die Organisatoren der bundesweiten Proteste befürchten aber, dass durch kleine Maßnahmen Schritt für Schritt eine Wehrpflicht eingeführt werden soll. Sie fordern einen sofortigen Stopp von Musterungen und keine weiteren Bundeswehrauftritte an Schulen. Die Demo führt vom Marktplatz über den Hauptbahnhof ins Viertel und von dort zurück zum Marktplatz. Deshalb kann es in diesem Bereich bis 15.15 Uhr zu Einschränkungen bei Bus und Bahn kommen.
1: Volkswagen ruft in Deutschland knapp 900.000 Autos wegen möglicher Probleme mit der Lenkung zurück. Weltweit sollen es an die 3 Millionen Fahrzeuge sein. Laut VW geht es um eine Schraube, mit der das Lenkgetriebe befestigt ist. Das Kraftfahrtbundesamt weist darauf hin, dass die Lenkung ausfallen könnte, wenn die Schraube abreißt. Die Fahrzeughalter werden angeschrieben. Das waren Nachrichten mit Elke Küster.
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5: Das kann sich heute wirklich sehen lassen. Hier und da gibt es ein paar Schönwetterwölkchen, die am Himmel rumhängen. Kommt aber nichts raus. Heute trocken bleibt es und die Höchstwerte bis 21 Grad. Muss man sagen, die nächsten Tage, das ist quasi jetzt so das Warm-up für die nächsten warmen Tage, die da auf uns warten.
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5: Vorsicht in beiden Richtungen auf der A29 Oldenburg-Wilhelmshaven. Zwischen Oldenburg-Umstede und Kreuz Oldenburg-Nord sind Personen auf der Fahrbahn. A1 Bremen Richtung Osnabrück. Zwischen Uppusen-Bremen-Mahndorf und Arsten 7 Kilometer stockend. Eine knappe halbe Stunde dauert es länger. Dann die A1 Osnabrück Richtung Bremen. Zwischen Dreieckstur und Bremen-Arsten 6 Kilometer Stau vor der Baustelle. Auch da eine knappe halbe Stunde on top. Die A7 Flensburg-Hannover wird zwischen Hamburg-Stelling und Heimfeld wegen Bauarbeiten ab 22 bis Montag ca. 5 Uhr in beiden Richtungen gesperrt. A7 Hannover Richtung Hamburg. Zwischen Dreieck-Walsrode und Bad Fallingbostel 4 Kilometer Stau nach einem Unfall. Eine Dreiviertelstunde dauert es länger. Und in Neu-St. Jürgen ist der Verlauf Hüttenbuscher Straße bis Neu-St. Jürgener Straße Richtung Grasberg nach einem Unfall gesperrt.
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5: Mit Susanne Hamann und wir starten, wenn Sie auch gerade so ein kleines Mittagstief habt. Bei uns wurde nämlich gerade hier gegrillt in der Redaktion, also nicht innen, sondern draußen im Innenhof. Und alle so, oh, weißt du, dieses typische nach dem Mittagessen. Wir haben Van Halen jetzt hier für Sie. Los geht's.
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0: 1:15 haben wir es hier bei Bremen 1. In Bremen sind heute einige Klassenräume leer. Dafür ist es voll in der Innenstadt. Schülerinnen und Schüler demonstrieren da nämlich gegen Wehrpflicht und verpflichtende Musterung. Um 12 ging es schon los mit der Hauptversammlung auf dem Marktplatz. Und Niklas Jürs aus der Regionalredaktion Putten und Binnen ist vor Ort. Niklas, da ist ordentlich was los, ne?
1: Ja, es ist ganz schön voll. Laut einer ersten Schätzung der Polizei sind ungefähr 1000 Schülerinnen und Schüler mit dabei. Und wir sind jetzt auch schon ein ganzes Stück gegangen mit dem Demozug. Wir sind jetzt hier gleich am Dobben. Es wird natürlich viel gerufen, viel gesungen. Ich sehe auch viele Plakate. Zum Beispiel haben wir hier eins, da steht drauf, unsere Brüder sollen Träumen folgen, nicht befehlen. Oder auch Wehrpflicht schützt nicht, sie tötet. Also protestiert wird gegen den neuen Wehrdienst und vor allem gegen verpflichtende Musterung. Die große Sorge hier der Jugendlichen ist, dass aus diesen Musterungen am Ende wieder eine Wehrpflicht werden könnte. Deshalb die Forderung, Musterung stoppen, keine Wehrpflicht und keine Bundeswehrauftritte mehr an Schulen. Ich habe mit Jonas gesprochen, der ist Schüler aus Bremen und er hat mir verraten, warum er heute hier ist.
2: Naja, ich glaube vor allem, um ein Zeichen zu setzen irgendwie dagegen, dass wir nicht mittragen, was die Politik gerade macht. Und also ich meine, das passiert ja alles, ohne dass irgendwelche jungen Leute dazu gestimmt haben. So die meisten von uns, die jetzt eingezogen werden, können ja nicht mal mitwählen. Das wird einfach über unseren Kopf hinweg entschieden. Und deswegen finde ich es umso wichtiger, dass wir halt heute hier sind und ein Zeichen setzen, dass wir das nicht so mittragen und dass wir das scheiße finden.
0: Du hast ja eben schon gesagt, ihr seid auf dem Weg zum Dobben. Wo geht's dann noch lang?
1: Von hier aus geht es jetzt in Richtung Viertel zum Sielwall. Da soll es dann auch noch mal ein, zwei Reden geben und von dort dann wieder zurück zum Marktplatz. Also eine ziemlich große Runde durch die Stadt und anhand der großen Menschenmenge kann es deshalb natürlich so rund um Hauptbahnhof, Viertel und Innenstadt dann auch bis heute Nachmittag immer wieder zu Einschränkungen bei Bus oder Bahn kommen. Ich habe schon ein paar stehende Straßenbahnen gesehen auf dem Weg.
0: Ja, vielen Dank, Niklas. Na, dann geh du noch mal fröhlich weiter mit. Wir hören uns ja vielleicht später noch mal in der Bremer Innenstadt. Genau. Wird gerade demonstriert. Vielleicht waren Sie da eben auch schon Schüler und Schülerinnen gegen die Wehrpflicht und verpflichtende Musterung. Die Veranstaltung übrigens geht noch so ungefähr bis 3:15.

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6: Wir haben so aktuell 16, 17 Grad in Diepholz, in Bremen und Bremerhaven. Die Höchstwerte heute noch mal so bis 21 Grad. Heute Mittag und am Nachmittag sonnig, locker bewölkt und trocken.
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6: Schauen wir auf die Straßen, da ist nämlich einiges los heute. 6 Meldungen habe ich. A1 Bremen Richtung Osnabrück zwischen Upusen-Bremen-Mahndorf und Asten. 7 Kilometer stocken, 20 Minuten dauert es länger. A1 Osnabrück Richtung Bremen zwischen Dreieckstur und Bremen-Asten. 6 Kilometer Stau vor der Baustelle. Stelle, knappe halbe, dreiviertel Stunde dauert es länger. A7 Flensburg-Hannover wird der Elbtunnel da zwischen Hamburg-Stelling und Heimfeld wegen Bauarbeiten ja ab 22 Uhr bis Montag ca. 5 Uhr in beiden Richtungen gesperrt. A7 Hannover Richtung Hamburg zwischen Dreieckwalsrode und Bad Fallingbostel 4 Kilometer Stau nach einem Unfall. In Uphusen ist die Uphuser Heerstraße zwischen Bruchweg und Fuchsbergsgrund nach einem Unfall in beiden Richtungen gesperrt. Und in Neu-St. Jürgen ist der Verlauf Hüttenbuscher Straße bis Neu-St. Jürgener Straße Richtung Grasberg auch nach einem Unfall gesperrt.
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6: Mit Susanne Hamann heute am Freitag und mit Ihnen. Schön, dass Sie dabei sind und wir hören uns jetzt mal zusammen hier Billy Idol an. Und ab geht's zum Gefühl schon mal so von der Stimmung her, vielleicht ins Wochenende? Ja, ne?
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1: Heute vor 80 Jahren starb der Schauspieler Heinrich George im sowjetischen Gefangenschaft. Silke Henning.
2: Ach, er ist tot. Ach, George ist tot.
3: Heinrich George als Götz von Berlichingen. Eine Rolle, in der unzählige Male auf der Bühne sterben musste. Der Figur des rebellischen Ritters fühlt er sich so verbunden, dass er den jüngeren seiner beiden Söhne genauso, nämlich Götz, nennt. Spielen, im Theater, im Film, das ist der Lebensinhalt des Mannes, der bullige Präsenz mit Zartheit verbinden kann und binnen weniger Jahre zu einem der bekanntesten Schauspieler der Weimarer Republik wird.
4: George war ein Schauspieler, der alles unmittelbar aus sich heraus schleuderte, ohne den Umweg über den Kopf oder irgendeine Spekulation.
3: Erinnerte sich seine Frau, die Schauspielerin Bertha Drews.
4: Er war ein Naturereignis. In dem Moment, wo er den Bühnenboden unter seinen Füßen spürte, ging mit ihm etwas vor. Ja, da konnten wir ihm nicht mehr folgen. Da nahm er es aus der Luft.
3: War Heinrich George zuvor Unterstützer der Kommunistischen Partei, wird er nach der Machtübernahme durch die Nationalsozialisten schnell Teil von deren Propagandamaschinerie. Er übernimmt Rollen in Machwerken wie Hitlerjunge Quecks oder Jud Süß, wird Staatsschauspieler. 1938 überträgt ihm Josef Goebbels die Leitung des Berliner Schillertheaters. Dort beschäftigt er auch Mitarbeiter, die aus politischen Gründen oder wegen ihrer jüdischen Herkunft auf der schwarzen Liste des Regimes stehen. Nach dem Zusammenbruch der NS-Herrschaft wird er wegen profaschistischer Agitation denunziert, verhaftet und kommt schließlich ins sowjetische Speziallager Sachsenhausen. Wenn sie ihm verbieten zu spielen, werde er sterben, sagt er. Aber er darf spielen, mit anderen Häftlingen zusammen, auch vor sowjetischen Soldaten. Seinen Text lernt er dafür auf Russisch.
5: Er wurde für die große Mühe entschädigt durch leidenschaftlichen Applaus der Rotarmisten, die etwas spürten von der genialen darstellerischen Größe dieses Mannes.
3: Elmar Banz war Schauspieler und Sanitäter im Lager. Er kannte George, der sich einer Blinddarmoperation unterziehen musste und sich nicht mehr davon erholte.
5: Nach einem kurzen Zustand der Ermattung richtet er sich in seinem Strohsack noch einmal auf und mit der letzten Kraft, die er zu vergeben hatte, ruft er den Namen seines Sohnes Götz.
3: Kurz darauf stirbt Heinrich George. Am 25. September 1946, heute vor 80 Jahren.
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1: Mit Elke Küster. Bundestag macht Weg für Tankrabatt frei. Lufthansa will wieder Flüge zwischen Bremen und Frankfurt anbieten. VW ruft 900.000 Autos in Deutschland zurück. Das Wetter sonnig oder locker bewölkt und trocken bis 21 Grad. Der Bundestag hat für eine Neuauflage des Tankrabatts gestimmt. Jetzt muss die Maßnahme noch durch den Bundesrat. Das soll noch heute passieren. Für 3 Monate ist der Tankrabatt angesetzt, ab dem 1. Oktober. Über die Debatte im Bundestag Eva Huber.
2: Die Regierungsparteien halten den Tankrabatt für zwingend notwendig. Vor allem, weil er schnell eine Entlastung bei den hohen Spritpreisen bringt. Der Bundestag hat dafür jetzt die Senkung der Energiesteuer beschlossen. Dadurch könnte der Preis für Benzin und Diesel an der Zapfsäule um bis zu 17 Cent pro Liter sinken. Die AfD nennt das einen Mini-Tankrabatt. Die Grünen und die Linken im Bundestag kritisieren die hohen Kosten von 2,5 Milliarden Euro. Mit diesem Geld hätte die Bundesregierung lieber zielgerichtet Familien und Kinder entlasten sollen, sagen die beiden Parteien.
1: Deutsche Fahnder haben in den vergangenen Monaten fast 10.000 Telefonnummern von Cyberkriminellen abgeschaltet. Das hat das Cybercrime-Zentrum in Karlsruhe mitgeteilt. Die Operation richtet sich gegen eine Betrugsmasche, bei der gutgläubige Kunden dazu überredet werden, ihr Geld auf gefälschten Internetplattformen anzulegen. Dazu gibt es noch Anrufe vermeintlicher Händler aus Callcentern im Ausland. In der Regel sind die Summen komplett verloren. Die Lufthansa nimmt die Strecke Bremen-Frankfurt wieder auf. Das hat der Bremer Senat bestätigt. Ab dem Sommerflugplan im kommenden Jahr soll es täglich wieder einen Flug von und nach Frankfurt geben. Aus der Regionalredaktion Butten und Binnen Heike Zeigler.
3: Eine Wiederbelebung der Verbindung sei ein wichtiger Meilenstein und ein klares Signal für den Wirtschaftsstandort Bremen und den Nordwesten insgesamt, so Bürgermeister Andreas Bovenschulte. Bremen stehe im globalen Wettbewerb und eine gute Erreichbarkeit sei dafür ein entscheidender Standortfaktor, kommentiert Christina Vogt, Senatorin für Wirtschaft, den Erfolg der Gespräche mit Lufthansa. Lufthansa hatte die Flüge nach Frankfurt Mai diesen Jahres eingestellt, aus Kostengründen.
1: Volkswagen ruft knapp 900.000 Autos in Deutschland zurück. Weltweit sollen es an die 3 Millionen Fahrzeuge sein. Laut VW geht es um eine Schraube, mit der das Lenkgetriebe befestigt ist. Das Kraftfahrtbundesamt weist darauf hin, dass die Lenkung ausfallen könnte, wenn die Schraube abreißt. Die Fahrzeughalter werden angeschrieben. In Bremen demonstrieren gerade Schülerinnen und Schüler gegen eine neue Wehrpflicht und verpflichtende Musterungen. Startpunkt der Protestaktion war auf dem Bremer Marktplatz. Rund 1.000 Jugendliche versammelten sich dort. Niklas Jürs berichtet.
4: Viele Schülerinnen und Schüler sind mit bunten Plakaten hergekommen. Zu lesen ist zum Beispiel, unsere Brüder sollen Träumen folgen, nicht befehlen, oder auch Wehrpflicht schützt nicht, sie gefährdet. Der Protest richtet sich gegen die Einführung einer neuen Wehrpflicht. Die Bundesregierung sagt zwar, der Wehrdienst solle freiwillig bleiben. Die Organisatoren der bundesweiten Proteste befürchten aber, dass durch kleine Maßnahmen Schritt für Schritt eine Wehrpflicht eingeführt werden soll. Sie fordern einen sofortigen Stopp von Musterungen und keine weiteren Bundeswehrauftritte an Schulen. Unterstützung gibt es in Bremen von der Gewerkschaft Erziehung und Wissenschaft.
1: Und das waren Nachrichten mit Elke Küster.
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5: Ja, schön, kann man sagen. Schön wird es, das Wetter. Reichlich Sonne heute, ein paar wenige lockere Wolken. Es bleibt trocken, 17 bis 21 Grad. Die Nacht dann zunächst klar, an der Nordsee erste Wolken und zum Morgen hin ein paar wenige Tropfen Regen. Die Tiefstwerte bei 4 bis 12 Grad. Und das Wochenende beginnt dann wieder freundlich und trocken mit reichlich Sonnenschein auf den Inseln rund 17, im Binnenland bis 21 Grad und am Sonntag sogar bis 24 Grad. Und die gute Nachricht, in der kommenden Woche kehrt der Sommer zurück und es wird noch ein bisschen wärmer.
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5: Da ist einiges los. Zunächst Warnmeldungen. Bitte Vorsicht auf der Autobahn 1 Hamburg Richtung Bremen zwischen Rade und Hollenstedt. Ein langsam fahrendes Fahrzeug. Vorsicht bitte auf der A29 Wilhelmshaven Richtung Oldenburg. Zwischen Vedderwaden und Wilhelmshavener Kreuz liegt ein Plastikteil. A1 Bremen Richtung Osnabrück zwischen Obhusen, Bremen-Marndorf und Ahlsten. 7 Kilometer stockender Verkehr. Dort dauert es 20 Minuten länger. A1 Osnabrück Richtung Bremen zwischen Stur und Bremen-Ahlsten. 6 Kilometer Stau vor einer Baustelle. Eine gute halbe Stunde on top. Auf der A7 Flensburg-Hamburg wird der Elbtunnel zwischen Hamburg-Stelling und Heimfeld wegen Bauarbeiten ab 22 Uhr bis Montag ca. 5 Uhr in beiden Richtungen gesperrt. A7 Hannover Richtung Hamburg zwischen dem Dreieck Walsrode und Bad Pfanning-Bostel 4 Kilometer Stau nach einem Unfall. Und in Obhusen ist die Obhuser Heerstraße zwischen Bruchweg und Fuchsberggrund nach einem Unfall in beiden Richtungen gesperrt.
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5: Es ist gute Tradition an einem Freitag, dass wir sagen, hey, wir wollen eine gute Nachricht zum Wochenende beisteuern und über den Sender bringen. Und das tun wir natürlich auch heute und zwar gleich in der nächsten halben Stunde. Ich bin so sehr gespannt, weil die wird immer erst kurz vorher verraten, die gute Nachricht. Seien Sie gespannt mit mir zusammen. Schönen Freitag. Hallo, moin.
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0: Schlechte Nachrichten gibt es ja wirklich genügend, oder? Deshalb haben wir uns für diese schöne kleine Rubrik entschieden.
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0: Genau, und die passt sehr zu dem Sommer, der ja nochmal zurückkommt in der kommenden Woche. Denn im Bremer Werdersee hat sich die Wasserpest in diesem Sommer nicht ausgebreitet. Umweltbehörde und Wassersportler haben erleichtert festgestellt, dieses Gewächs, das sich im kompletten See ausgebreitet hat und auch für Badeverbote gesorgt hat, wurde zwar zweimal im letzten Jahr festgestellt und auch gemäht, aber in diesem Jahr, nein, in diesem Jahr ist die Wasserpest nicht gekommen. Das Ding hat nicht gewuchert und die Umweltbehörde erklärt sich das damit, dass die niedrigen Temperaturen im Frühjahr schuld daran sind, dass das Ding nicht gewuchert hat. Wie auch immer, der Werdersee kann beschwommen werden, bepaddelt, es können Schlauchboote fahren und natürlich das Stand-Up-Paddling auch nochmal jetzt für die letzten Sommertage ausgenutzt werden. Unsere gute Nachricht zum Wochenende: Der Werdersee ist Bade-, Paddel- und Schwimmtauglich. Schön!
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10: Reichlich Sonne heute, dazu ein paar lockere Wolken und es bleibt trocken bei 17 bis 21 Grad. In der Nacht zunächst klar, an der Nordsee dann ein paar erste Wolken, zum Morgen hin ein paar wenige Tropfen. Bei Tiefstwerten in der Nacht zwischen 4 und 12 Grad. Aber das Wochenende beginnt dann morgen wieder freundlich und trocken mit reichlich Sonnenschein. 17 bis 21 Grad morgen, am Sonntag bis 24 und in der kommenden Woche kommt der Sommer zurück und da wird es noch ein bisschen wärmer.
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10: Die Verkehrslage um 14.31 Uhr. Bitte Vorsicht auf der A28 Oldenburg Richtung Bremen in der Ausfahrt Großmackenstedt. Steht ein defekter LKW. A1 Bremen Richtung Osnabrück zwischen Uphusen, Bremen, Marndorf und Arsten. 3 Kilometer stockender Verkehr. Dort dauert es 20 Minuten länger. A1 Osnabrück Richtung Bremen zwischen Dreieck Stur und Bremen, Arsten. 6 Kilometer Stau vor einer Baustelle. Eine knappe Dreiviertelstunde on top. Auf der A7 Flensburg-Hannover wird der Elbtunnel zwischen Hamburg-Stelling und Hamburg-Heimfeld wegen Bauarbeiten bis 22 Uhr am Montag, 5 Uhr in beiden Richtungen gesperrt. A7 Hannover Richtung Hamburg zwischen dem Dreieck Walsrode und Bad Fallingbostel 3 Kilometer Stau nach einem Unfall. Und in Uphusen ist die Uphuser Leerstraße zwischen Bruchweg und Fuchsberg Grund nach einem Unfall in beiden Richtungen gesperrt.
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10: Und dieses Wetter, das lädt ja nicht nur zum Spazierengehen, zum Draußensitzen, zum im Garten abhängen oder einfach nochmal den Garten klar machen ein. Nee, natürlich holen auch viele Leute nochmal den Grill raus bei diesen Temperaturen. Und Inspiration dafür können sie sich holen bei der Messe Grillgut. Die wird jetzt am Wochenende eröffnet im Rahmen der Herbstzeitmesse. Da gibt es viele, viele andere Abteilungen, unter anderem die Grillgut. Und heute Morgen hatten wir einen Grillprofi bei uns im Programm, eine Dame namens Tina Kirchhoff, die uns einige Tipps gegeben und da wir ja so wenig verschwiegen sind, was das angeht, werde ich Ihnen diese Tipps gleich alle weitergeben. Hemmungslos. Schönen Freitag, hallo.
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0: 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Herbstzeit, Trauzeit, Kreativ und Spiel, Grillgut, das sind alles Messen, die am Wochenende in den Messehallen in Bremen unter einem Dach ihre Tore öffnen. Und an diesem Wochenende können sie besucht werden, die Bremer Herbstmessen. Und wie der letztgenannte Name eben schon sagt, zeigen sich bei der Grillgut viele Grillprofis auf der Bürgerweide. Und die zeigen uns da, was mit Feuer, mit Hitze, mit guten Zutaten alles möglich ist. Und eine solche Profi-Grillerin hatten wir heute früh hier bei uns im Programm zu Gast. Tina Kirchhoff heißt sie, in der Branche, in der Grillbranche, besser bekannt als Barbecue-Tina. Und auch sie ist auf der Messe aktiv, zum Beispiel bei den beiden Grillmeisterschaften. Und die Grillkennerin hat uns heute Morgen auch gezeigt, wie man zum Beispiel Lapskaus auf dem Grill zubereiten kann. Ja, das geht nämlich auch. Es geht sowieso so einiges beim Grillen. Nur eine Sache hat sie uns verraten, die geht gar nicht.
1: Ja, also manche schütten ja wirklich noch Bier ins Feuer oder so. Da fällt mir immer nichts mehr zu ein. Das muss einfach nicht sein. Diese Glut- und Staubentwicklung dadurch, dieses Feuer, das ist nicht so ganz toll für das Grillgut.
0: Okay, die Klassiker beim Grillen bleiben natürlich die Würstchen, das ist klar. Aber wir wollten doch das von ihr wissen, welches Gemüse eignet sich denn dazu am besten?
1: Zucchini und Paprika finde ich schon mit am besten. In einer Pfanne Fenchel, super lecker, mit ein bisschen Zitronenöl.
0: Okay, Gegenfrage. Nächste Frage. Gibt es auch irgendwas, was nun absolut gar nicht auf den Grill gehört?
1: Also mein Motto ist ja, es gibt nichts, was es nicht vom Grill gibt. Okay. Heute Morgen haben wir ja Frühstück vom Grill gemacht. Es gibt Dessert vom Grill. Man kann auch Kuchen vom Grill machen, Beilagen. Fisch, auch ganz großes Kino. Einfach nur mutig sein.
0: Und zum Schluss wollten wir noch wissen, was ist denn das absolute A und O beim Grillen?
1: Ja, man muss wirklich beim Grillen immer Geduld haben. Schnell ist immer so semi-gut und einfach Zeit. Zeit ist immer ein schöner Faktor beim Grill. Kann auch mal schnell gehen, aber grundsätzlich ist es Zeit und die Qualität der Produkte.
0: Dankeschön an Tina Kirchhoff. Und die treffen Sie am Wochenende auf der Grillgut in den Bremer Messehallen. Und dort stehen natürlich auch alle möglichen Arten von Grills und Outdoor-Küchen, Soßen, Gewürzen, Zubehör und reichlich Streetfood zum Probieren. Guten Appetit und viel Spaß am Wochenende wünscht Bremen 1.

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1: Mit Elke Küster. Bundestag macht Weg für Tankrabatt frei. Bundesrat nimmt Bremer Initiative gegen Autoposing teilweise an. Fahnder schalten tausende Telefonnummern von Cyberkriminellen ab. Das Wetter sonnig oder locker bewölkt und trocken bis 21 Grad. Der Bundestag hat für eine Neuauflage des Tankrabatts gestimmt. Jetzt muss die Maßnahme noch durch den Bundesrat. Das soll noch heute passieren. Für 3 Monate ist der Tankrabatt angesetzt, ab dem 1. Oktober. Über die Debatte im Bundestag berichtet Eva Huber.
2: Die Regierungsparteien halten den Tankrabatt für zwingend notwendig. Vor allem, weil er schnell eine Entlastung bei den hohen Spritpreisen bringt. Der Bundestag hat dafür jetzt die Senkung der Energiesteuer beschlossen. Dadurch könnte der Preis für Benzin und Diesel an der Zapfsäule um bis zu 17 Cent pro Liter sinken. Die AfD nennt das einen Mini-Tankrabatt. Die Grünen und die Linken im Bundestag kritisieren die hohen Kosten von 2,5 Milliarden Euro. Mit diesem Geld hätte die Bundesregierung lieber zielgerichtet Familien und Kinder entlasten sollen, sagen die beiden Parteien.
1: Die Lufthansa nimmt die Strecke Bremen-Frankfurt wieder auf. Das hat der Bremer Senat bestätigt. Ab dem Sommerflugplan im kommenden Jahr soll es täglich wieder einen Flug von und nach Frankfurt geben. Bürgermeister Andreas Bovenschulte nannte das ein klares Signal für den Wirtschaftsstandort Bremen und den Nordwesten insgesamt. Die Lufthansa hatte die Flüge nach Frankfurt aus Kostengründen eingestellt. Der Bundesrat hat am Mittag eine Initiative Bremens im Kampf gegen Autoposer angenommen. Ein paar der Vorschläge werden aber wohl nicht kommen, berichtet Volker Lenz aus der Regionalredaktion Boten und Binnen.
3: Auch Hamburg hatte den Vorstoß Bremens mitgetragen, verstärkt gegen Autoposer und Raser vorzugehen. Die Bundesregierung soll nun prüfen, mit welchen Mitteln Kommunen und Polizei wirksamer Motorenlärm oder illegale Autorennen bekämpfen können. Zur Debatte stehen zum Beispiel höhere Bußgelder, aber auch befristete Fahrverbote. Der Verkehrsausschuss des Bundesrates kassierte allerdings die Idee Bremens, Wiederholungstäter notfalls zu einer medizinisch-psychologischen Untersuchung zu verpflichten. Laut Bundesratsbeschluss soll die Regierung zudem dafür sorgen, dass auf internationaler Ebene gar nicht erst Systeme zugelassen werden, die Autos künstlich lauter machen.
1: Deutsche Fahnder haben in den vergangenen Monaten fast 10.000 Telefonnummern von Cyberkriminellen abgeschaltet. Das hat das Cybercrime-Zentrum in Karlsruhe mitgeteilt. Die Operation richtet sich gegen eine Betrugsmasche, bei der gutgläubige Kunden dazu überredet werden, ihr Geld auf gefälschten Internetplattformen anzulegen. Dazu gibt es noch Anrufe vermeintlicher Händler aus Callcentern im Ausland. In der Regel sind die Summen komplett verloren. Volkswagen ruft knapp 900.000 Autos in Deutschland zurück. Weltweit sollen es an die 3 Millionen Fahrzeuge sein. Laut VW geht es um eine Schraube, mit der das Lenkgetriebe befestigt ist. Oliver Jürgens berichtet.
4: Das Kraftfahrtbundesamt weist darauf hin, dass die Lenkung ausfallen könnte, wenn die Schraube abreißt. Das Problem ist nach Angaben von VW bei internen Qualitätsüberprüfungen aufgefallen. Die Halter werden angeschrieben. Betroffen sind verschiedene Modelle. Der Golf, aber auch der Golf-Variant, Tiguan, Touran und Caddy sowie der Audi Q3. Die Fahrzeuge sind zum Teil schon älter. Bei den Volkswagen-Modellen geht es um die Baujahre 2013 bis 2024, bei Audi um die Jahre 2017 bis 2024. In der Werkstatt wird die betroffene Schraube laut Kraftfahrtbundesamt ersetzt.
1: Das waren Nachrichten mit Elke Küster.
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5: Viel Sonne heute, ein paar lockere Wolken auch und es bleibt trocken, 17 bis 21 Grad. In der Nacht dann zunächst klar, an der Nordsee gibt es ein paar Wölkchen, zum Morgen kann es auch ein paar Tropfen regnen. Bei Tiefstwerten zwischen 4 und 12 Grad, morgen dann aber wieder freundlich und trocken mit reichlich Sonnenschein. So bleibt es das ganze Wochenende, morgen bis 21, Sonntag bis 24 Grad und in der kommenden Woche wird es sogar noch ein bisschen wärmer.
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5: Die Verkehrslage um 15.04 Uhr mit 6 Meldungen. Bitte Vorsicht erstmal im Kreis Osterholz auf der Hammersbeker Straße, beziehungsweise auf dem Hammersbeker Weg, befindet sich zwischen Eggestedt und Bremen eine ungesicherte Unfallstelle. A1, Bremen Richtung Osnabrück. Zwischen Opusen-Bremen-Mahndorf und Arsten 8 Kilometer stockender Verkehr. Es dauert eine knappe halbe Stunde länger. A1, Osnabrück Richtung Bremen zwischen dem Dreieck Stur und Arsten, 6 Kilometer Stau vor einer Baustelle, knappe Dreiviertelstunde dort on top. Auf der A7 Flensburg-Hannover wird der Elbtunnel zwischen Hamburg-Stelling und Heimfeld wegen Bauarbeiten bis 22 Uhr am Montag bis ca. 5 Uhr in beiden Richtungen gesperrt. Am Autobahn 7 Hannover Richtung Hamburg zwischen dem Dreieck Walsrode und Bad Fallingbostel 3 Kilometer Stau nach einem Unfall. Und in Uphusen ist die Uphuser Heerstraße zwischen Bruchweg und Fuchsberg rund nach einem Unfall in beiden Richtungen gesperrt.
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5: Was für eine schöne Veranstaltung, die Lichternacht im Gesundheitspark Speckenbüttel. Wie, kennen Sie nicht? Echt nicht? Da müssen wir Abhilfe schaffen. Das müssen wir Ihnen unbedingt erzählen. Denn das ist wirklich eine schöne Veranstaltung. Wie schön, dass Till Kohlwees dort ist. Der wird sich bestimmt gleich mal bei mir melden. Einen schönen Freitag. Hallo.
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0: um an diesen Titel anzuschließen, Achtung, das Weekend steht ja auch vor der Tür. Wir haben zwar offiziell Herbst, aber es ist trotzdem schön muckelig draußen. Und auch wenn es ein bisschen früher dunkel wird, ist es trotzdem noch schön draußen zu ertragen. Das ist die richtige Voraussetzung für den Speckenbückler Park in Bremerhaven. Da wird es zwar auch früher dunkel, aber nicht wirklich. Eigentlich bleibt es dort hell. Weiß unser Reporter Till Kohlwiss, denn der ist dort. Till, warum?
1: Ja, Dirk, die Lichter werden dort angeknipst. Die Lichternacht 2026, die wird heute auch wieder gefeiert. Rundum und auch auf dem Bootsteich wird es da wieder richtig farbenfroh. Also gelb, rot, grün ist ja schon ein bisschen farbenfroh, würde ich sagen. Lichterkunst satt. Und die Stelzenart kommt rum. Das ist jetzt keine Vogelart aus Bremerhaven. Dirk, du kennst die auch, die Stelzenart, ne?
0: Ja, das sind, glaube ich, so Künstler auf Stelzen, die kenne ich aus dem Rhododendron-Park in Bremen.
1: Genau, ne? Die haben so fantasievolle Kostüme an und die leuchten und die laufen dann auf Stelzen umher. Ist immer ein schöner Anblick. Essen gibt's auch und kalt wird einem vermutlich auch nicht, denn es gibt auch eine Feuershow.
0: Guck mal.
1: Also alles großartig und das Schönste daran auch noch, der Eintritt ist frei.
0: 19 bis 22 Uhr heute die Lichternacht 2026 im Speckenbückler Park in Bremerhaven. Zu Fuß oder mit dem Fahrrad am besten kommen, dann kriegen sie auch garantiert einen Parkplatz. Zum Schluss, lieber Till, wir haben es eben schon geübt. Wie heißt der Park in Bremen? Sag du es bitte nochmal.
1: Rhododendron Park.
0: Super.
1: Oh, yes.
0: Ja, sehr schön.

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8: Yo! Es erwarten uns Temperaturen bis 12 Grad, in der Nacht jedenfalls. Morgen erwarten uns dann wieder Temperaturen bis 21 Grad, genau wie heute. Am Sonntag werden es sogar 24 und in der kommenden Woche geht es sogar hoch bis 25, 26 Grad. Da kommt der Sommer zurück und hier ist
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8: Hier ist die Verkehrslage, so heißt es. Vorsicht bitte auf der A293 zwischen dem Dreieck Oldenburg-West und Bürgerfelde. Personen auf der Fahrbahn. A1 Bremen Richtung Osnabrück. Zwischen Uphusen, Bremen-Marndorf und Arsten 8 Kilometer stockender Verkehr. Eine knappe halbe Stunde dauert es dort länger. A1 Osnabrück Richtung Bremen zwischen dem Dreieck Stur und Bremen-Arsten 6 Kilometer Stau vor einer Baustelle. Es dauert eine knappe Dreiviertelstunde länger. A1, Bremen Richtung Lübeck zwischen Maschener Kreuz und Norder Elbbrücke, 7 Kilometer stockend. Auf der A7 Flensburg-Hannover wird der Elbtunnel zwischen Hamburg-Stellingen und Heimfeld wegen Bauarbeiten ab 22 Uhr bis Montag 5 Uhr in beiden Richtungen gesperrt. A7, Hannover Richtung Hamburg zwischen Dreieck Walsrode und Bad Fallingbostel, 3 Kilometer Stau nach einem Unfall. Und in Uphusen ist die Uphuser Heerstraße zwischen Bruchweg und Fuchsbergsgrund nach einem Unfall in beiden Richtungen gesperrt.
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8: So, es heißt Abschied nehmen von unserem Spiel Hit Dreier, aber einmal wollen wir noch. Einmal wollen wir noch spielen mit Ihnen und es geht um 400 Euro, ein Gutschein für den Weserpark im Wert von 400 Euro. Gibt's gleich bei mir zu gewinnen. Wer es noch nie gehört oder gespielt hat, für den sei gesagt, 3 kurze Ausschnitte aus Songs gibt es und Sie sollen diese Songs in die richtige Reihenfolge bringen, von alt bis jung, wann die denn erschienen sind. Brauchen den Titel nicht, brauchen Interpreten nicht, einfach nur die Reihenfolge. Ich drücke die Daumen für meine letzte Kandidatin oder meinen letzten Kandidaten in diesem wunderbaren Spiel. Die Telefonnummer 0421 246 611 und die Leitungen sind jetzt frei.
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0: So, das letzte Mal spielen wir dieses schöne Spiel.
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0: Und der letzte Kandidat im letzten Spiel, hoffentlich der letzte Kandidat im letzten Spiel, denn wenn Sie es jetzt nicht wissen, dann gebe ich die Frage frei und es kann der nächste Kandidat die Chance bekommen. Ich spiele heute mit Michelle Ilioski aus Arbergen. Guten Tag.
2: Guten Tag.
0: Michelle, ein schöner Vorname, französischer Vorname. Und Sie haben ja eben schon verraten, wie Sie dazu gekommen sind. Die Beatles sind schuld, ne?
2: Ja, richtig. Michelle Mabel.
0: Das heißt, Ihre Mutter war Fan oder wie?
2: Ja, genau. Und da fand sie das als eine gute Idee.
0: Ja, ist ja auch eine schöne Idee. Ja. Also das L am Ende des Namens ist bei Ihnen nicht da, sondern Michelle mit Doppel-L und dann Ilioski, alles klar.
2: Richtig.
0: Wir spielen tatsächlich um einen Gutschein von 400 Euro. Das ist, da kann man schon ein bisschen einkaufen im Weserpark in Bremen.
2: Ja.
0: Und Sie haben zu Hause immer mitgeraten bisher bei dem Spiel, haben immer alles gewusst.
2: Ja, also ich bin da sehr, wie soll ich sagen, Musikenthusiast, also ich kenne mich gut aus und dementsprechend bin ich mir da ziemlich sicher.
0: Umso mehr drücke ich die Daumen, dass es auch heute in unserer letzten Ausgabe unseres Hit-Dreier-Quizzes klappt. Hier sind unsere drei Vorschläge, A, B, C, und Sie sollen die bitte in die richtige Reihenfolge bringen, der Älteste zuerst. Alles klar, können wir starten?
2: Alles klar.
0: Dann geht's los.

0: So. ACB.
1: ACB, das kam jetzt aber ganz schnell.
0: Ja.
1: ACB ist Ihre Antwort.
0: Genau.
1: Dann schauen wir doch mal, ob das richtig ist. Hier kommt die Auflösung. Das ist A, Cool and the Gang, 83.
0: Genau.
1: C, Sting, 93.
0: Ja.
1: Ja. Und Lucas Graham aus dem Jahr 2015, das stimmt, jawohl, richtig.
0: Oh Gott.
1: Michel Ilioski, 400 Euro Gutschein bei unserer letzten Spielrunde. Glückwunsch.
0: Oh, super, super, danke schön.
1: Hätten Sie damit gerechnet? Ja.
0: Ja, aber man ist euphorisch.
1: Das sollen Sie auch sein. Glückwunsch. Freue mich für Sie und einen schönen Tag noch.
0: Ebenso. Tschüss.
1: Bis dann. Tschüss nach Abergen. Ciao.
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1: Mit Elke Küster. Entlastung zum 1. Oktober. Bundestag und Bundesrat billigen Tankrabatt. Premiere für Leo XIV. Der Papst besucht Frankreich. Bremer SEK-Beamte teilen diskriminierende Texte in Chatgruppe. Das Wetter am Abend oft wolkenlos und trocken, noch bis 17 Grad. Es sollte Schlag auf Schlag gehen heute mit der Neuauflage des Tankrabatts und so kam es auch. Im Eilverfahren stimmte zuerst der Bundestag dafür und am Nachmittag dann auch der Bundesrat. Autofahrer werden also bei den hohen Spritpreisen entlastet. Um 17 Cent pro Liter sinkt die Energiesteuer. Kostenpunkt für Bund und Länder insgesamt 2,5 Milliarden Euro. Für 3 Monate ist der Tankrabatt angesetzt. Ab dem 1. Oktober gilt er. Die Maßnahme ist umstritten. Das zeigt auch der Bericht von Georg Schwarte aus Berlin.
2: Da ist er wieder, der Tankrabatt. Die Grüne Katharina Dröge aber mochte sich im Bundestag darüber eher nicht freuen.
3: Ich finde es wirklich vollständig absurd, dass der Deutsche Bundestag jetzt schon zum 3. Mal darüber beraten muss, einen völlig gescheiterten Tankrabatt einzuführen.
2: Alle kriegen den Rabatt, auch der von Finanzminister Klingbeil oft zitierte Porsche-Fahrer. Armand Zorn, SPD, zeigt das Dilemma auf.
4: Es gab die Möglichkeit A, Maßnahmen, die zielgerichtet sind, aber die nicht sofort wirken, oder Maßnahmen, die sofort wirken, aber leider nicht so zielgenau sind.
2: Dafür haben sie sich jetzt im Bundestag und Bundesrat entschieden. Geplant übrigens ab Januar ein Spritpreisdeckel. Wie genau, weiß noch niemand, aber er soll kommen. Und geht's nach Finanzminister Klingbeil auch eine Übergewinnsteuer, die sich bei den Mineralölmultis die hohen Gewinne zurückholt. Bremens Bürgermeister Bovenschulte lobt das ausdrücklich, egal wie Klingbeil das rechtlich anstelle.
5: Wobei mir die Rechtstechnik eigentlich völlig egal ist, egal welche Farbe die Katze hat, Hauptsache sie fängt Mäuse.
1: Soweit der Beitrag von Georg Schwarte aus Berlin. Die USA haben ein Dreiertreffen mit der Ukraine und Russland vorgeschlagen, um über ein Ende des Krieges zu beraten. Der ukrainische Präsident Volodymyr Zelensky sagte, sein Land warte jetzt auf einen Terminvorschlag der US-Seite. Als möglichen Tagungsort habe Washington die Vereinigten Arabischen Emirate ins Spiel gebracht. Russland bestätigte den Vorschlag und erklärte, ein solches Treffen könnte schon bald stattfinden. Einzelheiten gebe es dazu aber bislang nicht, hieß es auch aus dem Kreml. Die gegenseitigen Attacken gingen auch heute weiter. Bei einem russischen Drohnenangriff auf die ukrainische Hauptstadt Kiew kamen 3 Menschen ums Leben. Seit knapp 1,5 Jahren ist Papst Leo XIV. Im Amt. Heute reiste er zum 1. Mal nach Frankreich. 4 Tage dauert die Visite und unser Frankreich-Korrespondent Henrik Lesser-Villoun kennt das Programm.
6: 7 Minuten haben alle Glocken in Frankreich geläutet, als Leo XIV. Am Morgen in Paris gelandet ist. Empfangen wurde er von singenden Gläubigen, Kardinälen der Republikanischen Garde und Frankreichs Präsident Emmanuel Macron. Danach haben sich der Papst und Macron zum offiziellen Besuch im Élysée-Palast getroffen. Die Stadt ist 2 Tage im Ausnahmezustand. Ganze Straßenzüge sind gesperrt, zahlreiche Metrostationen bleiben geschlossen, tausende Sicherheitskräfte sind im Einsatz. Der Freitag endet mit einem gemeinsamen Gebet im Stade de France. Vor Ort werden 80.000 Teilnehmer zwischen 17 und 35 Jahren sein. Am Samstag findet dann die große Open-Air-Messe mit dem Papst auf den Champs-Élysées statt. Dort werden mindestens 600.000 Menschen erwartet.
1: Zurück nach Deutschland. Wer Kinder bekommt, kriegt Geld vom Staat. Dafür müssen sich Familien aber auch durch Bürokratie kämpfen und das soll sich nun ändern. Kindergeld soll automatisch ohne Antrag gezahlt werden, das hat der Bundesrat heute beschlossen. Gabor Hallers weiß, wie das Ganze ablaufen soll.
7: Das Kindergeld kommt automatisch auf das Konto. Ohne Antrag. Ab März gilt das für Neugeborene, die bereits ältere Geschwister haben. Ab Herbst dann gilt die Regel auch für Erstgeborene. Ziel ist es, dass 300.000 Anträge wegfallen und Bürokratie abgebaut wird. Die Politik setzt damit eine Idee um. Sie stammt aus der Kommission zur Reform des Sozialstaates. Nötig ist, dass der Staat die Kontonummer kennt, zum Beispiel über das Steuerportal Elster. Das Kind muss mit mindestens einem Elternteil in Deutschland leben. Behörden wie Standesamt und Familien tauschen sich aus und stoßen so die Auszahlung an.
1: Und wir schauen in unsere Region. In einer Chatgruppe mit Beamten des Bremer Spezialeinsatzkommandos sind sexistische und diskriminierende Texte und Bilder geteilt worden. Das hat die Polizei Bremen auf Anfrage von Buten und Binnen bestätigt. Solche Inhalte seien für die Behörde nicht akzeptabel, hieß es. Aus der Nachrichtenredaktion Sven Kuhnen mit Einzelheiten.
8: Zwei Beamte mussten das SEK bereits verlassen. Sie arbeiten inzwischen in anderen Bereichen der Polizei. Die Vorwürfe gegen alle Mitglieder der Chatgruppe werden nun geprüft. Erst dann steht fest, ob und welche Konsequenzen folgen. Von den Chat-Inhalten distanziert sich die Polizei. Sie widersprechen dem Selbstverständnis und den Werten, für die die Polizei Bremen steht, heißt es in einer Stellungnahme. Bisher bleibt offen, wie viele Personen dem Chat angehörten, ob auch Führungskräfte oder frühere SEK-Kräfte darunter sind und seit wann die Polizeiführung von den Inhalten weiß. Diese Fragen beantwortet die Pressestelle mit Verweis auf die laufenden internen Ermittlungen nicht.
1: Der Bremer Flughafen steht finanziell nicht gerade rosig da und dann hatte auch noch die Lufthansa ihre Verbindung zwischen Bremen und Frankfurt eingestellt. Da geht es ja auch gleich um den Wirtschaftsstandort Bremen. Seit heute ist klar, die Lufthansa wird die Strecke Bremen-Frankfurt wieder bedienen. Ab dem Sommerfahrplan im nächsten Jahr soll es täglich einen Hin- und Rückflug geben. Heike Zeigler mit Reaktionen.
9: Die Wiederbelebung der Verbindung sei ein wichtiger Meilenstein und ein klares Signal für den Wirtschaftsstandort Bremen und den Nordwesten insgesamt, so Bürgermeister Andreas Bovenschulte. Bremen stehe im globalen Wettbewerb und eine gute Erreichbarkeit sei dafür ein entscheidender Standortfaktor, kommentiert Christina Vogt, Senatorin für Wirtschaft, den Erfolg der Gespräche mit Lufthansa. Die Handelskammer sieht darin einen wichtigen ersten Schritt, hätte sich aber mehr tägliche Verbindungen gewünscht. Lufthansa hatte die Flüge nach Frankfurt Mai diesen Jahres eingestellt, aus Kostengründen. Der Luftverkehrskonzern fordert erneut, dass die staatlichen Standortkosten insgesamt rasch sinken müssten. Nur so könne die Verbindung Bremen-Frankfurt dauerhaft erhalten und ausgebaut werden. Bund und Länder sollten sich über ein dringend benötigtes Sofortprogramm verständigen, sagt Stefan Kreuzpeintner von der Lufthansa Group.
1: Und es gibt weitere Meldungen aus Bremen, Bremerhaven und Niedersachsen, zusammengestellt von Sven Weingärtner.
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10: In Bremen haben wie in rund 100 anderen deutschen Städten Schüler und Schülerinnen gegen die Wehrpflicht und eine verpflichtende Musterung demonstriert. Eure Kriege ohne uns stand auf Plakaten. Bei der Demo in Bremen waren laut Polizei rund 1000 Teilnehmer dabei. Besondere Vorkommnisse habe es nicht gegeben. Bremen hat im Bundesrat Erfolg mit einer Initiative gegen Autoposer gehabt. Die Bundesregierung soll nun prüfen, mit welchen Mitteln Kommunen und Polizei wirksamer den Lärm lauter Motoren und illegale Autorennen bekämpfen können, etwa mit höheren Bußgeldern und Fahrverboten. Bremen hatte den Antrag im Bundesrat gestellt, weil die Stadt seit Jahren mit nur mäßigem Erfolg versucht, das Autoposing zu bekämpfen. In Bremerhaven hat ein Autofahrer seinen Kombi zum Umzugstransporter umfunktioniert. Auf dem Dach war ein Tisch mit Flatterband befestigt, aus dem Kofferraum ragte eine Arbeitsplatte mit Spüle heraus. Darüber hinaus hatte der Mann weitere Küchenschränke, ebenfalls ungesichert, verladen. Die Polizei verbot dem 34-Jährigen, so weiterzufahren und leitete ein Verfahren ein.
1: Dann sind wir beim Sport in der Rundschau mit Felix Gerhardt. Die Fußball-Bundesliga ist in der Länderspielpause. Gestern gab es ja das 1:1 von Deutschland gegen die Niederlande beim Debüt von Neubundestrainer Jürgen Klopp. Der Chef des Weltfußballverbands FIFA, Gianni Infantino, gerät währenddessen weiter unter Druck. Felix, von wem denn?
11: Von den vier Top-Ligen Europas, nämlich der deutschen Bundesliga, der spanischen La Liga, der englischen Premier League und der italienischen Serie A. Die haben zusammen einen zweiseitigen Brief veröffentlicht, den jeweils eine Person aus der Führung unterschrieben hatte. Mareike Zeck berichtet, worum es geht.
12: Die aktuelle Führung des Weltverbandes bedrohe die Grundlagen des Fußballs, weil der Präsident ausbeuterische Ideen aktiv gefördert habe, statt sie zu verhindern. Explizit zum Rücktritt fordern sie Infantino aber nicht auf. FIFA-Boss Infantino hatte versucht, die WM-Rechte von externen Investoren vermarkten zu lassen und war deswegen im Sommer massiv unter Druck geraten. Auch sein Führungsstil wird von Teilen der Fußballwelt scharf kritisiert. Er hatte darauf zuletzt reagiert und seinen Gegnern erstmals Gespräche über mögliche Reformen in der FIFA angeboten.
11: Die Fischer und Pinguins bestreiten heute Abend am dritten Spieltag der deutschen Eishockeyliga ein Heimspiel gegen den EHC München. Nach den Siegen in Krefeld und zu Hause gegen Iserlohn ist es das erste Spiel der Saison gegen ein Top-Team der deutschen Eishockeyliga. Die Pinguins müssen auf die verletzten Lenny Boos, Bennett Rosmi, Nicolas B. Jensen und Colt Conrad verzichten. Außerdem ist Matthew Abt gesperrt.
1: Das war der Sport und das war auch die Rundschau mit Elke Küster.
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13: Reichlich Sonne heute, ein paar wenige Wolken, Temperaturen 17 bis 21 Grad. Morgen wird es genauso, nächste Woche wird es sogar ein bisschen wärmer. Und wenn ich mir mal die Definition angucke, eine beständige Schönwetterperiode im Herbst mit viel Sonnenschein und der goldenen Verfärbung der Laubwälder. Das nennt man einen goldenen Oktober. Für so einen haben, ich frage gleich mal im Bremen 1 Wetterstudio.
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13: Die Verkehrslage 10 Minuten nach 4 mit 6 Meldungen. A1 Bremen Richtung Osnabrück zwischen Opphusen, Bremen-Mahndorf und Arsten 8 Kilometer stockend. Knappe halbe Stunde dauert es dort länger. A1 Osnabrück Richtung Bremen zwischen dem Dreieck Stur und Arsten 6 Kilometer Stau vor einer Baustelle. Knappe dreiviertel Stunde on top. A1 Bremen Richtung Lübeck zwischen dem Maschener Kreuz und Norderelbbrücke 7 Kilometer stockender Verkehr. Auf der A7 Flensburg-Hannover wird der Elbtunnel zwischen Hamburg-Stelling und Heimfeld wegen Bauarbeiten ab 22 Uhr bis Montag ca. 5 Uhr gesperrt, und zwar in beiden Richtungen. A7 Hannover-Hamburg zwischen dem Dreieck Walsrode und Bad Fallingbostel 3 Kilometer Stau nach einem Unfall. Und A27 Bremen Richtung Bremerhaven zwischen Bremerhaven-Süd und Bremerhaven-Geestemünde 3 Kilometer Stau.
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13: Mit den Herren John Paul Young und INXS jetzt. Und dann mit Herrn Daume, Vorname Martin, im Bremen 1 Wetterstudio. Ich bin Dirk Böhling. Guten Tag.
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0: Mit Martin Daume im Studio. Und lieber Martin, wir haben, ich habe es gerade mal vorgelesen, nach dieser Definition den goldenen Oktober. Also viel Sonnenschein steht da. Und dann noch schön Wetterperiode, typisch goldene Verfärbung, Laubwälder. Passt doch alles, oder?
3: Sieht so aus, lieber Dirk. Also meine Blicke oder meine Nase reicht bis Donnerstag. Und der Oktober beginnt ja dann am Donnerstag. Also 1. Oktober ist Donnerstag. Und da haben wir Sonne und Wolken. Später im Westen ein bisschen Regen bis 24 Grad. Und wie es dann so genau weitergeht, das kann ich dir eigentlich heute so ganz genau noch nicht sagen. Da müssen wir ein bisschen gucken. Was ich dir aber genau sagen kann ist, also ich schnuppere ja schon Liebe in der Luft, aber ich schnuppere und halte Ausschau nach der spanischen Luft, der französischen Luft. Die kommt bei uns dann tatsächlich am Sonntag an. Da kriegen wir Temperaturen um die 24 Grad. Am Montag, also nächsten Montag, 25 Grad, also eine sommerliche Temperatur. Am Dienstag 27 Grad und Mittwoch 26 Grad. Also wir haben definitiv schon einen goldenen Endseptember.
0: Absolut. Eine
3: Endseptember-Periode, wie es jetzt im Oktober genau wird. Wie gesagt, müssen wir gucken. Gibt einen kleinen Schönheitsfehler. Also eigentlich haben wir grundsätzlich ganz viel Sonnenschein. Oft sehen wir sie noch nicht. Wir haben aber einen Tiefdruckgebiet über Nordeuropa und davon bekommen wir ein paar Ausläufer ab in Form von Wolken. Das kriegen wir heute schon nach Mitternacht mit. Da breiten sich bis nach Bremen Wolken auf. Es kann ein paar Spritzer Regen geben in Ostfriesland. Auch morgen kompakte Wolken breiten sich weiter aus. Es gibt einzelne Schauer, aber am Mittwoch lockert es von dort auf, wo die Wolken herkommen, nämlich von der Nordsee, dann Sonnenschein und die erleben wir auch in den nächsten Tagen grundsätzlich. Aber es gibt auch immer mal wieder ein paar Wolken, wenn auch dünner. Mal liegen sie auch dichter beieinander, aber grundsätzlich haben wir schon wahnsinnig schönes Wetter für Ende September, Anfang Oktober.
0: Ich will aber irgendwann auch mal meinen Herbst haben, so richtig mit Sturm und Regen und so kriegen.
3: Ja, ja, ja, ja.
0: Nicht, dass du mich da mit im Stich lässt.
3: Nein.
0: Das möchte ich nicht.
3: Nein, nein,
0: gut,
3: nein, nein,
0: klar.
3: Nein.
0: Dann wünsche ich dir ein traumhaft schönes Wochenende und die entsprechenden Temperaturen dazu hast du ja sowieso. Insofern, was soll passieren?
3: Genieß dein Wochenende.
0: Alles Gute, danke dir.
3: Bis bald.
0: Tschüss.
3: Tschüss.
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10: Reichlich Sonne, lockere Wolken, 17 bis 21 Grad. Geht für heute und für morgen. Die Nacht dazwischen bleibt meistens trocken. Nur ein paar wenige Tropfen kann es geben bei 4 bis 12 Grad. Und dann der Start in die neue Woche und der Sonntag. Sehr, sehr warm, 24 Grad und wärmer. Da kommt für kurze Zeit nochmal der Sommer zurück.
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10: Am Freitagnachmittag mit 8 Meldungen um 16.30 Uhr. A1 Hamburg Richtung Bremen zwischen dem Maschener Kreuz und Dibbersen 3 Kilometer Stau. A1 Bremen Richtung Osnabrück zwischen Obhusen, Bremen-Marndorf und Arsten 8 Kilometer stockend. Das dauert dort eine knappe halbe Stunde länger. A1 Osnabrück Richtung Bremen zwischen Dreieck Stur und Bremen-Hemelingen 6 Kilometer Stau vor einer Baustelle. Es dauert dort eine knappe Dreiviertelstunde länger. A1 Bremen Richtung Lübeck zwischen dem Maschener Kreuz und der Norderelbbrücke 7 Kilometer stockend. Auf der A7 Flensburg Richtung Hannover wird der Elbtunnel zwischen Hamburg-Stellingen und Heimfeld wegen Bauarbeiten ab 22 Uhr bis Montag 5 Uhr in beiden Richtungen gesperrt. A7 Hannover Richtung Hamburg zwischen dem Dreieck Walsrode und Bad Fallingbostel 3 Kilometer Stau nach einem Unfall. A27 Bremen Richtung Bremerhaven zwischen Stoteln und Bremerhaven-Geestemünde 3 Kilometer Stau. Die B6 Oldenburger Straße Bremen-Überseestadt Richtung Bremen-Kattenturm ist in Höhe Stefani-Brücke gesperrt.
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10: So, die Vorbereitungen laufen auf Hochtouren für den Tag der Deutschen Einheit, für die Feierlichkeiten in Bremen. Das gilt natürlich auch für den großen gemeinsamen Tanz. Und da haben wir mal reingeguckt in eine Grundschule am Baumschulenweg, wer da tanzt und wer da übt. Und das Ergebnis hören Sie gleich hier bei mir. Schönen Freitag, hallo.
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Ja, so langsam ist sie spürbar. Die Nervosität in der Stadt, überall wird gewerkelt und aufgebaut für das schöne Wochenende. Für den Tag der Deutschen Einheit. Auch in einer Grundschule im Baumschulenweg. Und da wollen wir gleich mal unser Mikrofon da reinhalten. Denn da wird tüchtig getanzt.

0: Ja, sie sind alle schon so ein bisschen hibbelig, die daran teilnehmen, daran teilhaben und daran teilnehmen wollen. Am Tag der Deutschen Einheit, an den großen Feierlichkeiten und auch an unserem Tanz. Zum Beispiel diese junge Dame hier. Wissen Sie, warum die so aufgeregt ist?
1: Ich habe mich richtig darauf vorbereitet, weil ich war noch nie im Fernsehen. Aber meine Schwester war schon mal im Fernsehen. Ich habe das alles von ihr abgeguckt, weil sie zu Hause auch mit mir immer geübt hat.
0: Siehst du, dann lohnt sich das ja vielleicht auch, denn sie freut sich auf das große Radio Bremen Tanzen am 3. Oktober. Das ist der nächste Samstag, also nicht morgen, sondern der Samstag drauf, hier bei uns in Bremen. In einer Woche geht's ja los mit dem Einheitsfest hier in Bremen. Und ein Highlight wird dann der gemeinsame Tanz sein von uns allen zu der Musik von Fanta 4 zusammen. Der Choreograf Benny Fellbusch und die mehrfachen Tanzweltmeister Roberto und Uta Albanese haben dafür eine Choreografie entwickelt und die wird momentan überall einstudiert. In Bremen, in Bremen und umzu natürlich. Und dieser Tanz, den finden Sie auch bei uns auf bremen1.de. Gestern zum Beispiel war Benny zu Gast in der Grundschule am Baumschulenweg und hat dort mit den Kindern geprobt.
1: Richtig gut. Ich habe mich richtig gut gefühlt.
2: Also mir hat es auch sehr gut gefallen. Wir haben das auch schon jetzt recht lange geübt.
3: Für mich hat es auch Spaß gemacht. In der Gruppe tanzen ist einfach schön und es macht einfach Spaß.
0: So soll das sein, ne? Einen gemeinsamen Spaß zum Tag der Deutschen Einheit. Und wenn Sie jetzt auch Lust bekommen haben, die Choreografie zu Hause zu üben mit Freunden oder im Verein. Ein kleines Video davon gibt es natürlich bei uns auf bremen1.de und Sie können selbst ein Video drehen. Das geht noch bis Sonntag und aus allen Videos gibt es dann einen großen Film, den wir am 3. Oktober auf unserer großen Videoleinwand auf der Radio Bremen Bühne zeigen werden. Unsere Aktion zum Tag der Deutschen Einheit.
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Karstadt in Bremen gibt's nicht mehr. Das heißt jetzt Galeria, wird gerade umgebaut und dadurch auch gerettet. Und Karstadt in Bremerhaven gibt's schon lange nicht mehr. Dieses Gebäude ist abgerissen, aber ab Ende nächsten Jahres soll da eben was Neues entstehen. Und die Pläne dafür, die sind jetzt abgespeckt worden. Novo Bremerhaven heißt dieses Bauprojekt. Wie groß es jetzt noch ist und was da dazugehört, das erfahren Sie gleich in der Rundschau um 5 hier auf Bremen 1.

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1: Mit Elke Küster. Entlastung zum 1. Oktober. Bundestag und Bundesrat billigen Tankrabatt. Bremer SEK-Beamte teilen diskriminierende Texte in Chatgruppe. Ersatz für früheres Karstadt-Gebäude. Bremer Hafen speckt Neubaupläne ab. Das Wetter am Abend oft wolkenlos und trocken, noch bis 17 Grad. Es ging Schlag auf Schlag heute mit dem Tankrabatt. Zuerst stimmte der Bundestag dafür und am Nachmittag dann auch der Bundesrat. Autofahrer werden also bei den hohen Spritpreisen entlastet, ab dem 1. Oktober für 3 Monate. Um 17 Cent pro Liter sinkt die Energiesteuer, Kostenpunkt für Bund und Länder insgesamt 2,5 Milliarden Euro. Auch Bremen hat dem Tankrabatt im Bundesrat zugestimmt, obwohl das Land die knapp 14 Millionen Euro, die es dazu beisteuern muss, gar nicht hat. Wie Bürgermeister Andreas Bovenschulte argumentiert, dazu Volker Lenz.
2: Wenn die Preise für Benzin und Diesel innerhalb kurzer Zeit so massiv steigen, dann dürfe der Staat nicht daneben stehen und sagen, der Markt werde es schon richten, so Bürgermeister Bovenschulte. Doch könne man nicht bei jedem Ölpreisschock künftig Milliarden aufwenden.
3: Also es ist nicht die Ideallösung. Die Entlastung muss jetzt ganz schnell kommen. Und das Einzige, was jetzt schnell funktioniert, ist die Steuersenkung.
2: Der Sozialdemokrat erneuerte seine Forderung nach einer Übergewinnsteuer, mit der die Mineralölkonzerne zur Finanzierung der Entlastungen herangezogen würden. Weil ein Tankrabatt auch Menschen begünstigt, die höhere Benzinpreise verkraften können, will Bovenschulte, dass künftig einkommensbezogene Direktauszahlungen an Bürger möglich sind.
3: Wenn wir eine Direktzahlung hätten, wo man auch noch die soziale Betroffenheit berücksichtigen könnte, das wäre noch viel besser.
2: So könne der Staat in einer Krise schnell und gezielt Geld an die Menschen geben. Bremen hat deshalb auch in einer Protokollnotiz bekräftigt, dass das Land künftig nur Entlastungsmaßnahmen zustimmen wird, wenn das so kommt und zum Beispiel ein Klimageld ausgezahlt wird. Zugleich müssten befristet eine Übergewinnsteuer eingeführt und die Stromsteuer für alle abgesenkt werden.
1: Die USA haben ein Dreiertreffen mit der Ukraine und Russland vorgeschlagen, um über ein Ende des Krieges zu beraten. Der ukrainische Präsident Volodymyr Zelensky sagte, sein Land warte jetzt auf einen Terminvorschlag der US-Seite. Als möglichen Tagungsort habe Washington die Vereinigten Arabischen Emirate ins Spiel gebracht. Russland bestätigte den Vorschlag und erklärte, ein solches Treffen könnte schon bald stattfinden. Einzelheiten gebe es dazu aber bislang nicht, hieß es auch aus dem Kreml. Die gegenseitigen Attacken gingen auch heute weiter. Bei einem russischen Drohnenangriff auf die ukrainische Hauptstadt Kiew kamen 3 Menschen ums Leben. Seit knapp 1,5 Jahren ist Papst Leo XIV. Im Amt. Heute reiste er zum ersten Mal nach Frankreich. 4 Tage dauert die Visite und unser Frankreich-Korrespondent Kai Rienecker hat erste Eindrücke.
4: Mit dem Papamobil fuhr Leo XIV. Am Nachmittag durch die sonnigen Straßen von Paris. Tausende säumten die Boulevards auf dem Weg zur Kathedrale Notre-Dame, wo der Papst einen Abendgottesdienst mit Kirchenvertretern hält. Zuvor war das Oberhaupt der katholischen Kirche zu Besuch bei der UNESCO, der Organisation der Vereinten Nationen für Erziehung, Wissenschaft und Kultur, mit Sitz in Paris. In einer Rede warnte Papst Leo vor den Gefahren, die von künstlicher Intelligenz ausgingen. Es bestehe die Gefahr, dass Ideen und Beziehungen durch einen Prozess der Entmenschlichung verarmten. Am ersten Tag seines insgesamt 4-tägigen Staatsbesuchs in Frankreich traf der Papst auch den französischen Präsidenten Macron. Im Élysée-Palast würdigte Leo XIV. Frankreich als Land der Menschenrechte und bedankte sich für den schnellen Wiederaufbau von Notre-Dame nach dem Brand vor 7 Jahren. Am späten Abend wird der Papst mit 80.000 jungen Menschen im Stade de France beten. Für morgen ist eine Open-Air-Messe auf den Champs-Élysées geplant.
1: Zurück nach Deutschland. Niedersachsen und Bremen gehören nicht dazu, aber 11 andere Bundesländer wollen das staatliche Tierhaltungslabel abschaffen. Gefordert haben sie das heute bei der Agrarministerkonferenz in Würzburg. Stattdessen soll das bestehende Kennzeichnungssystem des Handels weiterentwickelt werden. Bundeslandwirtschaftsminister Alois Rainer kommt so in eine schwierige Lage, berichtet Tobias Betz aus Würzburg.
5: Für den Bundesminister ist das heikel. Das Gesetz steht im Koalitionsvertrag. Rainer verweist in Würzburg auf die Beratungen der Regierungsfraktionen. Ziel sei es, bis Oktober ein praxistaugliches Modell ins Kabinett zu bringen. Wie dieses aussehen soll, lässt der Minister aber offen. Die Zukunft des staatlichen Tierhaltungslabels bleibt damit vorerst ungeklärt. Ein weiterer wichtiger Beschluss betrifft das Düngerecht. Bund und Länder verständigen sich auf ein neues Regionalisierungsmodell. Nach Angaben der bayerischen Landwirtschaftsministerin Michaela Kaniba können damit die bisherigen sogenannten roten Gebiete mit verschärften Düngeauflagen künftig abgeschafft werden. Ziel seien weniger Bürokratie, praktikable Kontrollen und gleichzeitig wirksamer Gewässerschutz.
1: In einer Chatgruppe mit Beamten des Bremer Spezialeinsatzkommandos sind sexistische und diskriminierende Texte und Bilder geteilt worden. Das hat die Polizei Bremen auf Anfrage von Boten und Binnen bestätigt. Solche Inhalte seien für die Behörde nicht akzeptabel, hieß es. Aus der Nachrichtenredaktion Sven Kuhnen mit Einzelheiten.
6: Zwei Beamte mussten das SEK bereits verlassen. Sie arbeiten inzwischen in anderen Bereichen der Polizei. Die Vorwürfe gegen alle Mitglieder der Chatgruppe werden nun geprüft. Erst dann steht fest, ob und welche Konsequenzen folgen. Von den Chat-Inhalten distanziert sich die Polizei. Sie widersprechen dem Selbstverständnis und den Werten, für die die Polizei Bremen steht, heißt es in einer Stellungnahme. Bisher bleibt offen, wie viele Personen dem Chat angehörten, ob auch Führungskräfte oder frühere SEK-Kräfte darunter sind und seit wann die Polizeiführung von den Inhalten weiß. Diese Fragen beantwortet die Pressestelle mit Verweis auf die laufenden internen Ermittlungen nicht.
1: Der Neubau auf dem Gelände des ehemaligen Karstadt-Gebäudes in der Bremerhavener Innenstadt soll deutlich kleiner werden. Das hat die Stadt heute bekannt gegeben. Dadurch kann der vorgegebene Kostenrahmen von 75 Millionen Euro eingehalten werden. Aus der Regionalredaktion Boten und Binnen Till Kohlwiss.
7: Beim letzten Entwurf hatten die Architekten noch 14.000 Quadratmeter Nutzfläche vorgesehen, jetzt sind es 11.000. Auf dieser Fläche soll bis 2029 ein sechsstöckiger Neubau mit Stadtbibliothek, Jugendherberge, Gastronomie und Veranstaltungsräumen entstehen. Geplant ist außerdem ein Übergang zum Columbus Center. Ursprünglich sollte das Bauprojekt Novo ein quadratischer Bau werden. Der neue Entwurf erinnert dagegen eher an eine Treppe. Das Gebäude soll stufenartig angelegt und mehrere Dachterrassen bekommen. Von dort sollen Besucher dann in Richtung große Kirche blicken können. Der Bebauungsplan soll im Frühjahr kommenden Jahres eingereicht werden. Der Baustart ist für Ende 2027 vorgesehen.
1: Und jetzt weitere Meldungen aus Bremen, Bremerhaven und Niedersachsen mit Sven Weingärtner.
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8: Die irische Billigfluggesellschaft Ryanair will überprüfen, zu welchen Bedingungen die Lufthansa die Verbindung zwischen Bremen und Frankfurt wieder aufnimmt. Es sei entscheidend, so ein Sprecher von Ryanair, dass für alle Marktteilnehmer die gleichen Bedingungen gelten. Kurz zuvor war bekannt geworden, dass Lufthansa die im Juli eingestellte Verbindung wieder fliegt. Ob Bremen finanzielle Zugeständnisse gemacht hat, ist unklar. In Achim ist ein Pedelec-Fahrer bei einem Unfall lebensbedrohlich verletzt worden. Der 60-Jährige wollte laut Polizei am Mittag von einer Straßenseite auf die andere. Dabei übersah er ersten Erkenntnissen zufolge ein Auto. Es kam zum Zusammenstoß. Der 60-Jährige musste mit seinen Verletzungen ins Krankenhaus. Die Autofahrerin und ihr mitfahrendes Kind blieben unverletzt. In Bremen hat der Deutsche Gewerkschaftsbund für morgen Vormittag zu einer Großdemonstration aufgerufen. Laut Innenbehörde sind 7.000 Menschen angemeldet. Die Veranstaltung ist Teil eines bundesweiten Aktionstags. Der DGB will in 15 deutschen Großstädten ein Zeichen für faire Arbeitsbedingungen und Arbeitnehmerrechte setzen. Die Polizei rechnet mit entsprechenden Einschränkungen für den Verkehr.
1: Dann fehlt noch der Sport in der Rundschau heute Nachmittag mit Felix Gerhardt. Die Fußball-Bundesliga ist in der Länderspielpause. Gestern gab es ja das 1:1 von Deutschland gegen die Niederlande beim Debüt von Neubundestrainer Jürgen Klopp. Der Chef des Weltfußballverbands FIFA, Gianni Infantino, gerät währenddessen weiter unter Druck und zwar von den vier größten Ligen Europas.
9: Ja, ganz genau, nämlich die englische Premier League, die deutsche Bundesliga und die spanische La Liga sowie die italienische Serie A haben einen Brief geschrieben und veröffentlicht. Zwei Seiten ist der lang und jeweils einer aus der Führung der jeweiligen Liga hat unterschrieben und Mareike Zeck berichtet, worum es geht.
10: Die aktuelle Führung des Weltverbandes bedrohe die Grundlagen des Fußballs, weil der Präsident ausbeuterische Ideen aktiv gefördert habe, statt sie zu verhindern. Explizit zum Rücktritt fordern sie Infantino aber nicht auf. FIFA-Boss Infantino hatte versucht, die WM-Rechte von externen Investoren vermarkten zu lassen und war deswegen im Sommer massiv unter Druck geraten. Auch sein Führungsstil wird von Teilen der Fußballwelt scharf kritisiert. Er hatte darauf zuletzt reagiert und seinen Gegnern erstmals Gespräche über mögliche Reformen in der FIFA angeboten.
9: Die Fischer und Pinguins bestreiten heute Abend am dritten Spieltag der deutschen Eishockeyliga ein Heimspiel gegen den EHC München. Nach den Siegen gegen Krefeld und Iserlohn ist es das erste Spiel der Saison gegen ein Top-Team der deutschen Eishockeyliga. Die Pinguins müssen allerdings auf die verletzten Lenny Boos, Bennett Rosmi, Nicolas B. Jensen und Colt Conrad verzichten. Außerdem fehlt Matthew Ebt gesperrt.
1: Soweit der Sport und das war auch die Rundschau mit Elke Küster.
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11: In der Nacht zunächst klar, an der Nordsee gibt es erste Wolken und zum Morgen kann es dann ein paar Tropfen geben. Die Tiefstwerte in der Nacht bei 4 bis 12 Grad. Das Wochenende beginnt dann aber freundlich und trocken mit reichlich Sonnenschein. Auf den Inseln rund 17 Grad, im Binnenland bis 21 Grad. Am Sonntag werden es sogar 24 Grad und in der kommenden Woche kommt dann der Sommer zurück und es wird noch ein bisschen wärmer.
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11: Die Verkehrslage um 10 nach 5. A1 Hamburg Richtung Bremen zwischen Maschener Kreuz und Dippersen 3 Kilometer Stau. A1 Bremen Richtung Osnabrück zwischen Uphusen, Bremen-Mahndorf und Arsten 6 Kilometer Stau. Eine knappe halbe Stunde dauert es dort länger. A1 Osnabrück Richtung Bremen zwischen dem Dreieck Stur und Bremen-Arsten 6 Kilometer Stau vor einer Baustelle. Knappe halbe Stunde on top. A1 Bremen Richtung Lübeck zwischen dem Maschener Kreuz und Norderelbbrücke 7 Kilometer stockend. Auf der A7 Flensburg-Hannover wird der Elbtunnel zwischen Hamburg-Stelling und Heimfeld wegen Bauarbeiten ab 22 Uhr bis Montag ca. 5 Uhr in beiden Richtungen gesperrt. A7 Hannover Richtung Hamburg zwischen dem Dreieck Walsrode und Bad Fallingbostel 3 Kilometer Stau nach einem Unfall. A27 Bremen Richtung Bremerhaven zwischen Stotel und Bremerhaven-Geestemünde 3 Kilometer Stau. Die B209 Nienburg-Bad Fallingbostel ist zwischen Anderten und Lichtenhorst wegen Bergungsarbeiten in beiden Richtungen gesperrt. Und die B6 Oldenburger Straße Bremen-Überseestadt Richtung Bremen-Kattenturm ist in Höhe Stefani-Brücke ebenfalls gesperrt.
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11: Jawohl, schönen Feierabend jetzt mit Dusty Springfield in Private. Schönen Freitag, hallo.
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10: Jo, die Tiefstwerte in der Nacht 4 bis 12 Grad. Und das Wochenende beginnt morgen dann freundlich und trocken mit reichlich Sonnenschein. Auf den ostfriesischen Inseln gibt es rund 17 Grad und im Binnenland rund 21 Grad. Und bis Sonntag werden es sogar noch 24 Grad. Und in der kommenden Woche wird es noch wärmer. Und dann kommt der Sommer zurück.
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10: Die Verkehrslage um 17.30 Uhr. Vorsicht bitte auf der A1 Bremen Richtung Osnabrück zwischen Lohne-Dinklage und Holdorf eine ungesicherte Unfallstelle und Personen auf der Fahrbahn. A1 Bremen Richtung Osnabrück zwischen Uphusen, Bremen-Mahndorf und Arsten 6 Kilometer Stau, knappe halbe Stunde länger. A1 Osnabrück Richtung Bremen zwischen Dreieck Stur und Bremen-Arsten 6 Kilometer Stau vor einer Baustelle, knappe halbe Stunde dauert es dort länger. A1 Bremen Richtung Lübeck zwischen Maschener Kreuz und Norderelbbrücke 7 Kilometer stockender Verkehr. Auf der A7 Flensburg-Hannover wird der Elbtunnel zwischen Hamburg-Stelling und Heimfeld wegen Bauarbeiten ab 22 Uhr bis Montag 5 Uhr in beiden Richtungen gesperrt. A27 Bremen Richtung Bremerhaven zwischen Stotel und Bremerhaven-Geestemünde 3 Kilometer Stau. B209 Nienburg-Bad Fallingborstel zwischen Anderten und Lichtenhorst, Bergungsarbeiten in beiden Richtungen ist die Fahrbahn gesperrt. Und B6 Oldenburger Straße Bremen-Überseestadt in Richtung Bremen-Kattenturm in Höhe Stefanibrücke eine Sperrung.
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10: Gleich geht's um das Kultspiel, das Legendenspiel anlässlich 100 Jahre Weserstadion, das morgen ausgetragen wird. Wir sprechen mit Felix Gerhardt darüber aus unserer Sportredaktion.
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0: Gehen wir morgen ins Stadion? Wieso ist doch Bundesliga-Pause? Ist doch Quatsch, ist doch Länderspielpause. Ja, ja, aber morgen ist ja im Weserstadion richtig was los. Da steigt ja ein Legendenspiel, und zwar ein Legendenspiel zwischen Werder und Real Madrid. Anlass natürlich, das Weserstadion wird 100 Jahre alt im Oktober. Und wie der Name schon sagt, nicht die aktuellen Teams stehen auf dem Platz, sondern Legenden. Eine Legende sitzt mir gegenüber. Unsere Legende aus der Sportredaktion, Felix Gerhardt. Wer ist denn dabei?
1: Also, wenn man Real Madrid hört, dann weiß man natürlich, einer der größten Fußballclubs überhaupt auf der gesamten Welt. Da hat es unfassbar viele Legenden gegeben. Luis Figo, Cristiano Ronaldo, der Original Ronaldo, also der Dicke aus Brasilien, Raul, Toni Kroos, sie alle kommen nicht ins Weserstadion.
0: Ah, ja.
1: Es sind tatsächlich nur relativ wenig bekannte Namen dabei. Der größte aus meiner Sicht ist Pepe, dieser ultraharte Innenverteidiger aus den 2010ern.
0: Okay.
1: Christian Carambö ist dabei, Weltmeister 1998, Claude Makélélé. Dann hört es aber mit den Bekannten auch fast schon auf. Ich musste ein paar oder die meisten auch tatsächlich googeln. Zum Beispiel interessant, Agus Garcia hat 91 Spiele für Real Madrid gemacht, ist jetzt nicht so viel, und die alle für die zweite Mannschaft. Also Legende in Anführungsstrichen.
0: Also Legendchen.
1: Ja, genau.
0: Legendchen. Aber bei Werder, da sind richtige Legenden dabei.
1: Ja, also die größte Legende sitzt auf der Bank, oder die Legenden sitzen auf der Bank, wie man es nimmt. Thomas Schaaf, der Doubletrainer, ist natürlich dabei, aber er freut sich auf seine Legende noch viel mehr, nämlich quasi sein Lehrmeister auf dem Trainerstuhl, König Otto Rehhagel.
0: Oh ja, der ist dabei, wunderbar.
2: Wir freuen uns alle, ne? Also dass Otto dabei ist, und er hat hier Geschichte geschrieben. Er hat mit uns ja unglaublich viel erlebt, hat uns geprägt, hat Titel geholt.
1: Inzwischen ist er 88 Jahre alt, aber viele Werder-Fans werden sich auf ihn freuen. Ansonsten ein paar Namen dabei. Per Mertesacker ist auch nicht so oft im Stadion. Naldo, Zlatko Junuzovic, Theodor Gebrselassie, Diego nach seinem Abschiedsspiel im letzten Jahr wieder dabei. Und wie viele andere natürlich auch dabei. Natürlich Ailton.
0: Ailton?
1: Natürlich.
0: Das überrascht mich,
1: ja, das
0: dass
1: ist
0: der dabei ist.
1: Große Überraschung, Ailton.
0: Wahnsinn.
1: Dritten wieder im Weserstadion.
0: Das ist ja der Hammer. Ist natürlich auch ein guter Zeitpunkt für das Spiel, ne?
1: Ganz genau. Länderspielpause, gerade diese erste im Jahr, immer ein guter Zeitpunkt, um nochmal so ein extra Spiel reinzukriegen. Kommt natürlich auch noch ein paar extra Euros in die Kasse dazu. Letztes Jahr war es ja das Abschiedsspiel von Diego. Claudio Pizarro wurde verabschiedet. Der ist übrigens Co-Trainer bei Werder.
0: Ach, guck.
1: Genau. Und in diesem Jahr aber direkt mit Sondertrikot auch noch. Kann man da natürlich auch noch ein paar Euros mitverdienen. Wird auch in der Bundesliga dann einmal eingesetzt. Gibt es, wie gesagt, ein paar Euros nochmal extra. Wobei, hast du das gesehen, das Trikot?
0: Mein Sohn hat es gesehen, der findet es ganz schön.
1: Ich finde das ein Wahnsinnstrikot. Also komplett in Weiß, auch der Sponsor und das traditionelle Werder-Logo von 1927, auch weiß auf
0: also,
1: weiß.
0: Das ist auch gut.
1: Richtig, richtig gut gelungen. Sondertrikot, wo man sagt, das hat sich gelohnt, das aufzusetzen.
0: Hat mein Sohn auch gesagt.
1: So, der hat Ahnung.
0: Und er hat es auch gleich bei mir bestellt. Das hast du jetzt nicht.
1: Ich bestelle auch eins bei dir, bitte.
0: Ja, genau. Morgen 18:30 die Werder-Legenden gegen Real Madrid. Dritt, Legenden im Weserstadion. Und das war die Legende, Felix Gerhardt.
1: Dankeschön. Dank.

staatlich geprüfter Schallplattenunterhalter. Das muss man erstmal schaffen, ja? Aber er hat's geschafft. Er ist tatsächlich staatlich geprüfter Schallplattenunterhalter. Und deswegen ist er auch genau der Richtige, der jetzt gleich nach 18 Uhr Grüße und Musik hier auf Bremen 1 präsentiert. Die Rede ist natürlich von the one and only Roland Kloß. Gleich nach 18 Uhr. Schönes Wochenende und morgen früh Neumann und Böhling.

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1: Guten Abend. Bremer SEK gerät durch Chatgruppe unter Druck. Bovenschulte begrüßt Neuauflage des Tankrabatts. Lufthansa verbindet wieder Bremen und Frankfurt. Das Wetter Ende Nacht allmählich mehr Wolken, aber meist trocken. Tiefste Werte bei 4 Grad. Beamte des Bremer Spezialeinsatzkommandos sollen in einer Chatgruppe sexistische und diskriminierende Texte und Bilder geteilt haben. Das hat die Bremer Polizei auf Anfrage von Buden und Binnen bestätigt. Sie spricht von nicht akzeptablen Inhalten. Aus der Nachrichtenredaktion Sven Kuhnen.
2: Zwei Beamte mussten das SEK bereits verlassen. Sie arbeiten inzwischen in anderen Bereichen der Polizei. Die Vorwürfe gegen alle Mitglieder der Chatgruppe werden nun geprüft. Erst dann steht fest, ob und welche Konsequenzen folgen. Von den Chat-Inhalten distanziert sich die Polizei. Sie widersprechen dem Selbstverständnis und den Werten, für die die Polizei Bremen steht, heißt es in einer Stellungnahme. Bisher bleibt offen, wie viele Personen dem Chat angehörten, ob auch Führungskräfte oder frühere SEK-Kräfte darunter sind und seit wann die Polizeiführung von den Inhalten weiß. Diese Fragen beantwortet die Pressestelle mit Verweis auf die laufenden internen Ermittlungen nicht.
1: Der neue Tankrabatt ist beschlossene Sache. Nach dem Bundestag hat am Nachmittag auch der Bundesrat zugestimmt. Auch Bremen war dafür, obwohl das Land knapp 14 Millionen Euro beisteuern muss, die es gar nicht hat. Dennoch hält Bürgermeister Andreas Bovenschulte diese Entlastung für die Bürgerinnen und Bürger für richtig. Volker Klenz.
3: Wenn die Preise für Benzin und Diesel innerhalb kurzer Zeit so massiv steigen, dann dürfe der Staat nicht daneben stehen und sagen, der Markt werde es schon richten. Doch könne man nicht bei jedem Ölpreisschock künftig Milliarden aufwenden.
4: Also es ist nicht die Ideallösung. Die Entlastung muss jetzt ganz schnell kommen. Und das Einzige, was jetzt schnell funktioniert, ist die Steuersenkung.
3: Der Sozialdemokrat erneuerte seine Forderung nach einer Übergewinnsteuer, mit der die Mineralölkonzerne zur Finanzierung der Entlastungen herangezogen würden. Weil ein Tankrabatt auch Menschen begünstigt, die höhere Preise verkraften können, will Bovenschulte, dass künftig einkommensbezogene Direktauszahlungen an Bürger möglich sind.
1: Die Lufthansa nimmt die Strecke Bremen-Frankfurt wieder auf. Das hat der Bremer Senat bestätigt. Demnach soll es ab Sommer im kommenden Jahr täglich wieder einen Flug von und nach Frankfurt geben. Die Lufthansa hat die Flüge nach Frankfurt aus Kostengründen eingestellt. In Bremerhaven wird der Neubau auf dem Gelände des ehemaligen Karstadt-Gebäudes deutlich kleiner ausfallen als bislang geplant. Nach eigenen Angaben kann die Stadt dadurch den Kostenrahmen von 75 Millionen Euro einhalten. Aus der Regionalredaktion Buten und Binnen Till Kohlwes.
5: Beim letzten Entwurf hatten die Architekten noch 14.000 Quadratmeter Nutzfläche vorgesehen, jetzt sind es 11.000. Auf dieser Fläche soll bis 2029 ein sechsstöckiger Neubau mit Stadtbibliothek, Jugendherberge, Gastronomie und Veranstaltungsräumen entstehen. Geplant ist außerdem ein Übergang zum Columbus Center. Ursprünglich sollte das Bauprojekt Novo ein quadratischer Bau werden. Der neue Entwurf erinnert dagegen eher an eine Treppe. Das Gebäude soll stufenartig angelegt und mehrere Dachterrassen bekommen. Von dort sollen Besucher dann in Richtung Große Kirche blicken können. Der Bebauungsplan soll im Frühjahr kommenden Jahres eingereicht werden. Der Baustart ist für Ende 2027 vorgesehen.
1: In der deutschen Eishockeyliga kommt es heute zum Nord-Süd-Gipfel. Die Fischtown-Pinguins empfangen in der Eisarena in Bremerhaven das Team des EHC München. Die ersten beiden Saisonspiele hatten die Bremerhavener gewonnen. Sie müssen nun aber auf mehrere verletzte Spieler verzichten. Anpfiff der Partie ist um 19.30 Uhr. Und das waren die Nachrichten mit Falko Puppe.
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6: Was für ein wunderschönes Wetter heute. Es gibt ordentlich Sonnenschein heute Abend und es bleibt trocken. Also noch so ein schöner Spätsommertag oder wie wir auch sagen, ein Frühherbst-Sommerabend. 19 Grad haben wir in Bremen, 16 sitzt in Bremerhaven, in Cuxhaven 18 Grad und Oldenburg hat noch 20 Grad. Und heute Abend und in der Nacht bleibt es weiterhin trocken. Die Tiefstwerte liegen so bei 4 Grad in Stämmen, da also gut zudecken. Ansonsten auf den Inseln 14, 15 Grad die Tiefstwerte. Und morgen haben wir rasch Wolkenwechsel, gibt ein bisschen Wind, aber auch ordentlich Sonnenschein. Und hier und da kann mal ein kleiner Schauer mit dabei sein. Die Höchstwerte morgen 21 Grad in Diepholz und Sulingen. 18 Uhr und 4 Minuten.
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6: Vorsicht, Autofahrer auf der A7 Hannover Richtung Hamburg zwischen Dorfmark und Soltau Süd. Hier liegen Gegenstände. A1 Bremen Richtung Osnabrück zwischen Obhusen, Mahndorf und Arsten. 6 Kilometer Stau. Hier brauchen Sie eine halbe Stunde etwa länger. A1 Osnabrück Richtung Bremen zwischen Dreieck Stur und Arsten. 6 Kilometer Stau vor der Baustelle. Auch hier knappe halbe Stunde plus. Auf der A7 Flensburg-Hannover wird der Elbtunnel zwischen Hamburg-Stelling und Heimfeld wegen Bauarbeiten von heute Abend 22 Uhr bis Montag früh in beiden Richtungen gesperrt. Und dann gucken wir auf die A27. Bremen Richtung Bremerhaven zwischen Stodel und Geestemünde 3 Kilometer Stau und B209 Nienburg Bad Fallingbostel zwischen Anderten und Lichtenhorst wegen Bergungsarbeiten in beiden Richtungen Sperrung.
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6: Einen wunderschönen guten Abend, herzlich willkommen. Es geht hinein ins Wochenende und das klappt immer besser, wenn Sie gute Musik im Ohr haben. Was würde ich damit sagen? Natürlich Ihre Lieblingssendung. Grüße und Musik. Wenn Sie mitmachen wollen, 0421 246 622. Und wir haben auch schon sofort jemanden an der Strippe, der unbedingt einen Gruß loswerden will.
7: Hallo, liebes Bremen 1-Team, hier ist Pascal Zorno und
8: hier sind Leonor und Zorno.
7: Und wir wünschen uns das Lied von Herbert Grünemeyer. Sie mag Musik nur, wenn sie laut ist, für die Oma
8: Patricia.
7: Danke, tschüss.

Musik nur, wenn sie laut ist. Ja, so mag ich sie auch. Vor allem, wenn sie bei Grüße und Musik gespielt wird, hier auf Bremen 1. Wir haben die erste Mail. Mailen können Sie auch immer fleißig her damit unter musikwünsche@radiobremen.de. Bernd Metzschke aus Altenburg, das ist doch die Spielkartenstadt. Er schreibt in seiner Mail: Hallo Bremen 1, meine allererste LP, also Langspielplatte, bekam ich 1965. Sie war von den Beatles und es war eine Zusammenstellung von Amiga, also dem Plattenkombinat der DDR. Ja, so wie üblich in dieser Republik, schreibt er, bekam ich sie auch nur unter der Hand durch exzellente Beziehung. Und spielt doch mal bitte daraus den Titel Please, Mr. Postman. Danke und viele Grüße nach Bremen. Hey!

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1: Hallo ihr Lieben, ich bin Jacqueline Schibisk aus Bremen. Meine Mama liebt euer Radio. Wäre das vielleicht möglich, dass ihr sie grüßt, während sie auf der Arbeit in ihrem Transporter zu eurer Musik rockt? Ihr ist so eine tolle Mama, würde mich riesig freuen. Danke im Voraus und ganz, ganz herzliche Grüße.
2: Ja, das machen wir doch sofort. Also, liebe Mama von Jacqueline, die sie jetzt durch Bremen cruisen im Transporter. Ganz liebe Grüße, sind die tollste Mama für die Jacqueline. Wow.

Das Gefühl eines Wohnorts. Suburbia. Die Pet Shop Boys. Grüße und Musik ist hier auf Bremen 1. Christina aus Delmhorst ist jetzt dran. Sie wünscht sich einen wunderschönen Song von Reinhard May. Und zwar für ihren lieben Mann. Und der Titel heißt Wir.

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Also ich finde ja, wenn einer große Emotionen kann, dann ist es Reinhard May. Wir. Grüße und Musik ist hier auf Bremen 1. Lutz Schwarz aus Bremen schreibt per Mail: Ich war Ende der 70er in einer Disco in Berlin mit meinem Freund Gerd, wo wir das Stück von den Talking Heads Psycho Killer zum allerersten Mal gehört haben. Und das Stück hat uns damals so richtig umgehauen. Das wünsche ich mir in der alten Zeit und wegen auch der guten Musik. Also, mein lieber Gerd, wir erinnern uns jetzt an die alte Disco-Zeit mit den Talking Heads und Psycho Killer. Liebe Grüße an alle von Lutz.

0: Hallo Bremen 1, hier ist Jochen aus Kattenesch. Heute feiert meine liebe Nati den, das wird nicht verraten, aber herzlichen Glückwunsch, ganz viel Gesundheit und endlich mal wieder für dich auf Bremen 1, Willi de Ville mit Across the Borderline. Vielen Dank, Gruß an das ganze Team, tschüss.
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5: Wunderschöner Spätsommerabend oder Frühherbstabend, ganz wie Sie wollen, mit Temperaturen noch um die 20 Grad heute Abend. Tiefstwerte in der Nacht recht frisch, 4 Grad, und da bleibt es auch eher trocken. Regentropfen die absolute Ausnahme, und morgen kann es mal leicht schauern, aber ansonsten haben wir Sonne und Wolken und auch ein bisschen Wind dazu, wie sich das so gehört. Jetzt ist es kurz nach 6:30.
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5: Vorsicht, Autofahrer, A28 Oldenburg Richtung Leer zwischen Westerstede West und Apenremels. Hier gibt's ein kaputtes Auto. Vorsicht auch auf der A7 Hannover Richtung Hamburg zwischen Dorfmark und Soltau Süd, Gegenstände auf der Fahrbahn. A1 Bremen Richtung Osnabrück zwischen Uphusen-Mahndorf und Arsten, 6 Kilometer Stau, halbe Stunde hier plus. A1 Osnabrück Richtung Bremen zwischen Dreieck Stur und Arsten, 6 Kilometer vor der Baustelle Stau, auch hier halbe Stunde, dauert's länger. Auf der A7 Flensburg-Hannover wird der Elbtunnel zwischen Hamburg-Stellingen und Heimfeld heute Abend um 22 Uhr gesperrt. Bis Montag früh bleibt das so, in beiden Richtungen wohlgemerkt. A27 Bremen Richtung Bremerhaven zwischen Stotel und Bremerhaven-Geestemünde, 3 Kilometer Stau. Und B209 Nienburg-Bad Fallingbostel zwischen Anderten und Lichtenholz, Sperrung in beiden Richtungen wegen Bergungsarbeiten.
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5: Mit Roland Kloß und mit Ihnen. Schönen guten Abend, toll, dass Sie mit dabei sind. Und es geht auch schon gleich los. Hier Elias aus Bremen, der grüßt Hendrik ganz lieb mit seinem Lieblingssong. I like to move it von Real to Real.
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Ach, fand ich das früher cool. Real to Real aus dem Jahr 94 mit I Like to Move It. Konnte man schön nach Party machen. Grüße Musik ist hier auf Bremen 1. Fränker Sohl aus Balje hat sich bei uns gemeldet. Seine Frau hat morgen Geburtstag und deswegen gibt es schon heute für sie eine Überraschung musikalischer Natur. Und zwar Bab mit Do Can Saubere. Danke für alles im Leben und bleib so toll und wunderbar, wie du bist. Ich wünsche dir das Allerbeste und vor allen Dingen viel Gesundheit. Ich bewundere dich und ich liebe dich. Dein Mann.

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1: Moin, ich bin Daniel. Ich würde gerne AC/DC Highway to Hell hören und ich grüße an alle.
2: Jawohl, und auch Yvonne Ehlen in Schiffdorf, Spaden, möchte unbedingt gerne AC/DC hören als kleine Vorfreude auf die Full Metal Cruise nächste Woche. Grüße ich meine Schwester Nicole und meine Kinder Freck und Fienke. Ich wünsche euch eine wundervolle, coole Zeit, lasst es richtig krachen und passt gut auf Tante Nicole und ihre Pommesgabel.

0: Yes, Highway to Hell, AC/DC. Und das liebe ich so an dieser wunderbaren Sendung Grüße und Musik auf Bremen 1. Denn eben hatten wir die ganz harten Gitarren und dann kommt sofort so ein ganz netter Klang daher von Randy Crawford. Und den passenden Wunsch haben wir auch.
1: Ja, moin, hier ist Kai Schätzchen. Ich wünsche mir von Randy Crawford Captain of Her Heart. Und damit grüße ich Holger und Kerstin. Hallo ihr beiden, ich freue mich auf unser Treffen morgen beim Griechen. Bis dahin.

Im Original von der Schweizer Band Double, Captain of a Heart. Randy Crawford, ihre Version. Bremen 1, Grüße und Musik ist hier. So, und jetzt tun wir was für Peter in Bremen-Nord. Der scheint ein riesengroßer Tears for Fears-Fan zu sein. Da ist er sicherlich nicht allein. Er wünscht sich den Song Change.

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7: 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Jetzt machen wir noch Matthias in der Fahr glücklich mit Sting.

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2: Mit Falko Puppe, guten Abend. Ryanair kritisiert möglichen Deal zwischen Bremen und der Lufthansa. Bremer SEK gerät durch Chatgruppe unter Druck. Eishockey-Profis Pinguins Bremerhaven empfangen München. Das Wetter in der Nacht allmählich mehr Wolken, aber meist trocken. Tiefste Werte bei 4 Grad. Dass die Lufthansa ab dem kommenden Sommer nun doch wieder einmal am Tag von Bremen hinrück Frankfurt fliegen will, wirft Fragen auf. Mitbewerber Ryanair will wissen, was Bremen der Lufthansa bietet, die Verbindung wieder aufzunehmen. Aus der Regionalredaktion Buden und Binnen Heike Zeigler.
3: Lufthansa hatte in der Vergangenheit stets betont, dass man hohe Verluste mit der Strecke Bremen-Frankfurt schreibe. Unter welchen Bedingungen der Konzern die Verbindung jetzt doch wieder betreiben wird, ist unbekannt. Ryanair hält es offenbar nicht für ausgeschlossen, dass Bremen der Lufthansa womöglich finanziell entgegengekommen sein könnte. Die irische Fluggesellschaft verweist darauf, dass alle Airlines gleich behandelt werden müssten. Man werde sich deshalb das Ergebnis der Verhandlungen genau ansehen, so ein Sprecher. Andere Mitbewerber wie Turkish Airlines und KLM werden dies vermutlich ebenso tun.
2: Der neue Tankrabatt ab Oktober ist beschlossene Sache. Nach dem Bundestag hat am Nachmittag auch der Bundesrat zugestimmt. Auch Bremen war dafür, obwohl das Land knapp 14 Millionen Euro beisteuern muss, die es gar nicht hat. Dennoch hält Bürgermeister Andreas Bovenschulte die Entlastung für richtig. Bei massiv steigenden Spritpreisen dürfe der Staat nicht einfach auf den Markt verweisen, so der SPD-Politiker. Zugleich betont er seine Forderung nach gezielten Direktzahlungen und einer befristeten Übergewinnsteuer für Mineralölkonzerne. Beamte des Bremer Spezialeinsatzkommandos sollen in einer Chatgruppe sexistische und diskriminierende Texte und Bilder geteilt haben. Das hat die Bremer Polizei auf Anfrage von Buten und Binnen bestätigt. Aus der Nachrichtenredaktion Sven Kuhnen.
4: Zwei Beamte mussten das SEK bereits verlassen. Sie arbeiten inzwischen in anderen Bereichen der Polizei. Die Vorwürfe gegen alle Mitglieder der Chatgruppe werden nun geprüft. Erst dann steht fest, ob und welche Konsequenzen folgen. Von den Chat-Inhalten distanziert sich die Polizei. Sie widersprechen dem Selbstverständnis und den Werten, für die die Polizei Bremen steht, heißt es in einer Stellungnahme. Bisher bleibt offen, wie viele Personen dem Chat angehörten, ob auch Führungskräfte oder frühere SEK-Kräfte darunter sind und seit wann die Polizeiführung von den Inhalten weiß. Diese Fragen beantwortet die Pressestelle mit Verweis auf die laufenden internen Ermittlungen nicht.
2: Der Zoll in Bremen und Bremerhaven hat im Kampf gegen Schwarzarbeit mehrere Straf- und Ordnungswidrigkeitenverfahren eingeleitet. Das haben die Bremer Wirtschafts- und Finanzressorts heute mitgeteilt. Bei 4 von 40 überprüften Beschäftigten aus dem Kosmetik- und Baugewerbe ergab sich der Verdacht des illegalen Aufenthalts. In 5 Fällen waren die Mitarbeiter unerlaubt beschäftigt. Ein Kosmetikstudio musste sofort schließen. Auch in Niedersachsen gab es Kontrollen. Dort ergab sich in jedem 4. Fall ein Verdacht auf Schwarzarbeit, unter anderem auf Baustellen. In der deutschen Eishockeyliga kommt es heute zum Nord-Süd-Gipfel. Die Fischtown Penguins empfangen in Bremerhaven das Team des EHC München. Anpfiff ist in gut einer halben Stunde. Ein Ausblick auf die Partie nun live aus der Eisarena Bremerhaven von Till Gruppe.
5: Ja, und Alexander Sulzer, der Fishtown-Trainer, der muss heute gleich auf 5 Spieler verzichten. 4 davon verletzt. Der 5., das ist Matthew Epp, der fehlt heute gesperrt. Und es ist nicht der richtige Tag dafür, denn das Spiel heute gegen den EHC München, das ist der erste richtige Gradmesser für die Fishtown-Pinguins. Die Münchner, die haben selbst Meisterschaftsziele geäußert. Das Team ist gespickt mit Nationalspielern. Also auch ohne Verletzte wäre das heute schwer genug gewesen. Aber in der Eisarena Bremerhaven, die sich jetzt gerade schon prächtig füllt, die Kurve ist schon voll, da ist sowieso alles möglich. Also auch ein Sieg heute gegen München.
2: Und das waren die Nachrichten mit Falko Puppe.
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6: Das Thermometer zeigt in Bremen zurzeit 19 Grad. In Bremerhaven sind schon 16, in Wilhelmshaven 19 Grad und Verden an der Aller hat 20. Heute Abend noch recht freundliches Wetter, locker bewölkt oder eben auch blauer Himmel und bald sternklarer Himmel, wenn die Nacht hereinbricht. Die Höchstwerte heute Abend noch bei 20 Grad, Tiefstwerte in der Nacht dann bei 4 Grad und es bleibt eigentlich trocken. Die Regentropfen sind nicht erwähnenswert, aber morgen könnte sich mal ein Schauer irgendwo dazwischendurch mogeln. Ansonsten Sonne und Wolken im Wechsel bei maximal 21 Grad. 19 Uhr und 4 Minuten.
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6: A1 Bremen Richtung Osnabrück zwischen Uphusen-Bahnhof und Asten noch 6 Kilometer Stau. A1 Osnabrück Richtung Bremen zwischen Dreieckstur und Asten 6 Kilometer Stau vor der Baustelle, halbe Stunde etwa hier plus. Der Elbtunnel wird heute Abend ab 22 Uhr gesperrt und zwar A7 zwischen Hamburg-Stellingen und Heimfeld wegen Bauarbeiten, logisch in beiden Richtungen. Und zwar bis 5 Uhr früh Montag bleibt das so. A27 Bremen Richtung Bremerhaven zwischen Stotel und Geestemünde 3 Kilometer Stau. Die B209 Nienburg-Bad Fallingbostel ist zwischen Anderten und Lichtenhorst in beiden Richtungen gesperrt wegen Bergungsarbeiten. Und Kreis Diepholz, die Sulinger Straße ist in Höhe Wagenfeld in beiden Richtungen gesperrt. Hier gab es einen Unfall.
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6: Einen wunderschönen guten Abend, ich heiße Roland Kloß und Bremen 1 hat was Tolles vor in dieser Stunde mit Ihnen, denn es gibt Musik, die Sie wahrscheinlich ewig nicht mehr gehört haben. Oder können Sie was mit dem Namen Ian Cusack anfangen? Ja, vielleicht die Musikexperten schon, aber was der Tolles produziert hat, das gibt's gleich.
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Bremen 1 ist hier am Abend mit den größten Hits aller Zeiten. Jetzt kommt ein toller Sänger aus Schottland. Ian Cusack ist vielleicht nicht so wahnsinnig vielen bekannt, aber musikalisch hat er doch was vorzuweisen. Ganz lustig, er hat auf einer Annonce 1973 Singer Wanted geantwortet und ist sofort nach Deutschland geflogen und hat bei der Band Lake ausgeholfen. Und zwar ein Jahr hat er da gesungen an erster Front, an der ersten Mikrofonlinie. Und Ian Cusack ist auch in dem Kino-Werbespot Like Eyes in the Sunshine, Sie kennen das alle aus dem Kino, zu hören. So, aber einer seiner größten Hits, den gibt es jetzt auf Bremen 1. Meet Me by the Water, sein großer Hit aus dem Jahr 83.

Rocket Man von Elton John. Was für eine Hymne. Hier ist der Abend auf Bremen 1, die größten Hits aller Zeiten. Kennen Sie noch hier diesen wunderschönen Song? Johnny Bristol? Ja, das war 1974. Hang On In There Baby war einer seiner Hits. Und eine Band hat sich 1994 gedacht, ach, das war ja so eine gute Nummer damals. Vielleicht klappt die ja in den 90ern nochmal. Und gesagt, getan, gesungen. Curiosity, jetzt auf Bremen 1 mit Hang On In There Baby. 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
1: Heute Abend und in der Nacht bleibt es trocken, die Tiefstwerte aber recht frisch bei 4 Grad. Auf den Inseln und an der Küste, da haben wir 14. Morgen ab und zu mal ein Schauer, nicht überall wird es nass und Sonne und Wolken im schnellen Mix, weil der Wind bläst ganz ordentlich aus Nord-Nordwest. Und in Bassum haben wir die Höchstwerte morgen Nachmittag bei 21 Grad. Jetzt ist kurz nach 7:30.
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1: Auf der A7 Flensburg-Hannover, der Elbtunnel wird zwischen Hamburg-Stellingen und Heimfeld von heute Abend 22 Uhr bis Montag früh ca. 5 Uhr in beiden Richtungen gesperrt. A27 Bremen Richtung Bremerhaven zwischen Stotel und Geestemünde 3 Kilometer Stau. Die B209 Nienburg-Bad Pfalling-Bostel zwischen Anderten und Lichtenholz, Sperrung in beiden Richtungen wegen Bergungsarbeiten. Und Kreis Diepholz, die Sulinger Straße in Höhe Wagenfeld ist in beiden Richtungen gesperrt wegen eines Unfalls.
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John Travolta und Olivia Newton-John mit Summer Nights. Hier ist der Abend auf Bremen 1 mit den größten Hits aller Zeiten und mit wundervoller Musik jetzt aus dem Jahr 1981. Nämlich ein Song von George Harrison von den Beatles. Und da denke ich immer, meine Güte, das singt doch Jeff Lynne von ELO. Also zumindest klingt es so ein bisschen. Es hat aber was ganz Wunderbares mit diesem Titel auf sich. Denn 1981 waren die Beatles natürlich längst getrennt und 1980 wurde ja leider Gottes John Lennon ermordet. Und dieser Song, All Those Years Ago von George Harrison, ist die erste Nummer, die alle noch lebenden Beatles wieder zusammengebracht hat. Denn Paul McCartney singt im Hintergrund mit bei diesem Song und Ringo Starr sitzt am Schlagzeug. Und auch Linda McCartney singt im Hintergrund. Nun hören wir die Platte. George Harrison, All Those Years Ago auf Bremen 1.

Disco Disco aus Sachsen, aus Dresden, Purple Disco Machine zusammen mit Sophie and the Giants mit In the Dark. Hier ist der Abend auf Bremen 1, die größten Hits aller Zeiten. Anita Hegerland ist eine Sängerin aus Schweden und die hat eine wunderbare Karriere hingelegt, denn Anfang der 70er hat sie neben Roy Black gesungen, schön ist es auf der Welt zu sein. Also sie kann es natürlich viel, viel besser. So, dann gab es die ganzen 70er Jahre durch viele, viele Schlager, die sie gesungen hat. Und 1985, als ein gewisser Mike Oldfield sie zu Plattenaufnahmen eingeladen hat, haben die beiden sich aneinander verguckt, waren 6 Jahre zusammen, haben 2 gemeinsame Kinder und haben sie auch eine Platte gemacht. Pictures in the Dark, Mike Oldfield und Anita Hegerland, hören wir gleich. Aber zuvor verrate ich Ihnen noch, dass es ein 40-jähriges Jubiläum der Platte gibt. Schön ist es, auf der Welt zu sein. Und zwar mit einem Sänger einer Heavy-Metal-Formation. Gut, das hören wir uns irgendwann anders an. Aber jetzt gibt's auf Bremen 1 Pictures in the Dark von Anita Hegerland und Mike Oldfield.

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1: Mit Falco Puppe, guten Abend. Ryanair kritisiert

0: möglichen Deal zwischen Bremen und der Lufthansa. Bremer SEK gerät durch Chatgruppe unter Druck. Bremer Linken-Politikerin Leonie Daki lässt FDP abmahnen. Das Wetter Ende Nacht allmählich mehr Wolken, aber meist trocken. Tiefste Werte bei 4 Grad. Dass die Lufthansa ab dem kommenden Sommer nun doch wieder einmal am Tag von Bremen hinrück Frankfurt fliegen will, wirft Fragen auf. Mitbewerber Ryanair will wissen, was Bremen der Lufthansa bietet, damit sie die Verbindung wieder aufnimmt. Aus der Regionalredaktion Buten und Binnen Heike Zackler.
1: Lufthansa hatte in der Vergangenheit stets betont, dass man hohe Verluste mit der Strecke Bremen-Frankfurt schreibe. Unter welchen Bedingungen der Konzern die Verbindung jetzt doch wieder betreiben wird, ist unbekannt. Ryanair hält es offenbar nicht für ausgeschlossen, dass Bremen der Lufthansa womöglich finanziell entgegengekommen sein könnte. Die irische Fluggesellschaft verweist darauf, dass alle Airlines gleich behandelt werden müssten. Man werde sich deshalb das Ergebnis der Verhandlungen genau ansehen, so ein Sprecher. Andere Mitbewerber wie Turkish Airlines und KLM werden dies vermutlich ebenso tun.
0: Der neue Tankrabatt ab Oktober ist beschlossene Sache. Nach dem Bundestag hat am Nachmittag auch der Bundesrat zugestimmt. Auch Bremen war dafür, obwohl das Land knapp 14 Millionen Euro beisteuern muss, die es gar nicht hat. Dennoch hält Bürgermeister Andreas Bovenschulte die Entlastung für richtig. Bei massiv steigenden Spritpreisen dürfe der Staat nicht einfach auf den Markt verweisen, so der SPD-Politiker. Beamte des Bremer Spezialeinsatzkommandos sollen in einer Chatgruppe sexistische und diskriminierende Texte und Bilder geteilt haben. Das hat die Bremer Polizei auf Anfrage von Buten und Binnen bestätigt. Aus der Nachrichtenredaktion Sven Kuhnen.
2: Zwei Beamte mussten das SEK bereits verlassen. Sie arbeiten inzwischen in anderen Bereichen der Polizei. Die Vorwürfe gegen alle Mitglieder der Chatgruppe werden nun geprüft. Erst dann steht fest, ob und welche Konsequenzen folgen. Von den Chat-Inhalten distanziert sich die Polizei. Sie widersprechen dem Selbstverständnis und den Werten, für die die Polizei Bremen steht, heißt es in einer Stellungnahme. Bisher bleibt offen, wie viele Personen dem Chat angehörten, ob auch Führungskräfte oder frühere SEK-Kräfte darunter sind und seit wann die Polizeiführung von den Inhalten weiß. Diese Fragen beantwortet die Pressestelle mit Verweis auf die laufenden internen Ermittlungen nicht.
0: Zwischen Linken und FDP in der bremischen Bürgerschaft gibt es juristischen Streit. Die linken Politikerin Sophia Leonie Daki hat die FDP-Fraktion abmahnen lassen. Anlass ist ein Instagram-Video mit einem Ausschnitt aus einer Rede von FDP-Fraktionschef Tore Scheck. Darin wirft er Leonie Daki vor, in Berlin mit Antisemiten und Terroristen gefeiert zu haben. Die linken Politikerin nennt das eine Falschbehauptung. Bei Unwahrheit höre die Meinungsfreiheit auf, so Leonie Daki. Scheck will nicht nachgeben, spricht von einem Kampf für die Redefreiheit. Die FDP hat bis Mittwoch Zeit, eine Unterlassungserklärung abzugeben. In der deutschen Eishockeyliga spielen die Fischtown Penguins gerade gegen den EHC München. Am Pfiff der Partie war vor gut einer halben Stunde. Das Spiel in der Eisarena Bremerhaven verfolgt für uns Till Gruppe.
3: Ja, 0:0 steht es noch. 11 Sekunden sind noch zu spielen. Dann ist hier Drittelpause. Und das, was man als allererstes mal anmerken muss, es ist ein richtig hitziges Spiel hier in der Eisarena Bremerhaven. Schon nach 2 Minuten, da gab es den ersten Faustkampf zwischen Bremerhaven und den Münchnern. Also es ist ein richtig hitziges Spiel mit leichten Vorteilen für die Münchner. Die hatten schon die ein oder andere Torchance. Aber in den 2 Minuten, die Münchner gerade Strafzeit hatten, flog auch schon der ein oder andere Puck um den Kopf des Münchner Torwarts. Also es geht hin und her mit leichten Vorteilen für die Münchner. Aber es steht 0:0, 11 Sekunden vom ersten Drittel sind noch zu spielen.
0: Und das waren die Nachrichten mit Falco Poppe.
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5: Schauen wir aufs Thermometer in Cuxhaven 17 Grad, 17 auch in Bremen, Bremerhaven 16 und Rothenburg-Wümme 16 Grad. Die Tiefstwerte dann heute Nacht ziemlich frisch, also nicht an der Küste. Da haben wir 15 bis 14 Grad Tiefstwerte. Ansonsten rund um Bremen sind es schon mal 4. Huhu. Und es bleibt eher trocken. Morgen kann mal ein Schauer vorbeikommen. Es gibt Sonne und Wolken im Wechsel. Und die Höchstwerte in Sulingen bei 21 Grad. Jetzt ist es 20:04.
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5: Die A7 Flensburg-Hannover, der Elbtunnel wird gesperrt zwischen Hamburg-Stelling und Heimfeld wegen Bauarbeiten ab 22 Uhr bis Montag früh in beiden Richtungen. Die B209 Nienburg-Bad Fallingbostel zwischen Anderten und Lichtenhorst wegen Bergungsarbeiten in beiden Richtungen Sperrung. Kreis Diepholz, die Sulinger Straße ist gesperrt und zwar in Höhe Wagenfeld nach einem Unfall hier auch in beiden Richtungen.
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5: Mit Roland Kloß und mit Ihnen schönen guten Abend.
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Als die Bengals noch Mädels waren in den 80ern, If She Knew What She Wants, die größten Hits aller Zeiten hier bei Bremen 1. So, am 24. 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Auf jeden Fall hier schon mal ein bisschen Vorgeschmack, was da partymäßig abgeht. Ricky Martin.

Womack & Womack, die 80er, Teardrops. Ja, die 80er haben wir hier besonders gern, aber wir können auch ganz modern. Unter dem Motto, dem Nachwuchs eine Chance. 34 Jahre ist er jung und ein Talent-Singer-Songwriter aus England, Places in London, ist ein wunderschöner Song von Scott Quinn. Aus seinem Debütalbum hören wir uns jetzt an, bei Bremen 1. 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
1: Trocken soll es bleiben heute Abend und in der Nacht. Die Tiefstwerte zwischen 14 Grad an der Küste und 4 Grad in Stämmen. Und morgen haben wir hier und da ein paar Schauer anzubieten. Viele werden es wohl nicht werden. Auch werden wir wohl nicht alle nass werden. Und es gibt einen lustigen Sonne-Wolken-Mix bei 21 Grad südlich von Bremen in Sulingen. Jetzt haben wir es kurz nach 8:30.
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1: Vorsicht, Autofahrer auf der A1, Hamburg Richtung Bremen, zwischen Sittensen und Elsdorf, Gegenstände. Vorsicht auch auf der A7, Hamburg Richtung Hannover, zwischen Westenholz und Schwarmstedt, ungesicherte Unfallstelle. Vorsicht auch nochmal im Kreis Wesermarsch, auf der B212 zwischen Kleinensiel und B437, Weserquerung, hier gibt's ein defektes Fahrzeug. Der Elbtunnel wird heute Abend ab 22 Uhr bis Montag früh gesperrt in beiden Richtungen wegen Bauarbeiten. Die B209 Nienburg-Bad Fallingbostel zwischen Anderten und Lichtenhorst, immer noch Sperrung in beiden Richtungen wegen Bergungsarbeiten. Und Sperrung die Sulinger Straße im Kreis Diepholz in Höhe Wagenfeld in beiden Richtungen nach einem Unfall.
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Disco Disco, Jan Dan Hartmann mit Real Light My Fire. Nicht Jan, der heißt Dan Hartmann. Real Light My Fire, die 80er, das sind die größten Hits aller Zeiten hier bei Bremen 1. Gleich der Große mit der Sonnenbrille und dem Hut und dem Airport. Dich wiedersehen. Udo Lindenberg gleich nach Kurt. Hier kommt erstmal Kurt. Kurt Nielsen mit She's So Hot.

Auch so eine schöne Nummer. Von Udo Lindenberg, Airport, dich wiedersehen. Hier ist der Abend auf Bremen 1 mit den größten Hits aller Zeiten und gleich eine schöne Nummer zum Runterkommen. David Christie und Settle Up. Jetzt satteln wir auf. Mit R.E.M. und Man on the Moon.

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1: Mit Falco. Ryanair vermutet Deal zwischen Bremen und der Lufthansa. Bremer Linken-Politikerin Leonie Daki lässt FDP abmahnen. Eishockey-Profis Pinguins Bremerhaven spielen gegen München. Das Wetter in der Nacht allmählich mehr Wolken, aber meist trocken, tiefste Werte bei 4 Grad. Dass die Lufthansa ab kommenden Sommer doch wieder täglich von Bremen hin Frankfurt fliegen will, wirft Fragen auf. Mitbewerber Ryanair will wissen, was Bremen der Lufthansa geboten hat, damit sie die Verbindung wieder aufnimmt. Heike Zackler.
2: Lufthansa hatte in der Vergangenheit stets betont, dass man hohe Verluste mit der Strecke Bremen-Frankfurt schreibe. Ryanair

0: hält es offenbar nicht für ausgeschlossen, dass Bremen der Lufthansa womöglich finanziell entgegengekommen sein könnte. Die irische Fluggesellschaft verweist darauf, dass alle Airlines gleich behandelt werden müssten. Man werde sich deshalb das Ergebnis der Verhandlungen genau ansehen, so ein Sprecher.
1: Der neue Tankrabatt ab Oktober ist beschlossene Sache. Nach dem Bundestag hat am Nachmittag auch der Bundesrat zugestimmt. Auch Bremen ist dafür, obwohl das Land rund 14 Millionen Euro beisteuern muss, die es gar nicht hat. Dennoch hält Bürgermeister Andreas Bovenschulte den Rabatt für richtig, um die Verbraucherinnen und Verbraucher rasch zu entlasten. Zwischen Linken und FDP in der bremischen Bürgerschaft gibt es juristischen Streit. Die linke Politikerin Sophia Leonidaki hat die FDP-Fraktion abmahnen lassen. Anlass ist ein Instagram-Video mit einem Ausschnitt aus einer Rede von FDP-Fraktionschef Tore Scheck. Darin wirft er Leonidaki vor, in Berlin mit Antisemiten und Terroristen gefeiert zu haben. Die linke Politikerin nennt das eine Falschbehauptung. Scheck spricht hingegen von einem Kampf für die Redefreiheit. In der deutschen Eishockey-Liga spielen die Fischtown Pinguins gerade gegen den EHC München. Die Partie in der Eisarena Bremerhaven verfolgt für uns Till Gruppe.
2: Ganz bitter für die Fischtown Pinguins, nachdem es 0:0 stand, nach dem ersten Drittel jetzt 3:0 für EHC München. Und das ist verdient. Der EHC München schießt 2 Tore schon kurz nach Anpfiff des ersten Drittels innerhalb von nur 60 Sekunden. Quasi der Doppelschlag gegen die Fischtown Pinguins, die dann eigentlich ganz gut mitgespielt haben. Der Puck war auch schon fast einmal über der Torlinie, aber die Münchner konnten den Ball da noch rauskratzen. Und dann das 3:0 von Patrick Haber in der 16. Minute des zweiten Drittels. Das war dann so ein bisschen der Nackenschlag, den es dann noch gefehlt hat. Also es wird schwer für die Fischtown Pinguins. Es steht 3:0 und das dritte Viertel wird gleich angepfiffen.
1: Und das waren die Nachrichten mit Falco Huppe.
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4: So, und da schauen wir mal aufs Thermometer. Da haben wir zurzeit in Bremen 15 Grad und in Bremerhaven sind es 16. Es gibt 12 Grad in Oldenburg und 11 in Verden. Die Tiefstwerte heute Nacht liegen bei 4 Grad an der Küste, bisschen angenehmer, bisschen milder bei 14 Grad. Es bleibt eher trocken, morgen Sonne und Wolken im Wechsel und ab und zu mal so ein kleiner Schauer, aber nicht überall wird es nass. Die Höchstwerte morgen bei 21 Grad. Jetzt ist 21 Uhr und 3 Minuten.
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4: Noch ein paar Warnmeldungen für Sie. Vorsicht auf der A27 Bremen Richtung Bremerhaven zwischen Überseestadt und Bremen-Hornlehe. Ein defektes Fahrzeug. Vorsicht auch auf der A7 Hamburg Richtung Hannover zwischen Westenholz und Schwarmstedt. Ungesicherte Unfallstelle. Vorsicht bitte im Kreis Wesermarsch auf der B212 zwischen Kleinsiel und B437 Weserquerung. Ein defektes Fahrzeug. A7, der Elbtunnel wird heute Abend in einer Stunde etwa ab 22 Uhr bis Montag früh 5 Uhr in beiden Richtungen gesperrt. Und die B209 Nienburg-Bad Fallingbostel zwischen Anderten und Lichtenhorst in beiden Richtungen immer noch gesperrt wegen Bergungsarbeiten. Aha, noch eine Sperrung. Kreis Vechta, die Kreisstraße zwischen Rechterfeld und Hogenbögen in beiden Richtungen hier wegen eines Unfalls.
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4: Jawohl, noch ein Stündchen hier auf Bremen 1 hauen wir uns die super Songs um die Ohren. Jetzt geht's los mit Coldplay, Wham und den Anfang machen die Rembrandts. Just the way it is, baby. Eine Platte, die sie sich an die Wand hängen können.
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1: 25. September 1946. Heute vor 80 Jahren starb der Schauspieler Hinrich George in sowjetischer Gefangenschaft. Silke Hennig erinnert.
2: Ach, er ist tot. Ach, George ist tot.
3: Heinrich George als Götz von Berlichingen. Eine Rolle, in der unzählige Male auf der Bühne sterben musste. Der Figur des rebellischen Ritters fühlt er sich so verbunden, dass er den jüngeren seiner beiden Söhne genauso, nämlich Götz, nennt. Spielen, im Theater, im Film, das ist der Lebensinhalt des Mannes, der bullige Präsenz mit Zartheit verbinden kann und binnen weniger Jahre zu einem der bekanntesten Schauspieler der Weimarer Republik wird.
4: George war ein Schauspieler, der alles unmittelbar aus sich heraus schleuderte, ohne den Umweg über den Kopf oder irgendeine Spekulation.
3: Erinnerte sich seine Frau, die Schauspielerin Bertha Drews.
4: Er war ein Naturereignis. In dem Moment, wo er den Bühnenboden unter seinen Füßen spürte, ging mit ihm etwas vor. Ja, da konnten wir ihm nicht mehr folgen, da nahm er es aus der Luft.
3: War Heinrich George zuvor Unterstützer der Kommunistischen Partei, wird er nach der Machtübernahme durch die Nationalsozialisten schnell Teil von deren Propagandamaschinerie. Er übernimmt Rollen in Machwerken wie Hitlerjunge Quecks oder Jud Süß, wird Staatsschauspieler. 1938 überträgt ihm Josef Goebbels die Leitung des Berliner Schillertheaters. Dort beschäftigt er auch Mitarbeiter, die aus politischen Gründen oder wegen ihrer jüdischen Herkunft auf der schwarzen Liste des Regimes stehen. Nach dem Zusammenbruch der NS-Herrschaft wird er wegen profaschistischer Agitation denunziert, verhaftet und kommt schließlich ins sowjetische Speziallager Sachsenhausen. Wenn sie ihm verbieten zu spielen, werde er sterben, sagt er. Aber er darf spielen, mit anderen Häftlingen zusammen, auch vor sowjetischen Soldaten. Seinen Text lernt er dafür auf Russisch.
5: Er wurde für die große Mühe entschädigt durch leidenschaftlichen Applaus der Rotarmisten, die etwas spürten von der genialen darstellerischen Größe dieses Mannes.
3: Elmar Banz war Schauspieler und Sanitäter im Lager. Er kannte George, der sich einer Blinddarmoperation unterziehen musste und sich nicht mehr davon erholte.
5: Nach einem kurzen Zustand der Ermattung richtet er sich in seinem Strohsack noch einmal auf. Und mit der letzten Kraft, die er zu vergeben hatte, ruft er den Namen seines Sohnes Götz.
3: Kurz darauf stirbt Heinrich George am 25. September 1946, heute vor 80 Jahren.
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0: Rocky Balboa, Survivor, Eye of a Tiger. Die größten Hits aller Zeiten hier bei Bremen 1 gleich Billy im Ozean.
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0: Heute Nacht gibt es ziemlich kühle Temperaturen, vor allem wenn Sie in und um Stämmen wohnen. 4 Grad, nämlich an der Küste, da ist es viel milder, 14 Grad, die Tiefstwerte heute Nacht. Trocken bleibt's. Und morgen haben wir vielleicht auch mal ein kleines Schauerchen irgendwo. Ansonsten Sonne und Wolken im Wechsel, Höchstwerte bei 21 Grad. Jetzt ist kurz nach 9:30.
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0: Auf der A7, Flensburg-Hannover. Hier wird der Elbtunnel zwischen Hamburg-Stelling und Heimfeld wegen Bauarbeiten von 22 Uhr, also knappe halbe Stunde, beeilen Sie sich, bis Montag früh ca. 5 Uhr in beiden Richtungen gesperrt. Die B209 Nienburg-Bad Vollingbostel zwischen Anderten und Lichtenhorst wegen Bergungsarbeiten Sperrung in beiden Richtungen. Und Kreis Vechta, die Kreisstraße zwischen Rechterfeld und Hogenbögen ist ebenfalls nach einem Unfall in beiden Richtungen gesperrt. Gute Fahrt wünscht Roland Kloß.
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Nein, von kaltem Novemberregen wollen wir noch nichts wissen. Ende September freuen wir uns erstmal über ein schönes, doch ziemlich sonniges Wochenende. Und nächste Woche soll es ja auch noch ziemlich warm werden bei uns. Also November Rain, Guns N' Roses muss noch ein bisschen warten. Jetzt auf Wave 1 ein junger amerikanischer Singer-Songwriter mit Chuck the Money. Hier ist Stephen Sanchez.

0: Sweet Talking Woman, das Electric Light Orchestra. Hier ist Bremen 1 am Abend und gleich ab 22 Uhr hat Jochen Stöckle für Sie ein paar deutsche Hip-Hop-Beats.
1: Auf jeden Fall. Wir haben unter anderem Fettes Brot mit dabei und wir lassen uns mal von Thomas D. erklären, wie damals Michi Beck die bislang einzige Nummer 1 der Fantastischen Vier geschrieben hat.
2: Ich erinnere mich noch sehr an einen Moment wieder. Michi, ich höre den noch genau, wie er sagte, ist mir scheißegal, ich schreibe jetzt einen Hit.
3: Jetzt ist sie weg. Ich bin wieder allein, allein.
1: Und natürlich gab es auch in den 90ern dank dem Format CD fast noch mehr Maxis als zuvor auf Vinyl. Wir haben heute eine zu Unrecht selten gespielte Perle von Desiree ausgegraben. Die Maxi-Version von ihrer allerersten Single aus dem Jahr 91. Das alles und noch jede Menge mehr 90er heute Abend. Ich freue mich.
0: So, dann geht's also gleich los, kurz nach 22 Uhr und ich bin dann im Wochenende. Bis morgen, 18 Uhr, dann haben wir hier die Bremen 1 80er Chart Show. Freue mich auf Sie. Zum Schluss noch Patti Smith, Because the Night und das Spandau Ballet. Schönes Wochenende.

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1: Mit Falko Puppe, guten Abend. Linken Politikerin Leonie Daki geht juristisch gegen Bremer FDP vor. Ryanair vermutet Deal zwischen Bremen und der Lufthansa. Fischer und Pinguins verlieren gegen München. Das Wetter Ende Nacht allmählich mehr Wolken, aber meist trocken. Tiefste Werte bei 4 Grad. Zwischen Linken und FDP in der bremischen Bürgerschaft gibt es juristischen Streit. Die linken Politikerin Sophia Leonie Daki hat die FDP-Fraktion abmahnen lassen. Anlass ist ein Video mit einem Ausschnitt einer Rede von FDP-Fraktionschef Tore Scheck. Aus der Nachrichtenredaktion Michael Kück.
2: In dem Video wirft Scheck der linken Politikerin Leonie Daki vor, nach der Wahl in Berlin mit, so wörtlich, Antisemiten, Terroristen und der Clankriminalität gefeiert zu haben. Hintergrund ist der Besuch eines führenden Clanmitglieds und eines pro-palästinensischen Aktivisten bei einer Wahlparty der Berliner Linken. Leonie Daki nennt das eine Falschbehauptung. Sie bestreitet, überhaupt auf der Wahlparty der Berliner Linken gewesen zu sein. Scheck will nicht nachgeben und spricht von einem Kampf für die Redefreiheit.
1: Der neue Tankrabatt ab dem 1. Oktober ist beschlossene Sache. Nach dem Bundestag hat am Nachmittag auch der Bundesrat zugestimmt. Auch Bremen ist dafür, obwohl das Land rund 14 Millionen Euro beisteuern muss, die es gar nicht hat.

0: Dennoch hält Bürgermeister Andreas Bovenschulte den Rabatt für richtig, um die Verbraucherinnen und Verbraucher rasch zu entlasten. Dass die Lufthansa ab Sommer wieder täglich von Bremen nach Frankfurt fliegen will, sorgt für Fragen. Ryanair will wissen, ob Bremen dem Konzern dafür finanzielle Zugeständnisse gemacht hat. Lufthansa hatte die Strecke wegen hoher Verluste eingestellt. Die Bedingungen für die Rückkehr sind bislang nicht bekannt. Ryanair kündigte an, die Verhandlungen genau zu prüfen. Am dritten Spieltag der deutschen Eishockey-Liga haben die Fischtown Penguins ihre Partie verloren. Das Team unterlag den Gästen des EHC München in der Eisarena Bremerhaven mit 1:4. Till Gruppe.
1: Nach nur 2 Minuten lieferten sich die Spieler schon den ersten Faustkampf. Die Aggressivität zog sich dann übers ganze Spiel. Auf die ersten Tore mussten die Zuschauer aber länger warten. Dafür gab es in der 21. Minute gleich einen Münchner Doppelpack. Nur 20 Sekunden lagen zwischen dem ersten und zweiten Tor. Wenig später erhöhten die Gäste dann auf 0:3. Aber die Fischtown-Fans durften auch noch mal jubeln. Max Görz erzielte in der 48. Minute den Bremerhavener Anschlusstreffer, nur um dann ein paar Minuten später den 4. Gegentreffer zu kassieren.
0: Und das waren die Nachrichten mit Falco Puppe.
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0: In der Nacht ziehen an der Nordsee Wolken auf, sonst bleibt es meist klar. Tiefste Werte bei 4 Grad. Morgen am Samstag erst wolkig und örtlich Schauer, später zunehmend sonnig bei 17 bis 21 Grad. Die weiteren Aussichten: am Sonntag freundlich bei bis zu 24 Grad, am Montag dann wechselhaft, Dienstag und Mittwoch sonnig bei bis zu 27 Grad, am Donnerstag zunächst freundlich, später Regen. Die Zeit, es ist 22 Uhr und 3 Minuten.
3: 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Vorsicht auf der B27 Stuttgart-Tübingen. Zwischen Walddorf und Reutlingen werfen Personen Gegenstände auf die Fahrbahn. Vorsicht auf der A3 Frankfurt Richtung Köln. Zwischen Bad Camberg und Limburg Süd liegen Plastikteile. A3 Frankfurt Richtung Würzburg. Zwischen Frankfurt Süd und Offenbach Unfall. 5 Kilometer Stauverzögerung bis zu einer Stunde. A5 Frankfurt Richtung Kassel. Zwischen Reiskirchener Dreieck und Homberg 3 Kilometer Stau. Die A7 Fulda Richtung Würzburg ist zwischen Bad Brückenau-Wildflecken und Bad Kissingen-Obertulba wegen einer Fahrbahnausbesserung bis morgen um 7 Uhr gesperrt. Die A48 Dernbach-Koblenz ist zwischen Dreieck Dernbach und Höhe Grenzhausen wegen Brückenarbeiten in beiden Richtungen bis am Montag um 5 gesperrt, gibt eine Umleitung. Und die A480 Gießen Richtung Reiskirchen am Gießener Nordkreuz ist die Verbindung zur A485 Richtung Langens wegen einer Baustelle bis am Montag um 5 gesperrt. Die A671 Mainz-Wiesbaden ist zwischen Gustavsburg und Hochheim-Süd wegen der Baustelle in beiden Richtungen bis am Montag um 4 gesperrt. Ganz schön viele Sperrungen. Dann haben wir die B3 Weil am Rhein-Freiburg, die ist zwischen Bad Bellingen und Schlingen in beiden Richtungen wegen einer Unfallaufnahme gesperrt. Die B209 Nienburg-Bad Fallingbostel ist zwischen Anderten und Lichtenhorst wegen Bergungsarbeiten in beiden Richtungen gesperrt. Jetzt noch ganz aktuell eine Gefahrenmeldung. Vorsicht auf der A81 Stuttgart Richtung Singen. Zwischen Sindelfingen Ost und Böblingen Sindelfingen steht ein defektes Fahrzeug. Allen unterwegs, gute Fahrt!
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3: Am Mikrofon Jochen Stöckle. Da setzt man sich hin, man sitzt auf dem Boden, hat ein paar Zettel um sich rumliegen. Damals, 95. Und dann sagt einer auf einmal, ist mir scheißegal, ich schreibe jetzt einen Hit. Diesen Satz, also sorry für das harte Wort mit SCH, aber das ist genau das Zitat von Michi Beck. Das hat er gesagt und hat danach die einzige Nummer 1 für die Fantastischen 4 geschrieben. Diese Geschichte unter anderem gibt's in dieser Stunde ARD Musikclub 90er. Außerdem Musik von Jim Miroquai, von Moby und den Anfang machen OMD. Hallo zusammen.
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So schaut's mal aus, wenn das Deichkind am Mike ist. Bon voyage. War ein Wunsch von Sarah. Sie hätte gerne gehört Bon voyage von Deichkind featuring Nina. Wir kommen jetzt im ARD Musikclub 90er nach New York. Es geht ganz an den Anfang der 90er. Moby, ein DJ aus New York. Der Mann ist bis heute aktiv. Der große Durchbruch war 91 mit ein paar gesampelten Streichern aus einer Melodie aus der Mega-Erfolgsserie Twin Peaks. Das Ganze klang so.

0: und der Song, der hieß Go. Das war der Anfang von Moby und dann kam mit den Jahren immer mehr und immer mehr. Der richtig große Durchbruch auch in den Radios, das war 96, das Album Play. Es waren ruhigere Songs, die waren immer um Samples herum aufgebaut. Manche wirklich aus Museen oder Sammlungen von alten Schellack-Schallplatten oder sogar Wachswalzen. Ganz alt ist das Sample von Why Does My Heart Feel So Bad? Nicht. Das stammt von einer Gospelgruppe namens Banks Brothers. He'll Roll Your Burdens Away von 1963. Das ist das Original.
1: Why does my heart feel so bad?
0: Ich liebe diese Orgel im Hintergrund.
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0: Aha, und da war der Schnitt. Da hat Moby geschnitten und hat nochmal Feel So Bad hingeschnitten. Denn in Mobys Version, da singt dieser Mann immer nur Bad. Why does my heart feel so bad? Why does my soul feel so bad? Here's Moby.

0: Blur und Girls and Boys. Mann, war das eine Schlacht damals in den 90ern, ne? The Battle of Britpop. Blur gegen Oasis, schön angeheizt von der britischen Yellow Press noch. Und die Gallaghers haben sich natürlich auch nichts nehmen lassen, haben über Blur gelästert, wo es nur geht. Zum Beispiel einer der Gallaghers über diesen Song, über Girls and Boys, hat er Folgendes gesagt.
1: Then a song that comes along which goes, girls who like boys, you dig girls who like boys, you dig girls who like boys, you love girls who like boys, you dig girls who like boys.
0: Er kann es gar nicht oft genug sagen. Er fand es wohl nicht so toll. Aber am Ende haben sie sich ja wieder vertragen. Oasis auf großer Welttournee, wieder beziehungsweise zumindest mal Europa-Tournee. Nächsten Sommer 2027, darüber reden wir in der nächsten halben Stunde, so ungefähr 20 vor 11. Jetzt geht es erstmal um den anderen 90er-Act hier im ARD Musikclub 90er. Ein unfassbarer Videoclip, wahnsinnig aufwendig, alles echt gemacht. Da waren keine Tricks dabei, nein, es war ein komplett beweglicher Boden. Es waren vor allen Dingen auch bewegliche Wände. Und es sah so aus, als würde JK von Jamiroquai ganz easy nach links oder nach rechts sliden. Aber eigentlich haben sich nur die Wände bewegt. Nach links, rechts, nach vorne und nach hinten. Und jetzt, 30 Jahre nach diesem legendären Videoclip, gibt es einen neuen Trend in Social Media. Und zwar sieht man immer wieder Videos, in denen sich Gegenstände unerwartet in völlig verrückte Richtungen bewegen. Zum Beispiel ein Auto. Jemand setzt sich rein, will losfahren. Und auf einmal bewegt sich dieses Auto nach rechts. Oder eine Billardkugel. Jemand will diese Billardkugel, die weiße, anspielen. Auf einmal rollt die nach links zur Seite. Und immer kommt dieser Satz. Stell dir vor, du machst gerade was und es läuft dieses eine Lied. 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Jetzt mit Jamiroquai. Virtual Insanity.

0: No Good und Depeche Mode.
1: 22.33 Uhr, ARD Verkehrsservice. Vorsicht bitte auf der A5 Kassel Richtung Frankfurt. Zwischen Ohmtal-Dreieck und Homberg liegen Gegenstände. Vorsicht bitte auf der A7 Ulm Richtung Würzburg. Zwischen Firngrundtunnel und Dinkelsbühl-Fichtenau defekter PKW. Vorsicht auf der A96 Lindau Richtung München. Zwischen Weißensberg und Wangen West eine ungesicherte Unfallstelle. A5, Frankfurt Richtung Kassel zwischen Reiskirchener Dreieck und Homberg oben 3 Kilometer Stau. Die A7 Fulda Richtung Würzburg ist zwischen Bad Brückenau, Wildflecken und Bad Kissingen, Obertulba wegen einer Fahrbahnauswässerung bis morgen um 7 gesperrt. Die A48 ist auch gesperrt, Dernbach-Koblenz zwischen Dreieck Dernbach und Höhergrenzhausen wegen Brückenarbeiten in beiden Richtungen bis Montag um 5. Die A480 Gießen Richtung Reiskirchen. Am Gießener Nordkreuz ist die Verbindung zur A485 Richtung Langens wegen der Baustelle bis morgen früh um 5 gesperrt. Und dann haben wir noch eine Bundesstraße, die B209 Nienburg-Bad Fallingbostel zwischen Anderten und Lichtenhorst wegen Bergungsarbeiten in beiden Richtungen gesperrt. Allen unterwegs, gute Fahrt!
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1: Am Mikrofon Jochen Stöckle. Sensationell, schreibt uns Dunja Ingelfinger. Sensationell wäre von Aha Summer Moved On. Gerne, spielen wir für dich. Aha, im ARD Musikclub 90er. So.

0: Everything But the Girl und Missing. Den Song gab's vorher schon, aber dann kam ein Produzent und hat diesen Remix gemacht. Und dann ist die Nummer Anfang der 90er wirklich richtig durch die Decke gegangen. Missing, Everything But the Girl im ARD Musikclub 90er. Müssen mal kurz auf die Straßen schauen. Ein paar Gefahrenmeldungen haben sich angesammelt. Vorsicht auf der A5 Karlsruhe Richtung Frankfurt zwischen Waldorf, Wiesloch und Heidelberg, Schwetzingen. Ein unbeleuchtetes Fahrzeug. Dann Vorsicht in beiden Richtungen auf der A5 Karlsruhe Frankfurt zwischen Langenmöhrfelden und Zeppelinheim laufen Schafe auf der Fahrbahn. Bitte besonders vorsichtig fahren. Und dann haben wir noch eine Ölspur auf der A7. Vorsicht hier. A7 Ulm Richtung Würzburg in der Ausfahrt Langenau. Eine Ölspur im Kurvenbereich. In den 90ern hatten die Fantastischen Vier ihren Durchbruch. 89 haben sie sich gegründet, haben da ein erstes Konzert gespielt und dann ging es immer weiter, immer weiter. Die da war der Durchbruch, das war der große Hit auf dem Album Vier gewinnt. Und dann kam irgendwann mal diese wirklich sehr gute Platte Lauschgift. Und da hat sich ein Hit reingemogelt. Und wie das passiert ist, das erzählen uns Michi Beck und Thomas D., die hatte ich mal im Exklusivinterview, da haben die über alle möglichen Geschichten, unter anderem eben über diese Story erzählt. Wie ist Sie ist weg entstanden?
1: Wir saßen alle noch bei Andi in der Kalverstraße in Stuttgart-Mitte und haben produziert. Und meine damalige Freundin war mit unserem Regisseur Ralf Schmerberg sozusagen durchgebrannt. Der hatte damals in Afrika seinen Film Hommage à Noir in Kamerun gedreht. Und die waren über 4 oder 5 Monate waren die in Afrika zum Drehen. Das war für einen verliebten Jungrapper eine bisschen schmerzhafte Erfahrung, weil sie einfach weg war. Ne? Und da saß ich und habe gedacht, jetzt okay, ich muss, am besten schreibe ich einen Song. Aber ich kann ja nicht, irgendwie weiß auch nicht, meine Altes in Afrika oder so ist vielleicht nicht so das richtige Thema. Und dann habe ich aus so einer Mischung aus Abwesenheit meiner Freundin, aber doch in der Hoffnung zumindest, dass sie immer noch meine Freundin ist, und gesammelten Erfahrungen von davor, wenn man mal verlassen wurde und so weiter, habe ich in dieser schmerzhaften, leicht schmerzhaften Zeit so eine Sammlung an Gefühlen des Verlassenwerdens gemacht und kam dann irgendwann auf die erste Zeile. Ich weiß nicht, ich saß mit Thomas auf dem Boden. Und dann kam dieses, hey, heute ist wieder einer der verdammten Tage, irgendwie komisch gefühlt, Freundin weg. Und dann hat Thomas diesen ersten Satz schon so gut gefunden, den ich kaum ertrage. Ja,
2: ich erinnere mich noch sehr an einen Moment wieder. Michi, ich höre den noch genau, wie er sagte, ist mir scheißegal, ich schreibe jetzt einen Hit. Und ehrlich? Ja, im Ernst.
1: Obwohl, kann sogar sein. Ja.
2: Drüber. Weil verdammt nochmal, immer diese Diskussion, wir brauchen eine Single und es ist mir echt scheißegal, ich schreibe jetzt einen Hit. Man darf nicht vergessen, Sie ist weg ist unsere bisher einzige Nummer 1 Single.
0: Und hier ist sie. Sie ist weg im ARD Musikclub 90er.

Tickets für die große Show in München gibt's keine mehr. Die Anmeldefrist für Oasis ist vorbei. Warum überhaupt? Warum musste man sich da anmelden? Also das hat ja so funktioniert. Zuerst auf die Oasis Homepage gehen, da sich dann anmelden und dann eine Woche warten und dann zum richtigen Slot sich einwählen bei den einzelnen Ticketverkäufern und dort konnte man dann sehen, ist man dabei, ist man nicht dabei und konnte dann ein Ticket kaufen. Das war heute, das heißt, die Münchner Konzerte am 2., 3. und 6. Juli sind mutmaßlich ausverkauft. Warum war das so? Das war eine Idee von Oasis, weil es das letzte Mal so viel Chaos gab bei den Ticketverkäufen, weil der Run so groß war und man wollte vor allen Dingen professionelle Wiederverkäufer daran hindern, sich, was weiß ich, 200, 400 Tickets zu kaufen und die für ein Schweinegeld weiter zu verkaufen. Durch die Anmeldung vor einer Woche beim Vorverkaufsstart, da hatten die Systeme die Zeit, diese bekannten IP-Adressen, unter denen die meisten Reseller eben sich melden, also man kennt die Typen ja sozusagen, und da konnte man die eben besser aussortieren. So sagen es die Experten. Also Konzerte 2., 3. und 6. Juli, da geht's dann los. Und wenn irgendjemand Tickets bekommen hat, meldet euch mal. Erzählt mir, wie es war. Wie war die Experience? Und vor allen Dingen jetzt noch fast ein Jahr warten, bis es überhaupt losgeht. Ich habe keine Ahnung, was die mit der Kohle machen in einem Jahr. Das sind ja Millionen. Da müssen ja Zinsen reinkommen. Das qualmt. Nicht schlecht. Keine schlechte Verdienstidee, ehrlich gesagt, von der Oasis Corporation oder wie auch immer eure Firma heißt. Hier ist der ARD Musikclub 90er. Am Freitagabend, jetzt mit einem Hit von einem der vielen Take Thatter. Nein, nicht von Robbie Williams. Nein, es ist der andere, der die meisten großen Hits eben auch geschrieben hat. Hier kommt Gary Barlow im ARD Musikclub 90er. Das hier ist Love Won't Wait.

0: Love Won't Wait von Gary Barlow im ARD Musikclub 90er. Kommende Stunde nach den Nachrichten um 23 Uhr geht's weiter mit 90ern, unter anderem der Bristol Sound. Trip-Hop von Portishead haben wir mit dabei. Die B-52s kommen und außerdem noch George Michael. Jetzt aber zuerst die Nachrichten um 11.
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2: Mit Falco Puppe, guten Abend. Linken Politikerin Leonie Daki geht juristisch gegen Bremer FDP vor. Ryanair vermutet Deal zwischen Bremen und der Lufthansa. Fischer und Pinguins verlieren gegen München. Das Wetter Ende Nacht allmählich mehr Wolken, aber meist trocken, tiefste Werte bei 4 Grad. Zwischen Linken und FDP in der bremischen Bürgerschaft gibt es juristischen Streit. Die linken Politikerin Sophia Leonidaki hat die FDP-Fraktion abmahnen lassen. Anders ist ein Video mit einem Ausschnitt einer Rede von FDP-Fraktionschef Tore Scheck. Aus der Nachrichtenredaktion Michael Kück.
3: In dem Video wirft Scheck der linken Politikerin Leonidaki vor, nach der Wahl in Berlin mit, so wörtlich, Antisemiten, Terroristen und der Clankriminalität gefeiert zu haben. Hintergrund ist der Besuch eines führenden Clanmitglieds und eines pro-palästinensischen Aktivisten bei einer Wahlparty der Berliner Linken. Leonidaki nennt das eine Falschbehauptung. Sie bestreitet, überhaupt auf der Wahlparty der Berliner Linken gewesen zu sein. Scheck will nicht nachgeben und spricht von einem Kampf für die Redefreiheit.
2: Der neue Tankrabatt ab Oktober ist beschlossene Sache. Nach dem Bundestag hat am Nachmittag auch der Bundesrat zugestimmt. Auch Bremen ist dafür, obwohl das Land rund 14 Millionen Euro beisteuern muss, die es gar nicht hat. Dennoch hält Bürgermeister Andreas Bovenschulte den Rabatt für richtig, um die Verbraucherinnen und Verbraucher rasch zu entlasten. Dass die Lufthansa ab Sommer wieder täglich von Bremen nach Frankfurt fliegen will, sorgt für Fragen. Ryanair will wissen, ob Bremen dem Konzern dafür finanzielle Zugeständnisse gemacht hat. Lufthansa hatte die Strecke wegen hoher Verluste eingestellt. Die Bedingungen für die Rückkehr sind bislang nicht bekannt. Ryanair kündigt an, die Verhandlungen genau zu prüfen. Am dritten Spieltag der deutschen Eishockeyliga haben die Fischtown Pinguins ihre Partie verloren. Das Team unterlag den Gästen des EHC München in der Eisarena Bremerhaven mit 1

0: 4. Till Gruppe.
1: Nach nur 2 Minuten lieferten sich die Spieler schon den ersten Faustkampf. Die Aggressivität zog sich dann übers ganze Spiel. Auf die ersten Tore mussten die Zuschauer aber länger warten. Dafür gab es in der 21. Minute gleich einen Münchner Doppelpack. Nur 20 Sekunden lagen zwischen dem ersten und zweiten Tor. Wenig später erhöhten die Gäste dann auf 0:3. Aber die Fishtown-Fans durften auch noch mal jubeln. Max Görz erzielte in der 48. Minute den Bremerhavener Anschlusstreffer, nur um dann ein paar Minuten später den 4. Gegentreffer zu kassieren.
0: In der Basketball-Bundesliga hat Oldenburg einen weiteren Erfolg geholt. Die Partie der Baskets in Würzburg endete 77:68. Damit ist Oldenburg nun punktgleich mit Tabellenführer Ulm. Und das waren die Nachrichten mit Falco Poppe.
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0: In der Nacht ziehen an der Nordsee Wolken auf, sonst bleibt es meist klar. Tiefste Werte bei 4 Grad. Morgen am Samstag erst wolkig und örtlich Schauer, später zunehmend sonnig bei 17 bis 21 Grad. Am Sonntag freundlich bei bis zu 24 Grad, am Montag wechselhaft, Dienstag und Mittwoch sonnig bei bis zu 27 Grad. Die Zeit 23 Uhr und 3 Minuten.
3: Hier ist der ARD-Verkehrsservice. Vorsicht bitte auf der A5 Darmstadt Richtung Frankfurt im Frankfurter Kreuz. In der Überleitung zur A3 steht ein defekter LKW. Vorsicht bitte auf der A5 Frankfurt Richtung Darmstadt. Im Frankfurter Kreuz in der Überleitung zur A3 liegt ein Tier. Vorsicht auf der A8 Karlsruhe Richtung Stuttgart. Zwischen Dreieck Karlsruhe und Karlsbad liegen Gegenstände. Dann haben wir noch die Staus. A7 Fulda Richtung Würzburg ist zwischen Bad Brückenau, Wildflecken und Bad Kissingen Obertulba wegen Fahrbahnausbesserung bis morgen um 7 gesperrt. Die A48 Dernbach-Koblenz ist zwischen Dreieck Dernbach und Höhe Grenzhausen wegen Brückenarbeiten in beiden Richtungen bis Montag um 5 gesperrt. Umleitungen sind eingerichtet. Die A96 Lindau Richtung München ist zwischen Weißensberg und Wangen-West nach einem Unfall gesperrt. Dadurch staut es sich. A480 Gießen Richtung Reiskirchen am Gießener Nordkreuz ist die Verbindung zur A485 Richtung Langens wegen einer Baustelle bis am Montag um 5 gesperrt. A671 Mainz-Wiesbaden ist zwischen Gustavsburg und Hochheim Süd wegen der Baustelle in beiden Richtungen bis am Montag um 4 gesperrt. Das war's allen unterwegs. Gute und sichere Fahrt.
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3: Am Mikrofon Jochen Stöckle, hallo zusammen. Es war 1993. Da bringt George Michael eine sensationelle EP raus. 5 Live, so heißt diese Platte. Es sind 5 Live-Songs und ein anderer Song noch drauf, deswegen 5 Live. Es sind 6 Tracks drauf, aber nur 5 sind live. Die meisten hat er aufgenommen bei diesem großartigen Freddie Mercury Tributkonzert Somebody to Love zum Beispiel mit der Band Queen. George Michael singt. Dann ist noch drauf These Are the Days of Our Lives, eine wunderschöne Version von Queen. George Michael und Lisa Stansfield ist eben auch noch mit dabei. Und es ist ein ganz, ganz toller, ich sag mal Doppelwopper quasi dabei. Killer einmal, der Song, und Papa Was a Rolling Stone, auch ein Song. Beide zusammengemischt, beide zusammen waren eine mega erfolgreiche Single 1993. Hier kommt George Michael mit Killer, Papa Was a Rolling Stone.

Und eigentlich müsste am Ende noch schreien, Wilma! Die Flintstones von den B-52s. Das war eine fantastische Realverfilmung von Familie Feuerstein mit John Goodman als Fred Feuerstein, Rick Moranis als Barney Geröllheimer und als Stargäste waren dabei Halle Berry und sogar Elizabeth Taylor hat mitgespielt. Und eben die B-52s, die haben sich extra für den Film umbenannt in BC-52s, also BC wie Before Christ. Vor Christus, wobei das nicht ganz hinhaut, weil die Steinzeit, glaube ich, ein bisschen länger her ist als 52 vor Christus. Wurscht. ARD Musikclub 90er hier mit Katie Nye und Summer Dreamin'.

Sisters of Mercy mit großartiger Unterstützung von Ovra Haza, Temple of Love im ARD Musikclub 90er. Kurzer Blick auf die Straßen, ein paar aktuelle Meldungen sind reingekommen. Vorsicht bitte auf der A7 Würzburg Richtung Ulm zwischen Niederstorzingen und Rastplatz vor dem Donauried steht ein defekter PKW. Vorsicht bitte auf der A81 Stuttgart Richtung Heilbronn zwischen Pleidelsheim und Mundelsheim liegen Gegenstände auf der Fahrbahn. In den 90ern, in den frühen 90ern, was Neues passiert. In Bristol entstand ein ganz neuer Sound. Trip-Hop, eine Mischung aus Jazz, Dub und Soul, der in Bristol seinen Ursprung fand. Massive Attack und Tricky waren so ziemlich die ersten. Und dann kamen aber auch schon Bands von außerhalb von Bristol dazu, wie zum Beispiel Björk aus Island. Und auch eine Band, die hat sich nach der kleinen Stadt, wo sie herkommt, benannt. Aus der Nähe von Bristol sind Portishead, nämlich genau aus Portishead. Beth Gibbons, unvergessene Wahnsinnsstimme und dieser Sound, dieses melancholische, coole, hier sind Portishead und Glory Box.

0: eine der unzähligen Mädelsbands in den 90ern und eine der unzähligen Soul-Formationen, die es damals eben auch gab. En Vogue und Don't Let Go. Es ist jetzt gleich 23.30 Uhr. ARD Verkehrsservice, Vorsicht bitte auf der A66 Wiesbaden Richtung Frankfurt. In der Einfahrt Frankfurt am Main, Michaelallee sind Personen auf der Fahrbahn. Vorsicht auf der B31 Geisingen Richtung Freiburg. Zwischen Ausfahrt A81 Geisingen und Hüfingen liegt ein Tier. Vorsicht auf der A7 Würzburg Richtung Ulm. Zwischen Niederstorzingen und Rastplatz vor dem Donauried ein defekter PKW. A60 Mainz Richtung Rüsselsheim. Die Abfahrt Rüsselsheim-Königstetten ist wegen einer Baustelle bis zum 24. November gesperrt. Umleitung ist eingerichtet. Die A96 Lindau Richtung München ist zwischen Weißensberg und Wangen-West nach einem Unfall gesperrt. Da haben wir Stau. Die A671 Mainz-Wiesbaden ist zwischen Gustavsburg und Hochheim Süd wegen der Baustelle in beiden Richtungen bis Montag früh um 4 gesperrt. Das war's. Allen unterwegs gute und sichere Fahrt.
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0: Am Mikrofon Jochen Stöckle. Halbe Stunde haben wir noch. Lass sie uns nutzen. KLF haben wir mit dabei. Ugly Kid Joe. Wir haben eine fantastische, sehr selten gespielte Maxi von Desiree. Und den Anfang macht, ach guck mal, schon wieder Britpop. Es scheint, wir wären in den 90ern. Hier sind Pulp und Common People.

0: Und im Hinterkopf sehen wir alle ganz genau diese Bilder, wie die Delfine über das Flughafenterminal hinweg springen. Am Ende war es zwar wunderschöne Musik, aber halt doch nur Werbung für eine Fluglinie.
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0: Da liegt heute eine Maxi-CD auf von der großartigen britischen Sängerin Desiree. In den 90ern kommt sie mit ihrer tiefen, samtigen Soul-Stimme daher. Dabei singt sie ihre Songs immer so, als ob sie ganz beiläufig eine Geschichte erzählt. Das hat so einen ganz eigenen Stil. Völlig zu Recht ist ihr Name dann genannt worden mit Sängerinnen wie Sade oder auch Olita Adams, weil auch Desiree R&B und Soul einfach so toll mit ganz modernem Pop-Sound vermischt hat. Noch 2 Jahre vor ihrem großen Durchbruchshit You Gotta Be, da hatte sie in ihrer Heimat Großbritannien schon einen anderen Hit. Feel So High, das war 91, 92 und da ist alles drin, was Desiree ausmacht. Bei uns heute besonders schön und extra lang Feel So High und Desiree im Elevation Mix im ARD Musikclub 90er.

0: KLF featuring die fantastische Miss Tammy Wynette. Justified and Ancient. Der ARD Musikclub 90er neigt sich dem Ende zu. Ich kann euch nur noch empfehlen, wenn ihr Teile dieser Sendung verpasst habt, überhaupt kein Problem. 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Sorry, da kommt gerade was Aktuelles rein. Vorsicht auf der B10 Stuttgart Richtung Ulm. Zwischen Göppingen-Faundau und Göppingen-Zentrum-West liegt ein Wildschwein auf der Fahrbahn. Das war's von mir. Das war der ARD Musikclub 90er mit Jochen Stöckle. Macht's gut. Bleibt mir gesund. Tschüss und gute Nacht.
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1: Um 0 Uhr mit Ronald Lessig. Die SPD pocht bei der Pflegereform offenbar darauf, dass nachverhandelt wird. Nach Informationen des ARD-Hauptstadtstudios drohen die Sozialdemokraten sogar damit, die Pläne vorerst scheitern zu lassen. Aus der Nachrichtenredaktion Jonas Valentin Weber.
2: Eigentlich sollte das Kabinett die Pflegereform Mitte kommender Woche durchwinken. Ob das jetzt was wird, völlig unklar. Am Montag soll es erstmal nochmal Gespräche zwischen SPD und Union geben. Im Kern geht es den Sozialdemokraten offensichtlich um das Vorgehen. So sei es falsch, wie von Gesundheitsminister Linnemann von der CDU vorgesehen, erst Einsparungen zu beschließen und dann in einem zweiten Schritt über strukturelle Verbesserungen nachzudenken. Diesen Fehler habe die Regierung schon bei der Gesundheitsreform gemacht. Das dürfe nicht wiederholt werden, hieß es aus SPD-Kreisen.
1: Der Tankrabatt, mit dem die Bundesregierung vom kommenden Monat an Fahrer von Verbrennerautos entlasten will, ist beschlossene Sache. Nach dem Bundestag stimmte am Nachmittag auch der Bundesrat für das Vorhaben. Aus Berlin Eva Huber.
3: Der Tankrabatt soll jetzt schnell für etwas Entlastung an den Zapfsäulen sorgen. Das finden die Bundesländer gut. Aber sie fordern, dass die Bundesregierung noch mehr tut gegen die hohen Energiepreise. Die Regierungschefin von Mecklenburg-Vorpommern, Manuela Schwesig von der SPD, verlangt, der Spritpreis muss wieder unter 2 Euro pro Liter. Jetzt kommt aber erstmal der Tankrabatt. Damit gilt er ab dem 1. Oktober. Dann kann der Preis für Benzin und Diesel an der Zapfsäule um bis zu 17 Cent pro Liter sinken.
1: Nach dem Sieg bei der Abgeordnetenhauswahl in Berlin hat die Linke den Weg für Sondierungen mit Grünen und SPD freigemacht. Ein Parteitag stimmte mit deutlicher Mehrheit für einen entsprechenden Antrag des Landesvorstandes. Zuerst soll es getrennte Gespräche mit beiden Parteien geben, dann in einer Dreierkonstellation. Die Linke hatte die Wahl deutlich vor der bislang gemeinsam mit der SPD regierenden CDU gewonnen. Bundesweit haben Schülerinnen und Schüler gegen die Wiedereinführung einer Wehrpflicht protestiert. Aktionen gab es unter anderem in Hamburg, Berlin, Frankfurt und München. Wie die Initiative Schulstreik gegen Wehrpflicht mitteilte, waren in ganz Deutschland mehr als 45.000 Teilnehmer in rund 100 Städten auf der Straße. Das waren die Nachrichten. Das Wetter in Deutschland. In der Nacht im Nordwesten zu

0: zunehmend bewölkt, an der Nordsee etwas Regen, sonst klar bei 13 bis 1 Grad. Morgen im Norden Regen, im Süden viel Sonne bei 17 bis 23 Grad im Norden, sonst 21 bis 29 Grad. Am Sonntag Sonne und Wolken im Wechsel bei 18 bis 30 Grad. Am Montag ein Wechsel aus Sonne und Wolken bei 18 bis 31 Grad. Die Zeit, es ist 0:03 Uhr.
1: Dankeschön für die aktuellen Nachrichten, die ersten Worte des neuen Tages. Von mir jetzt der Blick auf die Straßen im Lande. Hier ist der Verkehrsservice der ARD Hitnacht. A1 zwischen Grevelsberg und Wuppertal Nord gibt es einen Stau. Es dauert hier eine Viertelstunde länger durchzufahren. 3 Kilometer Stau gibt es auf der A2 zwischen Herford und Bad Sulz-Oflin. Da dauert es ungefähr 10 Minuten länger durchzufahren. Dann die Autobahn 43 Recklinghausen Richtung Wuppertal ist zwischen Recklinghausen-Herten und Kreuz-Herne wegen eines defekten Schwertransports immer noch gesperrt. Ein wirklich langer Stau, nämlich fast 2 Stunden, ist auf der Autobahn 96 Lindau Richtung München zwischen Weißensberg und Wangen-West. Hier ist nach einem Unfall gesperrt. Bleiben Sie entspannt. Und dann noch die Bundesstraße 54 Siegen Richtung Lüdenscheid. Hier ist zwischen Siegen Stadtmitte und Sieghütte nach einem Unfall gesperrt. Gute Fahrt Ihnen unterwegs. Kommen Sie gut ans Ziel. Das waren die Verkehrsmeldungen. Wir wünschen eine gute Fahrt.
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1: Mit Hanno Bauer in Erfurt. Ich wünsche einen schönen Samstag und ein schönes Wochenende.

0: Ja, Tell It To My Heart. Taylor Dane, die hat ja schon gleich mal einen ordentlichen Rhythmus vorgegeben, ja, ziemlich flott. Und wir aber halten das Tempo vorerst natürlich noch ein bisschen bei. Jetzt auch mit Santa Esmeralda und Don't Be, Let Me Be Misunderstood. Wow, das hat auch gleich Rhythmus, dass man hier mit ins Tanzen kommt. Und Stichwort flott, alle die, die jetzt erst zugeschaltet haben zur ARD-Hitnacht, die begrüße ich aus einem vorhin gerade noch flott sauber geputzten Studio, denn hier ging gerade eben unsere Perle nochmal durch und hat gestaubsaugt. Ja, zum Auftakt des Wochenendes ist hier alles wunderbar sauber. Ich habe es vorhin schon ein bisschen erzählt und habe mich schon gewundert, warum zu dieser Zeit überhaupt hier sauber gemacht wird. Aber mir soll es natürlich recht sein und unser Radioarzt der Sendung, Jürgen aus Koch, hat sich auch gleich gemeldet und gesagt,
1: dann freuen wir uns mal auf eine saubere Nachtsendung.
0: Jo, also der sauberen Nachtsendung steht jetzt gar nichts mehr im Weg. Dankeschön, Jürgen. Ganz liebe Grüße zurück nach Koch. Und wir genießen jetzt erstmal die Esmeralda Suite mit Santa Esmeralda in der ARD-Hitnacht. Hey.

0: Erasure singen Always, Always in der ARD-Hitnacht. Also Always, so wie die allseits beliebten Hygieneprodukte, ja. Da habe ich doch diese Woche erstmals seit Jahren abends wieder Privatfernsehen geguckt. Und dann wurde das Produkt gleichen Namens dort beworben im Privatfernsehen in einer der vielen, vielen, vielen Werbepausen im Film. Und zwar, wie wurde es beworben? Mit einer durchs Büro tanzenden Dame, die eine Konfettikanone abschoss mit roten Staniolflitter. Also so geht das, wenn es geht. Ich kenne mich ja bei sowas nicht so aus, aber habe gestaunt. War mir auf jeden Fall völlig neu und ich war baff. 0.15 Uhr ist es. Hier ist die ARD Hitnacht.
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0: Und Marlon Rudett ist jetzt hier bei uns mit ihrem herrlichen New Age.

0: Tja, kaum rede ich von der roten Konfettikanone, ja, mache ich selbst Marlen zu einer Sie in der Anmoderation. Sie merken, es hat mich nachhaltig getroffen. Hier ist die ARD-Hitnacht an Ihrer Seite. Guten Abend, schreibt Carola aus Osnabrück. Guten Abend, lieber Hanno. Ich habe heute etwas Schönes erlebt, das ich gern mit dir und der Radiofamilie teile. Ich habe mich nämlich mit meinem ehemaligen Amerikanistik-Dozenten getroffen, der vor über 40 Jahren meine mündliche Lehramtsprüfung abgenommen hat und den ich viele Jahre nicht gesehen habe. Obwohl schon weit über 80 ist er immer noch so, wie ich ihn von damals in Erinnerung hatte, als klugen, feinsinnigen Menschen nämlich. Liebe Grüße an dich und alle vor dem Radio und eine entspannte Nachtschicht. Carola aus Osnabrück. Carola, danke schön für diese schöne Geschichte. Bei uns gibt's jetzt auch gleich deswegen Bab hinterher. Verdammt lang her.
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0: Und ganz liebe Grüße nach Osnabrück.
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0: Haha, von Isolde. Gab es jetzt per E-Mail an ard-hitnacht@mdr.de die Bestätigung. Hallo lieber Hanno, schreibt sie. Hast du denn bis jetzt gar nicht gewusst, dass wir einmal im Monat im Büro mit Staniol-Konfetti um uns schmeißen? So ist das mit Always und all den Sachen, die es da gibt. Viele Grüße. Siehst du, Isolde, ich dachte nur, der Kopierer müsste immer abgeschlossen werden. Wegen der Feierstimmung im Büro. Aber so hört sich Arbeit echt nach Spaß an. In der Regel. So, jetzt aber Zeit für die aktuellen Verkehrsinformationen in der ARD-Hitnacht. Die Autobahn 7, Kassel Richtung Hannover, ist zwischen Dreieck Salzgitter und Derneburg Salzgitter wegen einer Nachtbaustelle gesperrt. Bis 6 Uhr soll es dauern. Umleitung ist die U23. Dann die Autobahn 7 Fulda Richtung Würzburg ist zwischen Bad Brückenau-Wildflecken und Bad Kissingen-Obertulba wegen einer Nachtbaustelle bis 7 Uhr gesperrt. Folgende Autobahnen sind in beiden Richtungen wegen Bauarbeiten gesperrt. Die A1 zwischen Bramsche und Rieste. Der Elbtunnel auf der A7 zwischen Hamburg-Stellingen und Heimfeld. A8 zwischen Perl und Merzig-Wellingen. A40 zwischen den Kreuzen Duisburg und Kaiserberg. A40 zwischen Mülheim-Winkhausen und Heißen. Die Autobahn 42 beiderseits zwischen Herne-Baukau und Krange, A45 zwischen Lüdenscheid-Nord und Lüdenscheid, A48 zwischen Dreieck Dernbach und Höhere Grenzhausen und die Autobahn 671 ebenfalls beidseits zwischen Gustavsburg und Hochheim Süd. Dann die Autobahn 52 Mönchengladbach Richtung Düsseldorf ist zwischen Kreuz Nersen und Kreuz Karst gesperrt wegen Bauarbeiten. Die A215 Neumünster Richtung Kiel ist zwischen Kreuz Kiel West und Kiel Mitte wegen Bauarbeiten gesperrt. Die Bundesstraße 54 Siegen Richtung Lüdenscheid ist zwischen Siegen Stadtmitte und Sieghütte nach einem Unfall gesperrt. Und dann noch die Bundesstraße 417 ist zwischen B275 Taunusstein Neuhof und Dasbach nach einem Unfall in beiden Richtungen gesperrt. Ich wünsche eine muntere Fahrt durch die Nacht. Bleiben Sie munter mit der richtigen Sendung im Radio. Die hören Sie ja schon.
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0: Hanno Bauer ist hier in Erfurt.

Achtung bitte, ein Falschfahrer wurde gemeldet von der Bundesstraße 255, B277 zwischen Herburg und Dillenburg. Kommt Ihnen ein Falschfahrer entgegen? Bitte hier ganz rechts fahren, nicht überholen. Auf der B255, B277 zwischen Herborn und Dillenburg ist ein Falschfahrer unterwegs. Vorsicht hier bitte in beiden Richtungen.

0: AM sind das hier, 0.40 Uhr ist es gleich und Peter macht mal wieder Schicht mit eingeschalteter Hitnacht in seiner Backstube in Bremen. Und Peter, ich sehe es doch vor mir, da ist doch schon wieder jemand dabei, die Falschfahrer-Strichliste zu führen. Deshalb noch einmal die Warnung auf der B255 und B277 zwischen Herborn und Dillenburg ist ein Falschfahrer unterwegs, Vorsicht hier in beiden Richtungen. Und Peter hat ja nicht deswegen sich hier bei uns gemeldet, sondern weil er schreiben wollte. Und zwar hat er gehört, dass ich also nachdem hier gerade gestaubsaugt wurde, ein Knäckebrot essen möchte. Und er hat geschrieben, ach Hanno, was hast du nur verbrochen? Wochenenddienste mit Knäckebrot, muss ich mir Sorgen machen. Ich bin gerade dabei, ganz andere Leckereien zu produzieren. Aber bis Erfurt ist es mir zu weit. Schöne Grüße in die Radioland-Runde, Peter aus Bremen. Peter, ich grüße ganz lieb zurück. Na, was ist es denn für leckeres Backwerk? Vielleicht ist es ja von Erfurt nach Bremen für mich nicht zu weit. Morgen früh dann. Ich grüße jedenfalls und eine schöne Schicht und hoffentlich werden es nicht so viele Falschfahrer.
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0: Und wenn wir jetzt gerade schon über Falschfahrer reden, ja, dann haben wir jetzt auch noch die Birds dazu mit ihren Turn, Turn, Turn. Also umdrehen, umdrehen, umdrehen.

So wie diese Sendung. All night long. Lionel Richie war das hier. 0 Uhr 48 ist es. Schon wieder Viertel durch eins durch. Wahnsinn. Anastasio macht jetzt weiter mit Sick and Tired.

0: Anastasia in der Nachtsendung. Und Rosi aus Leipzig hat sich gemeldet. Hallöchen.
1: Hallöchen, hier ist die Rosi aus Leipzig. Ich habe wieder mal ein Erlebnis zu berichten von gestern Freitag. Jedenfalls war ich da beim Augenoptiker, wollte eine Brille angepasst haben, kam mit einem Rezept. Man hat sich auch eine Stunde lang sehr bemüht. Bei mir ist das auch wirklich nicht so einfach, weil ich sehr starke Gläser habe, dass das dann auch in das Gestell reinpasst. Und ich bin dann, naja, freudig nach Hause gegangen. Siehst, ich kriege dann Bescheid, wenn die Brille fertig ist. Kriegte aber dann nachmittags einen Anruf, dass ich nochmal hinkommen müssen, dass das alles nicht übereinstimmt mit dem Gestell und ich müsste, das müsste nochmal neu angepasst werden. Hoffentlich dauert das dann am Montag, wenn ich wieder hingehe. Nicht nochmal eine Stunde, also es ist, weiß nicht, woran es gelegen hat. Naja, na gut. Also ich wünsche allen eine angenehme Nacht und ein schönes Wochenende. Gruß an alle Nachtschwärmer, vor allen Dingen auch an den Hanno und den Plappi. Tschüss, die Rosi.
0: Na, ist ganz klar angekommen, Rosi. Und wird wahrscheinlich daran liegen, gestern, das war das Brillenglas für das eine Auge, ja, und das andere Auge, das muss dann eben am Montag ran. Zwei auf einmal kriegen die da nicht hin beim Optiker.
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0: Naja, tapfer bleiben. Wird schon. Und dann wird die Brille umso besser. Wirst du sehen.

Oh, und ich sehe hier gerade eine neue Falschfahrermeldung, die gerade reingekommen ist. Achtung, bitte, Falschfahrer auf der B28 Richtung Neu-Ulm. Zwischen Dreieck Hittistetten und Senden kommt ein Falschfahrer entgegen. Bitte ganz rechts fahren, nicht überholen. Auf der B28 Richtung Neu-Ulm. Zwischen Dreieck Hittistetten und Senden ist ein Falschfahrer unterwegs. Vorsicht hier in beiden Richtungen. Und Achtung, schnell fahrende Rettungsfahrzeuge sind dort ebenfalls im Einsatz. Na, da muss ja was los sein auf der Straße.

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1: Um 1 Uhr mit Ronald Lessig. Die SPD pocht bei der Pflegereform offenbar darauf, dass nachverhandelt wird. Nach Informationen des ARD-Hauptstadtstudios drohen die Sozialdemokraten sogar damit, die Pläne vorerst scheitern zu lassen. Aus der Nachrichtenredaktion Jonas Valentin Weber.
2: Eigentlich sollte das Kabinett die Pflegereform Mitte kommender Woche durchwinken. Ob das jetzt was wird, völlig unklar. Am Montag soll es erstmal nochmal Gespräche zwischen SPD und Union geben. Im Kern geht es den Sozialdemokraten offensichtlich um das Vorgehen. So sei es falsch, wie von Gesundheitsminister Linnemann von der CDU vorgesehen, erst Einsparungen zu beschließen und dann in einem zweiten Schritt über strukturelle Verbesserungen nachzudenken. Diesen Fehler habe die Regierung schon bei der Gesundheitsreform gemacht. Das dürfe nicht wiederholt werden, hieß es aus SPD-Kreisen.
1: Der neue Tankrabatt kann wie geplant im Oktober in Kraft treten. Bundestag und Bundesrat haben die Pläne der schwarz-roten Koalition gebilligt. Sie sehen vor, die Steuern auf Benzin und Diesel um 17 Cent zu senken und so die Fahrer von Verbrennerautos zu entlasten. 11 Bundesländer wollen das staatliche Tierhaltungslabel abschaffen. Die Forderung von der Agrarministerkonferenz in Würzburg bringt Bundeslandwirtschaftsminister Rainer in eine schwierige Lage. Aus Würzburg Tobias Betz.
3: 11 Bundesländer fordern, das Gesetz aufzuheben und stattdessen das bestehende Kennzeichnungssystem des Handels weiterzuentwickeln. Für den Bundesminister ist das heikel. Das Gesetz steht im Koalitionsvertrag. Gleichzeitig hat die EU-Kommission rechtlich Bedenken angemeldet. Ein weiterer wichtiger Beschluss betrifft das Düngerecht. Bund und Länder verständigen sich auf ein neues Regionalisierungsmodell. Nach Angaben der bayerischen Landwirtschaftsministerin Michaela Kannibar können damit die bisherigen sogenannten roten Gebiete mit verschärften Düngeauflagen künftig abgeschafft werden.
1: Die USA erlauben der Ukraine nach Angaben von Präsident Zelensky die Produktion eigener Patriot-Luftabwehrraketen. Präsident Trump habe ihm mitgeteilt, dass die Ukraine die Lizenzen für die Herstellungen erhalten werde, so Zelensky. Die beiden Staatsmänner hatten sich am Dienstag am Rande der UN-Generaldebatte in New York getroffen. Zelensky hat wiederholt darauf hingewiesen, dass solche Raketen für die Verteidigung seines Landes unabdingbar seien. Bisher war er auf Lieferungen von Partnern angewiesen. Das waren die Nachrichten. Das Wetter in Deutschland. In der Nacht im Nordwesten zunehmend bewölkt, an der Nordsee etwas Regen, sonst klar bei 13 bis 1 Grad. Morgen im Norden Regen, im Süden viel Sonne bei 17 bis 23 Grad im Norden, sonst 21 bis 29 Grad. Am Sonntag Sonne und Wolken bei 18 bis 30 Grad. Am Montag wechselhaft bis sonnig bei 18 bis 31 Grad. Es ist 1.03 Uhr.
4: Schönen Dank fürs 3-Minuten-Nachrichten-Update. Von mir jetzt der Blick auf die vielen Verkehrsmeldungen im Lande. Jetzt auch mit allen Baustellen dabei. Eben Verkehrs-

0: Ist der ARD-Hitnacht. Entwarnung erstmal von der B28 und Entwarnung von der B255, B277. Kein Falschfahrer mehr zwischen Dreieck Hittistetten und Neu-Ulm und auch keiner mehr zwischen Herborn und Dillenburg. Soweit das Positive. Dann geht's weiter auf der A7 Kassel Richtung Hannover. Hier ist zwischen Dreieck Salzgitter und Derneburg Salzgitter wegen einer Nachtbaustelle bis 6 Uhr gesperrt. A7 Hannover Richtung Kassel. Hier ist zwischen Hedemünden und Lutherberg bis auf Weiteres wegen Löscharbeiten gesperrt. Die A7 Fulda Richtung Würzburg ist zwischen Bad Brückenau Wildflecken und Bad Kissingen-Obertulber wegen einer Nachtbaustelle gesperrt. Folgende Autobahnen sind in beiden Richtungen wegen Bauarbeiten gesperrt. A1 zwischen Bramsche und Rieste, der Elbtunnel auf der A7 zwischen Hamburg-Stellingen und Heimfeld, A8 zwischen Perl und Merzig-Wellingen, die A40 zwischen den Kreuzen Duisburg und Kaiserberg, die A40 zwischen Mülheim, Winkhausen und Heißen, die A42 zwischen Herne-Baukau und Krange, die A45 zwischen Lüdenscheid-Nord und Lüdenscheid, die A48 zwischen Dreieck Dernbach und Höher-Grenzhausen und dann noch die Autobahn 671 zwischen Gustavsburg und Hochheim-Süd. Dann ist gesperrt die Autobahn 52 Mönchengladbach Richtung Düsseldorf, hier zwischen dem Kreuz Nersen und dem Kreuz Karst. Bis Donnerstag früh wird es dauern wegen Bauarbeiten. Die Autobahn 215 Neumünster Richtung Kiel ist zwischen Kreuz Kiel West und Kiel Mitte wegen Bauarbeiten gesperrt. Und dann noch die Bundesstraße 54 Siegen Richtung Lüdenscheid. Hier ist zwischen Siegen Stadtmitte und Sieghütte nach einem Unfall gesperrt. Juhu, wir haben es geschafft.
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0: Für alle, die munter sind und munter bleiben wollen, ist hier Hanno Bauer in Erfurt. Ich grüße schön.

Phil aus Siegen hört uns über die Frequenzen von WDR 4 und hat geschrieben, liebes Team der ARD-Hitnacht, vielen Dank für euer tolles Programm. Höre euch immer, wenn ich nachts nicht schlafen kann. Offensichtlich ist es ja heute wieder so dann, oder? Phil, ganz liebe Grüße zurück nach Siegen.

Juliet, Juliet und Klacker Claudia hat geschrieben, ich bin froh, dass ich das Konfettiwerfen altersmäßig hinter mir habe, denn die Konfetti waren bei mir, wenn ich was geworfen habe, eher Fetzen oder auch mal ein Schuh. Für Teller und Tassen war ich allerdings zu geizig. Claudi, sehr schön. Also, man muss ja auch nicht unbedingt mit seinem Besten um sich werfen, mit den Precious Chinese Porzellan. Nein, also gut, dass die Tassen im Schrank geblieben sind und wir hören jetzt Precious von Depeche Mode.

Chris' wertvollen Tesavis-Tassen in Stuttgart. Ja, die verstauen wir jetzt mal wieder komplett im Schrank. Unzerbrochen. Gruß, Claudi, in Stuttgart. Und gleich nehmen wir den nächsten Hit aus dem Musikspeicher. Und das ist einer aus den 80er von Hell and Oates, Out of Touch.

0: Out of Touch sind wir hier nicht, sondern wir bleiben miteinander verbunden. Und wenn Sie mir irgendwas Schönes erzählen möchten, was Sie so erlebt haben diese Woche oder worauf Sie sich freuen am Wochenende, dann gibt es ja die Telefonnummer, die 0800 80 80 110, und was da so für putzige Anrufe kommen.
1: Hallo, liebe Hannelore.
0: Ähä?
1: Ich bin Brummifahrer und habe Lebkuchen geladen, auch Lebkuchenherzchen, und wünsche dir und den Hörerinnen und Hörern eine wunderbare Nacht. Auf Wiederhören.
0: Ja, auf Wiederhören. Das ist mir ja ein Herzchen. Und dann wäre noch zu klären, wer denn nun diese Hannelore ist.
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0: Zu viele Schnapspralinen gegessen oder was? Gute Fahrt wünsche ich auf jeden Fall. Gut ans Ziel kommen. So wichtig, die Lebkuchen. Vor allem jetzt, wo es nochmal so richtig warm wird nächste Woche.

Na, hier ist ja Stimmung. Centerfold DJ Girls Band in der ARD-Hitnacht mit Pfiff am Ende. So muss es sein. Jo, und vielleicht ist es ja Rolands Hanne, die da vom Lebkuchen-Herzchenfahrer gemeint war. Denn Roland, unser Rechenzentrum, der immer Statistik führt über alle Sendungen, hat geschrieben aus Stuttgart: Ich zeichne meiner Hanne täglich die Hitnacht auf, solange ich auf bin. Und dann kam die Frage schon von ihr: Wer moderiert heute Nacht? Wann kommt denn Hanno Bauer wieder? Da ist dann wenigstens Action im Radio. Dem voll zustimmend wollte ich dir Hannes Kommentare nicht vorenthalten und ihr sehr gerne ihr Zustimmen weiterleiten. Na, das ist aber lieb. Ganz liebe Grüße an die Hanne in Stuttgart. Und natürlich an Roland selbst auch, so radioverrückt wie er ist sonst, glaube ich, niemand, dass er alle Daten protokolliert. Dankeschön dafür und

0: 1.31 Uhr. Hier ist der Verkehrsservice der ARD Hitnacht. Die A7 Kassel Richtung Hannover ist zwischen Kassel Nord und Lutterberg wegen eines brennenden PKW gesperrt. Die A7 Kassel Richtung Hannover ist zwischen Dreieck Salzgitter und Derneburg Salzgitter wegen einer Nachbaustelle gesperrt. Umleitung ist die U23. Die A7 Hannover Richtung Kassel ist zwischen Hedemünden und Lutterberg bis auf Weiteres wegen Löscharbeiten gesperrt. Die A7 Fulda Richtung Würzburg ist zwischen Bad Brückenau Wildflecken und Bad Kissingen Obertulba wegen einer Nachtbaustelle gesperrt heute Nacht. Und folgende Autobahnen sind in beiden Richtungen wegen Bauarbeiten gesperrt. Die A1 zwischen Bramsche und Rieste, der Elbtunnel auf der A7 zwischen Hamburg-Stellingen und Heimfeld, A8 zwischen Perl und Merzig-Wellingen, A40 zwischen den Kreuzen Duisburg und Kaiserberg, A40 zwischen Mülheim-Winkhausen und Heißen, A42 zwischen Herne-Baukau und Krange, A45 zwischen Lüdenscheid-Nord und Lüdenscheid, die A48 zwischen Dreieck Dernbach und Höher-Grenzhausen und dann die A671 zwischen Gustavsburg und Hochheim-Süd. Dann eine Richtung nur gesperrt auf der Autobahn 52, hier Mönchengladbach Richtung Düsseldorf. Hier ist zwischen Kreuz Nersen und Kreuz Karst gesperrt. Die A215 Neumünster Richtung Kiel ist zwischen Kreuz Kiel West und Kiel Mitte gesperrt. Und dann noch die Bundesstraße 54 Siegen Richtung Lüdenscheid. Hier ist zwischen Siegen Stadtmitte und Sieghütte nach einem Unfall gesperrt. Gute Fahrt Ihnen unterwegs.
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0: Mit Hannah Bauer in Erfurt.

0: John Cicada. Und das ist gar nicht Just Another Day. Jedenfalls nicht für diesen Anrufer, der ganz kurz vor dem Tageswechsel schon auf den Anrufbeantworter gesprochen hat. Ja, manchmal dauert es eben ein Weilchen, bis ich mich durch die Nachrichten durchgehört habe.
1: Ja, mein Wochenendplan. Ich heiße Jürgen, komme aus Willich, werde in 7 Minuten 60 Jahre jung und gehe morgen in den Zoo Pinguine gucken.
0: Ach, Geburtstag in einer Nacht wie dieser und Pinguine gucken, was für ein Plan. Alles Gute zum 60. natürlich oder wie sagt man, Happy Pinguin Birthday.
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0: Und von Caro Emerald, A Night Like This.

0: Night Like This. 1.45 Uhr ist es gleich. Oh, und Plappi, mein Assistent, ja, der freut sich hier schon ganz heimlich, denn Peter, der Affi hier ins Studio geschickt hat, den Plappi, ja, der hat geschrieben. Und zwar liebe Grüße aus Frankfurt von Peter und dann natürlich auch von seinem Äffchen, von Coco. Und von Johannes, von Charlotte, von Eierkopf, von Effi und von dem neuen Italiener der Bande. Baloo der Panda-Bär hat er geschrieben. Hey Peter, ein italienischer Panda-Bär. Das hat nun wirklich mal Seltenheitswert. Ganz liebe Grüße.
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0: Die Patcher Boys in der ARD-Hitnacht und Schöne Bast kam aus Bayern. Überschrieben mit, machen Sie einfach so weiter, Ihre Musikauswahl gefällt. Und zwar kommt die Mail von Karl Heinz, der geschrieben hat, ihr seid der Anschlusssender an den Sender Bayern 1, den ich ja auch fast täglich höre. Und mir gefällt eben eure Musikauswahl, zum Beispiel die 70er und die 80er und auch noch weitere Leckerbissen. Ein perfektes, wohltuendes Nachtprogramm. Dankeschön dafür, Karl Heinz. Und dann schreibt er noch weiter dazu, euer Kontakt zu den Zuhörern, ganz wichtig. Man hört zur Farbe der Musik dann auch noch die Farbe der Stimmen, in welcher Verfassung all die Menschen sind. Ja, Plappi, in welcher Verfassung bin ich so? Okay. Ich dachte es mir.
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0: Achso, da ging es aber nicht um die geistige Verfassung, verstehe ich schon. 53. In 7 Minuten die aktuellen 2 Uhr Nachrichten. Bis dahin jetzt noch Musik von Peter Maffay und von Alison Moyet im Anschluss. Ach,

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1: Um 2 Uhr mit Ronald Lessig. Die SPD pocht bei der Pflegereform offenbar darauf, dass nachverhandelt wird. Nach Informationen des ARD-Hauptstadtstudios drohen die Sozialdemokraten sogar damit, die Pläne vorerst scheitern zu lassen. Aus der Nachrichtenredaktion Jonas Valentin Weber.
2: Eigentlich sollte das Kabinett die Pflegereform Mitte kommender Woche durchwinken. Ob das jetzt was wird, völlig unklar. Am Montag soll es erstmal nochmal Gespräche zwischen SPD und Union geben. Im Kern geht es den Sozialdemokraten offensichtlich um das Vorgehen. So sei es falsch, wie von Gesundheitsminister Linnemann von der CDU vorgesehen, erst Einsparungen zu beschließen und dann in einem zweiten Schritt über strukturelle Verbesserungen nachzudenken. Diesen Fehler habe die Regierung schon bei der Gesundheitsreform gemacht. Das dürfe nicht wiederholt werden, hieß es aus SPD-Kreisen.
1: Die Linke als Siegerin der Berlin-Wahl mit den Grünen und SPD Sondierungsgespräche zur Regierungsbildung in der Hauptstadt führen. Das beschlossen die Delegierten am Abend auf einem Parteitag mit breiter Mehrheit. Dabei wies die Spitzenkandidatin Eralp die Antisemitismusvorwürfe gegen ihre Partei noch einmal zurück.
3: Es ist ganz klar, wir haben hier Grenzüberschreitungen nochmal einhellig verurteilt. Uns geht es darum, dass alle Berlinerinnen und Berliner in Sicherheit leben können, egal woher sie kommen, egal an was sie glauben, egal wen sie lieben. Das betrifft jüdische Menschen, das betrifft auch muslimische Menschen, das betrifft queere Menschen. Dieses Signal ist ganz klar vom Parteitag ausgegangen und ich werde für den Schutz von allen Berlinerinnen und Berliner einstehen.
1: Die linken Spitzenkandidatin in Berlin, Eralp. Der Deutsche Olympische Sportbund entscheidet heute über den Kandidaten für eine Olympiabewerbung. Bundespräsident Steinmeier wird am Mittag bekannt geben, ob die Wahl auf München oder die Region Köln-Rhein-Ruhr gefallen ist. Der Austragungskandidat soll ins Rennen um die Olympischen Spiele 2036, 2040 oder 2044 gehen. Berlin hatte seine Bewerbung in dieser Woche zurückgezogen. Bundesaußenminister Wadephul findet es grundsätzlich richtig, dass die US-Regierung den russischen Präsidenten Putin zum G20-Gipfel in Miami eingeladen hat. Da werde man dann sehen, ob Putin bereit sei, ernsthaft zu verhandeln, sagte Wadephul bei einem Besuch in Kanada. Voraussetzung sei aber, dass Russland seine Angriffe auf die Ukraine stoppe. Putin hat zuletzt 2019 persönlich an einem Gipfeltreffen teilgenommen, also vor Beginn des Angriffskrieges gegen die Ukraine. Das waren die Nachrichten. Das Wetter in Deutschland. In der Nacht im Nordwesten zunehmend bewölkt, an der Nordsee Regen, sonst klar bei 13 bis 1 Grad. Tagsüber im Norden Regen, im Süden meist viel Sonne bei 17 bis 23 Grad in der Nordhälfte, sonst 21 bis 29 Grad. Am Sonntag Sonne und Wolken im Wechsel, 18 bis 30 Grad und am Montag wechselhaft oder sonnig bis 31 Grad. Es ist 2.03 Uhr.
4: Schönen Dank für die aktuellen Nachrichten. Von mir jetzt der Blick auf die Straßen im Lande. Hier ist der Verkehrsservice in der ARD-Hitnacht und es geht los mit 3 Meldungen von der Autobahn 7. Erstmal Kassel Richtung Hannover. Hier ist zwischen Dreieck Salzgitter und Derneburg Salzgitter wegen einer Nachtbaustelle gesperrt. Dann A7 Hannover Richtung Kassel. Hier ist zwischen Hedemünden und Lutherberg immer noch bis auf Weiteres wegen Löscharbeiten gesperrt. Die A7 Fulda Richtung Würzburg ist zwischen Bad Brückenau Wildflecken und Bad Kissingen Obertulba wegen einer Nachtbaustelle bis 7 Uhr gesperrt. Diese Autobahnen hier sind in beiden Richtungen wegen Bauarbeiten gesperrt, weil das Geld da ist und man einfach fleißig ist. A1 zwischen Bramsche und Rieste, der Elbtunnel auf der A7 zwischen Hamburg-Stellingen und Heimfeld, A8 zwischen Perl und Merzig-Wellingen, A40 zwischen